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1: Zugerinnen und Zuger sollen dank günstigen Wohnungen im Kanton bleiben. Im Kinderspital zu Luzern kommen die Eltern mehr Mitspracherecht über. Im Luzerner Seetal soll man wegen der Trockenheit Wasser sparen. Im Kanton Schweiz brennt es schon wieder wegen einer Feuerstelle. Und der Luzerner Fußball-Nazispieler Ruben Vargas freut sich auf das Duell gegen den Luis Diaz.
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2: Wohnen im Kanton Zug. Das können sich nicht mehr alle leisten. Die Regierung will jetzt Gegensteuer geben und für mehr günstigen Wohnraum schauen. Profitieren soll auch der Mittelstand und Leute, die von Zug kommen. Heute sind die Ideen dazu präsentiert worden. Der Marc Zimmermann berichtet.
3: Die Regierung will unter anderem den Bau von preisgünstigen Wohnungen stärker fördern. Und bei den Mieten sollen mehr Leute finanziell

0: davon können profitieren. Bis jetzt ist aufs Einkommen geschaut worden. Neu soll das Einkommen mit der Miete verglichen werden. Mietzuschüsse soll es geben, wenn die Miete mehr als 35% vom Einkommen wegfrisst.
1: Und das hat noch einen Nebeneffekt, das uns auch gerade erlaubt, eine Abstufung reinzubringen. Wie bis jetzt hat es eben Fälle gegeben, dass jemand vielleicht wegen einer kleinen Lohnerhöhung dann aus der Subjekthilfe rausgefallen ist und unterm Strich weniger gehabt hat. Und wenn wir eine Abstufung drin haben, dann können wir das zumindest ein bisschen abfedern.
0: Sagt der Hannes Wahl. In diesem Bereich hat der Kanton Zug bis jetzt 2,5 Millionen Franken pro Jahr ausgegeben. Mit der Erweiterung könnte es neu bis zu 4 Millionen sein. Weiter soll auch der Bau von günstigem Wohnraum gefördert werden. Neu sollen alle Investoren von zinslosen oder günstigen Darlehen profitieren, die preisgünstigen Wohnraum planen. Darlehen sollen höher sein und die Rückzahlung soll später fällig werden. Bei gewissen Projekten könnten Zugerinnen und Zuger den Vorzug bekommen, sagt der Baudirektor Florian Weber.
2: Eine Massnahme, die wir ja haben, ist zum Beispiel, dass wir Bauzonen möchten schaffen, wo man schnell und gross kann verdichten kann. Und das dort dann aber auch das Ganze mit Auflagen verbindet. Und eine Auflage könnte das zum Beispiel dort drin sein, dass man eben einen Vorrang schafft für die, die wirklich einen Bezug haben zu Zug.
0: Ein Gutachten habe gezeigt, dass so eine Bevorzugung grundsätzlich möglich wäre. Thema war heute auch die Anpassung des Planungs- und Baugesetzes. Das Bauen im Kanton Zug soll wieder einfacher werden. Mehr Wohnungen sagen zum Beispiel auch mit einer sanften Verdichtung bei den Einfamilienhäusern möglich, sagt der Kantonsplaner René Hutter. Da könnten die Beratungen im Wert von 10'000 Franken spendiert werden.
3: Und vielleicht, was natürlich noch spezieller daran ist, wir gehen davon aus, wenn jetzt das sind ja oftmals Zuger und Zugerinnen, die in diesen Häusern wohnen, seit Jahrzehnten. Und wenn sie natürlich könnten, noch eine zweite Wohnung realisieren, das auch wettet, finanzieren können, dass dort dann natürlich vielleicht noch auch Zugerinnen und Zuger mehr reinkommen. Weil eben im Einfamilienhaus schaut man, dass vielleicht der Kollege vom Kollegen reinkommt und so Sachen.
0: Der Kanton Zug will das Bauen vereinfachen, mehr preisgünstige Wohnungen haben und mehr Leute bei den Mieten finanziell unterstützen. Wenn die geplanten Massnahmen Wirkung zeigen und wie gross der Effekt ist, ist jetzt aber noch nicht klar.
4: Der Marc Zimmermann hat berichtet. Zu weiteren wichtigen Themen vom Tag. Im Luzerner Kinderspital haben Eltern in Zukunft mehr Mitspracherecht. Als erstes Spital in der Schweiz wird hier jetzt nach einer halbjährigen Pilotphase die Martha's Rule definitiv eingeführt. So können Eltern rund um die Uhr eine unabhängige Zweitmeinung verlangen, wenn sie sich Sorgen um die Gesundheit des Kindes machen und sich zu wenig gehört fühlen. In der Pilotphase hat sich gezeigt, dass die Martha's Rule nicht viel gebraucht wird. Zweimal in diesem halben Jahr. Laut dem Leiter vom Kinderspital Zentralschweiz, Martin Stocker, sagt Martha's Rule gleich wichtig.
5: Es geht wirklich darum, was können wir machen, damit wir eben möglichst den Kindern und der Familie helfen können. Und es ist so, schlussendlich, die Eltern können ihre Kinder am besten. Sie sind dauernd um sie herum. Wir wissen, Kinder, die im Spital kommen und ein paar Tage im Spital sind, da kann sich auch zusätzliche Krankheiten und Sachen können neu auftreten. Und ich glaube, damit macht es einfach Sinn, wenn man den Prozess so hat, dass man auch diese Stimmen können nutzen können.
4: Die Testphase von der Martha's Rule ist eine Reaktion vom Luzerner Kinderspital auf einen unerwarteten Todesfall im letzten Winter. Eine Mutter hat im Spital vorgeworfen, dass ihre Warnungen nicht ernst genommen worden sind. Das Luzerner Seetal soll Wasser sparen. Wegen der Hitze und der Trockenheit sei die Wasserversorgung zwar sichergestellt, aber die Lage angespannt, schreibt der Wasserversorger WWZ. Zu Hofteren und Umgebung sollen die Leute darum sparsam mit dem Wasser umgehen, bittet Peter Amstutz von der WWZ.
6: Wichtig ist, dass man dort sich vielleicht einschränken, wo es nicht zwingend notwendig ist. Das heisst, als Beispiel keine Poolbefüllungen machen oder Auto waschen. Dort, wo man Wasser muss und selber brauchen, ist sicher für Duschen, Hände waschen, Zähneputzen und so weiter, ist das kein Problem. Dort vielleicht darauf zu achten, dass man Wasser nicht allzu lange nachlaufen lässt, sondern wirklich nur dann laufen lässt, wenn man es auch braucht.
4: Im Garten soll man nur das Wichtigste tränken, also Neubepflanzungen oder das Gemüsebettchen. Den Rasen soll man momentan nicht spritzen, heisst es bei der WWZ. Wegen der angespannten Lage werden auch Trinkwasserbrunnen zu Hofteren vor der Hand abgestellt. Das Wielerzell im Gebiet Spredeneck hat gestern

0: oben den Boden brunnen. Die Feuerwehr Einsiedeln konnte verhindern, dass das Feuer auf den Wald übergeht, meldet die Kantonspolizei Schweiz. Es hat wahrscheinlich brunnen, weil ein Feuerstall nicht ganz gelöscht worden sei. Erst vor einer Woche hat es Duggen aus dem gleichen Grund brunnen. Der Roman Gisler von der Kantonspolizei Schweiz erinnert darum an die hohe Waldbrandgefahr im Moment.
1: Wir appellieren darum an die Bevölkerung, dass beim Umgang mit Feuer im Freien wirklich extrem vorsichtig sein soll. Es langt wirklich schon wenig, es langt kleine Windstößchen. Wenn die Glut nicht richtig gelöscht ist, die dann über eine längere Stunde allenfalls gleich wieder das Feuer entfachen können. Gerade wenn das auf einer Wiese oder in einem Wald in der Nähe passiert, ist das extrem gefährlich.
0: Bevor man von einer Feuerstelle weggeht, soll man darum gut schauen, dass die Glut und die Asche wirklich ganz gelöscht sind. Für das könnte man auch Wasser oder Löschmittel nehmen. Der Luzerner Regierungsrat will Klimamassnahmen verschärfen. Viele der bisherigen Massnahmen im Planungsbericht Klima- und Energiepolitik haben sich laut dem Regierungsrat in den letzten Jahren bewährt. Sie werden darum weitergeführt, zum Beispiel auch im Bereich der Umrüstung auf erneuerbare Heizungen. Dort gibt es jetzt aber eine Verschärfung, erklärt der Bau- und Umweltdirektor vom Kanton Luzern, Fabian Peter.
2: Das Ziel ist jetzt mit der Verankerung am neuen kantonalen Energiegesetz, dass man natürlich immer, wenn man eine Heizung ersetzt, und einfach dann, wenn man sie ersetzt, muss man fossilfrei werden. Es gibt ein paar wenige schmale Ausnahmen, zum Beispiel wirtschaftliche Härtefälle oder so. Aber der Grundsatz ist jetzt da, weil eine Heizung hat eine Lebensdauer von 20 bis 25 Jahren. Und wir müssen jetzt anfangen, wegkommen von der fossilfreien Heizung, weil sonst haben wir 2050 immer noch fossile Heizungen, die laufen, und dann erreichen wir das Ziel nicht. Also hat man gesagt, jetzt muss man anfangen, dass fossilfreie Heizung der Standard ist und dass es nur absolute Ausnahmen gibt, wo man das noch machen darf.
0: Für die nächsten 4 Jahre will der Luzerner Regierungsrat weitere 20 Millionen Franken für den Klimaschutz investieren. Als nächstes entscheidet der Kantonsrat darüber. Die Anwaltenregierung will den Bau von Trinkwasserkraftwerken fördern. Der Kanton übernimmt neu 60% der Kosten für Machbarkeitsstudien und Projektierung von neuen Anlagen. So Trinkwasserkraftwerke sind gerade in Bergkantonen wie Obwalden praktisch, sagt Lucia Katriner vom kantonalen Energieamt.
3: In der Regel sind eigentlich die Quellen, die gefasst werden, wo das Trinkwasser herkommt, das ist irgendwo in den Bergen oben. Und Dörfer sind natürlich eher im Tal unten. Das heisst, das Wasser geht durch Leitungen vom Berg ins Tal runter. Und aufgrund von diesem Höhenunterschied gibt es einen Druck im Tal unten, wo dann das Wasser ins Verteilnetz hineingeht. Und damit die Leitungen nicht verjagt, muss man dort eigentlich den Druck wie rausnehmen. Und statt dass man eigentlich, ich sage jetzt mal, den Druck vernichtet, kann man dort die Turbine rein tun und Strom machen. Also in dem Sinn ist das eine Möglichkeit, wie man kann mit Trinkwasser Strom machen.
0: Momentan gibt es im Kanton Obwalden schon 14 Trinkwasserkraftwerke. Die produzieren pro Jahr Strom, der für rund 1'000 Haushalte würden länger. Es gäbe aber noch Potenzial für mehr als 20 weitere Trinkwasserkraftwerke im Kanton. In der Zentralschweiz sind Ende Juni rund 8'500 Leute als arbeitslos gemeldet gewesen. Das sind etwa 150 weniger als vor einem Monat, wie Zahlen vom Bund zeigen. Die höchste Arbeitslosenquote in der Zentralschweiz hat weiterhin Zug mit 2,7%. Die tiefste Uri mit 0,9% Arbeitslosen. Schweizweit liegt die Arbeitslosenquote im Schnitt bei 2,9%. Die Bushaltestelle Bachstrasse zu Kriens soll bleiben. Für das setzen sich die Anwohner ein. Und zwar mit einer Einsprache gegen die geplante Busschleife bei der Talstation der Pilatusbahn. Wegen dieser Busschleife würde die Bushaltestelle Bachstrasse mit dem Fahrplanwechsel im Dezember verschwinden. Unterstützt wird die Einsprache unter anderem auch vom Quartierverein Spitzmatt, schreibt die Luzerner Zeitung. Mit der Einsprache könnte sich jetzt die Busschleife bei den Talstationen der Pilatusbahn zu Kriens verzögern. Im Kanton Luzern haben diesen Sommer fast 3'700 Jugendliche ihre Lehre abgeschlossen. Aber gleich viel wie im Vorjahr. Mehr als 700 haben die Berufsmatura gemacht, teilt der Kanton Luzern mit. Total haben knapp 6% der Abschlussprüfungen nicht bestanden. Und in Schattdorf ist letzte Nacht ein betrunkener Velofahrer umgekehrt. Der 27-Jährige hat über 1,6 Promille Alkohol im Blut gehabt, meldet die Kantonspolizei. Der Rettungsdienst hat den verletzten Velofahrer ins Spital gebracht.
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5: Beziehungsweise man kann eigentlich gerade so gut die Sommerferien bei uns umeinander verbringen, weil auch bei uns kommen wieder sommerliche Temperaturen auf uns zu, Quirin Beck.
6: Ganz genau, schon hochsommerlich fast, weil das Thermometer, das geht dann die nächsten Tage eigentlich nicht mehr unter 30 Grad Marke, also die Höchstwerte zumindest nicht. Jetzt am Abend passiert eigentlich nicht mehr viel. Die Wolkenfelder, die wir jetzt haben, die fallen so langsam dann in sich zusammen. Die Nacht gestaltet sich dann gering bewölkt bis klar. Und ja, morgen haben wir dann eigentlich einen ähnlichen Wettercharakter wie heute. Wieder viel Sonnenschein, ein paar hohe Wolkenfelder. Zeitweise wird es ein bisschen dichter als am heutigen Tag. Die Temperatur aber deutlich höher als noch heute. Da gibt es morgen Höchstwert von um die 32 Grad. Dazu haben wir im Flachland einen mäßigen Westwind, auf den Bergen einen mäßig bis teils starken West- bis Nordwestwind.
5: Und das ist jetzt wieder so eine Hitzewelle, die auf uns zukommt. Wie weit führen geht die? Weiss man das schon?
6: Puh, das ist schwierig zu sagen. Also die Modelle, die machen jetzt bis tief in die nächste Woche sogar eigentlich keine wirkliche Wetterbesserung, kann man schon was sagen, aber sagen wir es lieber, sagen wir Abkühlung nicht in Sicht. Es ist so, dass jetzt das Wetter sich zuerst einmal bis und mit Freitag so weitergestaltet. Dann Freitag, Samstag können vielleicht mal stellenweise ein paar isolierte Gewitter mit dabei sein. Aber dann eigentlich geht es ab dem Sonntag bis eben tief in die nächste Woche einfach mit dem sonnigen, heissen und trockenen Wetter weiter. Wir haben jetzt hier die nächsten Morgen noch doch relativ angenehme Temperaturen zum Startentag, so 17, 18 Grad. Aber dann eben so gegen die zweite Wochenhälfte wird es auch über die Nacht durch dann nicht wirklich gross abkühlen. Temperaturen dann wohl so um die 19 bis 20 Grad, wo wir dann haben. Dann kann man wirklich von einer Hitzewelle reden. Ja, wird für die Natur jetzt nicht wirklich angenehm werden, weil ein bisschen Regen tut sicher nicht schlecht. Die ganzen Wiesen sind ja eher braun statt grün. Aber für die Sommerferien doch optimales Wetter für einen Sprung ins Wasser oder dann für Aktivitäten in den Bergen.
5: Und du hast jetzt gerade gesagt, für die Natur, ich denke, habe ich es auch so ein bisschen an See. Ich habe gerade schnell geschaut, Wassertemperaturen zum Teil jetzt im Baldecker, Sempachersee schon bei 26 Grad, Sarnersee 24 Grad, Wallensee 23 Grad. Also die Temperaturen, die werden wahrscheinlich dann auch noch mehr darauf gehen in den nächsten Tagen.
6: Ja, definitiv. Es ist halt auch die Sonneneinstrahlung, oder? Wo die See hier ein bisschen aufheizen tut. Und es ist gut möglich, dass dann die Wassertemperaturen schon im Bereich von so, ja, um die 27 Grad können gehen. Es ist halt so, je kleiner ein See, desto schneller tut es sich auch aufwärmen. Je höher, desto kühler ist es. Aber nein, es ist wirklich eigentlich so für die Natur wirklich nicht gut, auch dann, wenn man so auf die Fische schaut oder Sachen wie die hier. Ist denn schon das ein oder andere Problem, das da auf uns zukommt?
5: Darum vielleicht gescheiter irgendwo in einen Bach abkühlen. Die sind ja meistens dann eher noch ein bisschen kühler. Merci für Aquirin Beck und einen guten Nachmittag.
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8: Sie ist immer gut getroffen, sie lacht viel und ja, ist voller Energie, die Maya Brunner. Und heute darf sie ihren 75. Geburtstag feiern. So kennen wir sie unter anderem, das kommt uns spanisch vor. Die Maya Brunner ist die Schwester vom Ländlerpapst, dem Carlo Brunner. Sie ist Sängerin vom volkstümlichen Schlager. Sie macht Musicals, sie singt Soul und Gospel. Ja, und Schauspielerin ist sie auch noch, Nadine Wechsler.
5: Maya Brunner, ich darf gratulieren. Du wirst heute am Montag 75. Ja, gratuliere ganz herzlich zu diesem halbrunden Geburtstag.
9: Danke vielmals. Ganz herzlichen Dank. Gute Wünsche kann man immer brauchen.
5: Wie sieht denn heute dein ganz spezieller Tag aus? Was hast du geplant?
9: Ich habe die Familie da zu Besuch und also ich mache kein grosses Fest, sondern einfach wirklich die allernächsten Menschen sind heute bei mir da daheim. Und dann, wie das sich so gehört, wird alles noch schön aufgeräumt, schön putzt und Tisch schön deckt. Und das wird jetzt noch ein Moment Zeit in Anspruch nehmen und dann gehe ich noch posten und ich freue mich riesig auf heute Nachmittag, wenn es dann kommt.
5: Also so ein Geburtstag ist ja gleich dann eben, wie du es weißt, manchmal auch ein bisschen mit Aufwand verbunden. Bist du ein Mensch, der den eigenen Geburtstag extrem zelebriert oder findest du einfach, ja, es gehört halt so ein bisschen dazu?
9: Also überhaupt nicht. Ich habe eigentlich Geburtstag nie gross zelebriert. Das heisst, es stimmt nicht ganz. Also der 40., 50., 60. habe ich relativ gross gefeiert mit vielen Leuten und so. Und der 70. eigentlich schon nicht mehr. Und auch jetzt ist es im kleinen Rahmen, weil ich will die Menschen, die ganz nah mit mir sind, die habe ich gerne um mich herum. Und am liebsten bei mir daheim. Weil dann ist man persönlich, man ist auch frei, man kann ein bisschen machen, wie man will. Und tue mich an und für sich mit Freunden, wo man irgendwann kann an zwei Händen abzählen, wo wirklich echte Freunde noch sind, dann tun ich mit denen tun ich dann mich treffen und so, und man hat dann auch mehr Zeit, man kann miteinander reden, man hat nicht das Gefühl, oh, den habe ich vergessen und mit dem hätte ich auch noch länger sollen reden und alles. Ich finde das viel schöner, alles im kleineren Rahmen zu pflegen.
5: Maja, du hast jetzt vorhin gesagt, bei dir daheim, mit der Familie, mit deinen Liebsten. Mhm. Bei dir daheim, das heisst, Cindelegi, dort lebst du seit ja, über 30 Jahren. Wie
9: seit 35 Jahren.
5: Seit 35 Jahren schon.
9: Ja.
5: Wie sieht sonst so dein Alltag aus, wenn jetzt nicht gerade dein Geburtstag ist? Du bist ja immer noch extrem engagiert.
9: Also wenn ich engagiert bin, dann ist klar, dann bin ich abends am Auftreten oder auch am Nachmittag, kann es auch geben. Gesangsauftritte sind oft auch am Nachmittag und Theatersachen sind dann abends. Und es ist wirklich, es ist so, man schafft eigentlich dann nur abends, aber es ist gleich, wenn man abends noch auf die Bühne muss. Für mich auf jeden Fall ist das so, ist auch der Tag anders, als wenn ich nichts habe am Abend. Es ist anders irgendwo, man ist angespannter, man weiss, ich muss heute Abend noch liefern, ich muss noch leisten. Und dann tut man sich auch entsprechend einstellen auf das. Es ist einfach, der ganze Tag ist eigentlich wie eine Vorbereitung auf den Auftritt am Abend. Und dann mache ich wahrscheinlich eher einfachere Sachen, was soll ich sagen, so ein bisschen Haushalten oder ein bisschen Lesen oder so irgendetwas. Oder vielleicht halt Sachen erledigen, die man muss. Und wenn ich ganz frei bin, dann lebe ich manchmal auch ein bisschen einen Tag hinein, dann tue ich nicht unbedingt alles vorausplanen. Ich bin aber gleich immer wieder froh, wenn ich eine Struktur habe. Also ganz strukturlos will ich nicht in den Tag hineinleben.
5: Maja, du gehörst wirklich zu unserer Schweizer Showszene dazu. Hast eben auch mal als Radiomoderatorin gearbeitet, bist Sängerin, Musikerin, Schauspielerin. Jetzt, wenn wir auf die 75 Jahre schauen, was hat dich besonders geprägt? Was hat dich besonders stolz gemacht in deinem Leben?
9: Also stolz ist vielleicht das falsche Wort. Ich bin unglaublich dankbar, dass ich diesen Beruf ausüben kann, weil es ist für mich der schönste, was es überhaupt gibt, weil du machst den Leuten Freude. Vor einer Woche hatte ich einen Auftritt und so Sachen berühren mich dann sehr. Das war in einem Alters- und Gesundheitszentrum gewesen. Und wir hatten ja vor anderthalb Wochen Extremtemperaturen gehabt, also 37 Grad. Und das war jetzt ein Auftritt am Nachmittag gewesen. Und ich hatte eigentlich ehrlich gesagt ein bisschen Angst gehabt vor dem Auftritt, auch für mich natürlich, weil ich stehe ja nicht einfach ruhig da, ich bewege mich sehr bei Auftritt und singen. Und dann habe ich gedacht, wie wird das bei dieser Temperatur? Und es ist dann sehr gut gegangen. Und ich habe aber dort von der Leitung von dem Gesundheitszentrum, der ist wirklich zu mir und hat gesagt, Maja, was ich noch nie erlebt habe, in sehr vielen Jahren, wo ich jetzt da bin, dass Menschen, die sich sonst nicht einen Meter bewegen, aufgestanden sind und mit dir mittanzen haben und sich mitgefreut haben und mitgesungen haben. Und mit dem Theater ist natürlich auch, du kannst Menschen zum Lachen bringen, wenn sie nachher rausgehen und sagen, hey, ich habe jetzt zwei Stunden gehabt, ich habe so vieles können vergessen, was mich beschäftigt, was mir Sorgen macht, weil ich habe können lachen und das befreit so. Und wenn du diesen Beruf hast und das kannst du den Menschen geben, also, dann ist man nicht stolz, sondern einfach dankbar.
5: Gleichzeitig kann ich mir vorstellen, wenn man jahrzehntelang im Showbusiness unterwegs ist, läuft es auch nicht immer alles ganz rund und ganz nach Plan. Gibt es irgendwie, wär ja fast zu schön, gibt es irgendwie etwas, wo du sagst, das bereue ich? Ich bereue vielleicht ein Engagement, das ich angenommen habe oder ein Engagement, das ich nicht angenommen habe oder im Nachhinein so findest, das hätte ich lieber anders gemacht.
9: Ja, das gibt's ganz sicher. Aber bereuen Sachen, die ich angenommen habe, das tue ich nicht. Aber was mir natürlich auch passiert ist an den Auftritt, ich bin auf der Bühne umgekehrt, ich bin über irgendwelche Kabel gestürchelt, ich bin dieses und jenes, oder der Ton hat irgendwo nicht gestummen, oder ich habe einen Text vergessen, oder das Beste ist an für sich immer, das ist meine Erfahrung, dass du dann nicht etwas versuchst zu verstecken. Also wenn dir irgendein Missgeschick passiert, nicht verstecken wollen, oh, hoffentlich hat es niemand gemerkt, sondern ganz klar kommunizieren, es tut mir leid, das und das ist jetzt und so ist es, weil das Publikum merkt es ja eh, die sind ja nicht doof. Und darum, wenn man es gerade im Gegenteil, man kehrt es dann eigentlich zu etwas Positivem um, weil man hat dann Zustimmung und man hat dann eher noch gedacht, oh, die Arme dort oben, jetzt liegt sie am Boden wie dämlich, oder? Und das hat sich aber über all die Jahre immer bewährt. Ehrlich sein in allem, was du machst, und dann kommt das schon gut.
5: Du begeisterst schon so lange und sicher auch weiterhin. Was sind jetzt gerade im Moment so Projekte, wo du dran bist, wo wir uns darauf freuen können?
9: Also im Moment ist es so, dass ich relativ viel am Singen bin. Und zwar sind das öffentliche und halt auch nicht öffentliche Auftritte. Weil Gesang ist natürlich in den letzten Jahren durch mein Theaterengagement, wo ich monatelang auf der Bühne zu Abend war, vielleicht ein bisschen zu kurz gekommen. Das ist jetzt in der zweiten Hälfte von diesem Jahr, bin ich wieder recht viel gesanglich unterwegs. Kann man übrigens die öffentlichen Sachen auf meiner Homepage nachschauen. Und theatermäßig ist das ja nichts mehr, aber nächstes Jahr, ab Februar, bin ich mit Mensch Läppli wieder auf Tournee in der ganzen Schweiz mit etwa 25 Aufführungen. Und dann ab zweiter Jahreshälfte im Ewige Liebe, wo wieder aufgenommen wird in der Maghalle und nachher im Bernhard Theater mit Mord im Orient Express. Dort wird ja wieder auf der Bühne stehen bis im Januar 2027.
5: Also ich merke schon, Maja, du bist extrem eingespannt. Kommst du dann auch mal so ein bisschen in Freizeit? Vielleicht gerade jetzt im Zusammenhang mit deinem Geburtstag, wo du sagst, jetzt nehme ich mir mal eine Woche, zwei Ferien.
9: Natürlich habe ich habe genug Freizeit. Ich habe mir immer auch die Auszeiten genommen. Und jetzt im Moment genieße ich es vor allem, ich die Ferien gehe ich nicht. Ich tue nicht gerne reisen. Ich bin ein Stubenhocker. Ich gehe gerne in der Region und Umgebung. Und ich tue mich mit Freunden treffen, mit der Familie. Und im Moment genieße ich es auch sehr viel. Ich kann gut Theater schauen, wo Kollegen spielen, wo ich natürlich die auf der Bühne kenne. Das ist besonders schön. Dann gehe ich viele Konzerte. Das habe ich jahrelang nicht mehr gemacht, weil ich eben nicht so Zeit hatte. Und irgendwo auch einmal froh war, wenn ich nicht selber haben müssen auf die Bühne, dass ich auch daheim sein konnte. Aber jetzt tue ich das für mich machen. Und das genieße ich wahnsinnig.
5: Dann freut es mich, wenn ich dich darf in deinen Geburtstag, in deine wohlverdiente Freizeit entlassen. Maja Brunner, es freut mich enorm, dass man so auf virtuellem Weg dass ich darf gratulieren kann, quasi ja, anstoßen mit dir. Ich wünsche alles, alles Gute für die Zukunft.
9: Danke vielmals.
5: Vielleicht noch abschliessend, was ist so ein Wunsch für die Zukunft?
9: Das ist immer der gleiche. Wenn ich so gesund bleiben kann, wie ich jetzt heute an dem 6. Juli bin, dann bin ich der glücklichste Mensch auf der Welt.
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Es ist 3.

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1: Im Kanton Schweiz brennt es schon wieder wegen einer Feuerstelle. Gemeinde Glarus will mehr Leute an die Gemeindeversammlung locken. Der Stadtrat von Rapperswil-Jona will weniger reisen. Zugerinnen und Zuger sollen dank günstiger Wohnungen im Kanton bleiben. Und der Zuger-Nazi-Spieler Ardon Yashari glaubt an ein intensives WM-Achtelfinal gegen Kolumbien.
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1: Das sind Schwerpunkte in dieser Stunde. Am Mikrofon Michel Grünig. Das Villerzell im Gebiet Spredeneck hat gestern am Abend den Boden brennt. Die Feuerwehr Einsiedle können verhindern, dass das Feuer auf den Wald übergeht, meldet Kantonspolizei Schweiz. Es sei wahrscheinlich brennt, weil eine Feuerstelle nicht ganz gelöscht worden sei. Erst vor einer Woche hat es das Duggen aus dem gleichen Grund brennt. Der Roman Giesler von der Kantonspolizei Schweiz erinnert darum an die hohe Waldbrandgefahr, die momentan wegen der Trockenheit herrscht.
2: Wir appellieren darum an die Bevölkerung, dass beim Umgang mit Feuer im Freien wirklich extrem vorsichtig soll sein. Es langt wirklich schon wenig, es langt kleine Windstößli, wenn die Glut nicht richtig gelöscht ist, wo dann nach über eine längere Stunde allenfalls gleich wieder das Feuer entfachen kann. Gerade wenn das auf einer Wiese oder in Wald ist, Nähe passiert, ist das extrem gefährlich.
1: Bevor man von einer Feuerstelle weggeht, soll man darum gut schauen, dass Glut und Asche wirklich ganz gelöscht sind. Für das

0: 9%. Die Gemeinde Glarus will mehr Leute an die Gemeindeversammlung locken. Sie macht darum einen Versuch. Die Gemeindeversammlung im November ist nicht wie normal am Freitagabend, sondern am Samstagmorgen um 9 Uhr. Gleichzeitig will die Gemeinde Glarus die Organisation der Versammlung überprüfen, mit dem Ziel, dass wieder mehr Leute kommen. Die Stadt Rapperswil-Jona spart bei den Behördenreisen. Für den Stadtrat und den Schulrat gibt es in Zukunft für die vierjährige Amtstour noch 10'000 Franken. Bis jetzt hat der Stadtrat in der Regel für seine Reisen alle zwei Jahre 20'000 Franken ausgegeben. Der Glarner Regierungsrat glaubt nicht, dass die Revision des Bildungsgesetzes zu hohen Mehrkosten führt. Weder das tiefere Unterrichtspensum für die älteren Lehrpersonen noch die neuen Vorgaben zu den Klassengrössen gingen grosses Geld, schreibt der Regierungsrat in einer Antwort auf einen SVP-Vorstoss. Die SVP glaubt, dass die finanziellen Folgen nicht richtig eingeschätzt worden seien. Das meint der Kanton Glarus nicht. Im Kanton Glarus gibt es ab dem nächsten Monat nur eine maximale Klassengröße von 22 Schülern statt 24. Laut dem Regierungsrat haben momentan nur 8 von 250 Klassen mehr als 22 Schüler. Der Glarner Regierungsrat unterstützt mehrere Institutionen mit Geld aus dem Sozialfonds. Insgesamt spricht die Regierung nicht ganz 200'000 Franken. Ein grosser Batzen, nämlich 50'000 Franken für die nächsten beiden Jahre, kommt der Förderverein Erstes Clubhaus Schweiz über. Der Verein baut Schwanden, eine Einrichtung für Menschen mit psychischen Belastungen. Ebenfalls ein grosser Betrag, 45'000 Franken, geht an die Alpine Rettung Schweiz. Weitere Institutionen, die Geld aus dem Glarner Sozialfonds bekommen, sind unter anderem die Schuldenberatung Glarus oder der Verein Treffpunkt Frami. Im Kinderspital zu Luzern haben die Eltern in Zukunft mehr Mitspracherecht. Als erstes Spital in der Schweiz wird nach einer halbjährigen Pilotphase die Martels Rule definitiv eingeführt. Eltern können rund um die Uhr eine unabhängige Zweitmeinung verlangen, wenn sie sich Sorgen um die Gesundheit von ihrem Kind machen und sich zu wenig gehört fühlen. In der Pilotphase hat sich gezeigt, dass die Martels Rule nicht viel gebraucht wird. Zweimal in dem halben Jahr. Laut dem Leiter vom Kinderspital Zentralschweiz, Martin Stocker, sieht Martha's Rule trotzdem wichtig.
1: Es geht wirklich darum, was können wir machen, damit wir eben möglichst den Kindern und der Familie können helfen können. Und es ist so, schlussendlich, die Eltern können ihre Kinder am besten, sie sind dauernd um sie herum. Wir wissen, die Kinder, die ins Spital kommen und ein paar Tage im Spital sind, da kann sich auch zusätzliche Krankheiten und Sachen können neu auftreten. Und ich glaube, damit macht es einfach Sinn, wenn man den Prozess so hat, dass man auch diese Stimmen können nutzen kann.
0: Die Testphase der Martha's Rule war eine Reaktion vom Luzerner Kinderspital auf einen unerwarteten Todesfall vorletzten Winter. Eine Mutter hat dem Spital vorgeworfen, dass ihre Warnungen nicht ernst genommen worden seien. Wohnen im Kanton Zug. Das können sich nicht mehr alle leisten. Die Regierung will jetzt eine Gegensteuer geben und für mehr günstigen Wohnraum schauen. Profitieren sollen da in der Mittelstand und Leute, die von Zug kommen. Heute sind Ideen dazu präsentiert worden. Der Marc Zimmermann war mit dabei.
2: Die Regierung will unter anderem den Bau von preisgünstigen Wohnungen stärker fördern. Und bei den Mieten sollen mehr Leute finanziell unterstützt werden. Das sind zwei Punkte, die im neuen Wohnraumförderungsgesetz sollen angepasst werden. Starten wir bei den Mieten, wo es die sogenannte Subjekthilfe gibt. Der Hannes Wahl erklärt als Leiter Wohnungswesen.
3: Wenn man in einer Wohnung ist, die im kantonalen Gesetz unterstellt ist, das sind rund 2'000 Wohnungen im Kanton, dann hat man Anspruch auf Subjekthilfe, wenn man gewisse Einkommens- und Vermögensgrenzen nicht überschreitet und eine gewisse Zeit im Kanton Zug wohnhaft ist.
2: Die Subjekthilfe soll jetzt angepasst werden, damit mehr Leute davon profitieren können. Bis jetzt ist aufs Einkommen geschaut worden. Neu soll das Einkommen mit der Miete verglichen werden. Mietzuschüsse soll es geben, wenn die Miete mehr als 35% vom Einkommen wegfrisst.
3: Und das hat noch einen Nebeneffekt, das uns auch gerade erlaubt, eine Abstufung reinzubringen. Wie bis jetzt hat es eben Fälle gegeben, dass jemand vielleicht wegen einer kleinen Lohnerhöhung dann aus der Subjekthilfe rausgefallen ist.

0: Strich weniger gehabt hat. Und wenn wir eine Abstufung drin haben, dann können wir das zumindest ein bisschen abfedern.
1: Sagt der Hannes Wahl. In diesem Bereich hat der Kanton Zug bis jetzt 2,5 Millionen Franken pro Jahr ausgegeben. Mit der Erweiterung könnten es neu bis zu 4 Millionen sein. Weiter soll auch der Bau von günstigem Wohnraum gefördert werden. Neu sollen alle Investoren von zinslosen oder günstigen Darlehen profitieren, die preisgünstigen Wohnraum planen. Darlehen sollen höher sein und die Rückzahlung soll später fällig werden. Bei gewissen Projekten könnten Zugerinnen und Zuger den Vorzug bekommen, sagt der Baudirektor Florian Weber.
2: Eine Massnahme, die wir ja haben, ist zum Beispiel, dass wir Bauzonen möchten schaffen, wo man schnell und gross verdichten kann. Und das dort dann aber auch das Ganze mit Auflagen verbindet. Und eine Auflage könnte das zum Beispiel dort drin sein, dass man eben einen Vorrang schafft für dort, die wirklich einen Bezug haben zu Zug.
1: Ein Gutachten habe gezeigt, dass so eine Bevorzugung grundsätzlich möglich wäre. Thema war heute auch die Anpassung des Planungs- und Baugesetzes. Das Bauen im Kanton Zug soll wieder einfacher werden. Mehr Wohnungen sagen zum Beispiel auch mit einer sanften Verdichtung bei den Einfamilienhäusern möglich, sagt der Kantonsplaner René Hutter. Da könnten die Beratungen im Wert von 10'000 Franken spendiert werden.
3: Und vielleicht, was natürlich noch spezieller daran ist, wir gehen davon aus, wenn jetzt das sind ja oftmals Zuger und Zugerinnen, die in diesen Häusern wohnen, seit Jahrzehnten. Und wenn sie natürlich könnten, noch eine zweite Wohnung realisieren, das auch wettet, finanzieren können, dass dort dann natürlich vielleicht noch auch Zugerinnen und Zuger mehr reinkommen. Weil eben im Einfamilienhaus schaut man, dass vielleicht der Kollege vom Kollegen reinkommt und so Sachen.
1: Der Kanton Zug will das Bauen vereinfachen, mehr preisgünstige Wohnungen haben und mehr Leute bei den Mieten finanziell unterstützen. Wenn die geplanten Massnahmen Wirkung zeigen und wie gross der Effekt ist, ist jetzt aber noch nicht klar.
4: Der Bericht von Marc Zimmermann. Die Gemeindepräsidentin von Greifensee, Monika Keller, ist neue oberste Gemeindepräsidentin vom Kanton Zürich. Die 57-Jährige ist zur neuen Präsidentin vom Verband der Gemeindepräsidien gewählt worden. Die FDP-Politikerin wird Nachfolgerin von Jörg Kündig, die das Amt nach 12 Jahren abgibt. Die Monika Keller hat eigentlich für die FDP Zürcher Regierungsrat wählen, sie hat aber bei der Nominationsversammlung Ende Juni keinen Erfolg gehabt. Die Partei hat neben dem Nationalrat André Silberschmidt den Landwirt Martin Huber nominiert. Und Schennis hat Polizei gestern Abend einen Autofahrer gestoppt. Der 38-Jährige sei fahrunfähig, schreibt die Kantonspolizei St. Gallen. Außerdem sei ihm der ausländische
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6: Beziehungsweise man kann eigentlich gerade so gut die Sommerferien bei uns umeinander verbringen, weil auch bei uns kommen wieder sommerliche Temperaturen auf uns zu, Quirin Beck.
7: Ganz genau, schon hochsommerlich fast, weil das Thermometer, das geht dann die nächsten Tage eigentlich nicht mehr unter 30 Grad Marke, also die Höchstwerte zumindest nicht. Jetzt am Abend passiert eigentlich nicht mehr viel. Die Wolkenfelder, die wir jetzt haben, die fallen so langsam dann in sich zusammen. Die Nacht gestaltet sich dann gering bewölkt bis klar. Und ja, morgen haben wir dann eigentlich einen ähnlichen Wettercharakter wie heute. Wieder viel Sonnenschein, ein paar hohe Wolkenfelder. Zeitweise wird es ein bisschen dichter als am heutigen Tag. Die Temperatur aber deutlich höher als noch heute. Da gibt es morgen Höchstwert von um die 32 Grad. Dazu haben wir im Flachland einen mäßigen Westwind, auf den Bergen einen mäßigen bis teils starken West- bis Nordwestwind.
6: Und das ist jetzt wieder so eine Hitzewelle, die auf uns zukommt. Wie weit führen geht die? Weiss man das schon?
7: Puh, das ist schwierig zu sagen. Also die Modelle, die machen jetzt bis tief in die nächste Woche sogar eigentlich keine wirkliche Wetterbesserung, kann man schon was sagen, aber sagen wir es lieber, sagen wir Abkühlung nicht in Sicht. Es ist so, dass jetzt das Wetter sich zuerst einmal bis und mit Freitag so weitergestaltet. Dann Freitag, Samstag können vielleicht mal stellenweise ein paar isolierte Gewitter mit dabei sein. Aber dann eigentlich geht es ab dem Sonntag bis eben tief in die nächste Woche einfach mit dem sonnigen, heißen und trockenen Wetter weiter. Wir haben jetzt hier die nächsten Morgen noch doch relativ angenehme Temperaturen zum Startentag, so 17, 18 Grad. Aber dann eben so gegen die zweite Wochenhälfte wird es dann auch über die Nacht durch dann nicht wirklich gross abkühlen. Temperaturen dann wohl so um die 19 bis 20 Grad, wo wir dann haben. Dann kann man wirklich von einer Hitzewelle reden. Ja, wird für die Natur jetzt nicht wirklich angenehm werden, weil ein bisschen Regen tut sicher nicht schlecht. Die ganzen Wiesen sind ja eher braun statt grün. Aber für die Sommerferien doch optimales Wetter für einen Sprung ins Wasser oder dann für Aktivitäten in den Bergen.
6: Und du hast jetzt gerade gesagt, für die Natur, ich denke, habe ich es auch so ein bisschen an See. Ich habe gerade schnell geschaut, Wassertemperaturen zum Teil jetzt im Baldecker, Sembacher See schon bei 26 Grad, Saarner See 24 Grad, Wallensee 23 Grad. Also die Temperaturen, die werden wahrscheinlich dann auch noch mehr darauf gehen in den nächsten Tagen.
7: Ja, definitiv. Es ist halt auch die Sonneneinstrahlung, oder? Wo die See hier ein bisschen aufheizen tut. Und es ist gut möglich, dass dann die Wassertemperaturen schon im Bereich von so, ja, um die 27 Grad können gehen. Es ist halt so, je kleiner See, desto schneller tut es sich auch aufwärmen. Je höher, desto kühler ist es. Aber nein, es ist wirklich eigentlich so für die Natur wirklich nicht gut. Auch dann, wenn man so auf die Fische schaut oder Sachen wie die hier, ist dann schon das ein oder andere Problem, das da auf uns zukommt.
6: Darum vielleicht gescheiter irgendwo in einen Bach abkühlen. Die sind ja meistens dann eher noch ein bisschen kühler. Merci für Marc-Lerin Beck und einen guten Nachmittag.
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8: Sie ist immer gut getroffen, sie lacht viel und ja, ist voller Energie, die Maya Brunner. Und heute darf sie ihren 75. Geburtstag feiern. So kennen wir sie unter anderem, das kommt uns spanisch vor. Die Maya Brunner ist die Schwester vom Ländlerpapst, dem Carlo Brunner. Sie ist Sängerin vom volkstümlichen Schlager. Sie macht Musicals, sie singt Soul und Gospel. Ja, und Schauspielerin ist sie auch noch, Nadine Wechsler.
6: Maya Brunner, ich darf gratulieren. Du wirst heute am Montag 75. Ja, gratuliere ganz herzlich zu diesem halbrunden Geburtstag.
9: Danke vielmals. Ganz herzlichen Dank. Gute Wünsche kann man immer brauchen.
6: Wie sieht denn heute dein ganz spezieller Tag aus? Was hast du geplant?
9: Ich habe die Familie da zu Besuch und also ich mache kein grosses Fest, sondern einfach wirklich die allernächsten Menschen sind bei mir da daheim. Und dann nachher, wie das sich so gehört, wird alles noch schön aufgeräumt, schön geputzt und Tisch schön deckt. Und das wird jetzt noch ein Moment Zeit in Anspruch nehmen und dann gehe ich noch posten und ich freue mich riesig auf heute Nachmittag, wenn es dann kommt.
6: Also so ein Geburtstag ist ja gleich dann eben, wie du es weißt, auch ein bisschen mit Aufwand verbunden. Bist du ein Mensch, der den eigenen Geburtstag extrem zelebriert oder findest du einfach, ja, es gehört halt so ein bisschen dazu?
9: Also überhaupt nicht. Ich habe eigentlich Geburtstag nie gross zelebriert. Das heisst, es stimmt nicht ganz. Also der 40., 50., 60. habe ich relativ gross gefeiert mit vielen Leuten und so. Und der 70. eigentlich schon nicht mehr. Und auch jetzt ist es im kleinen Rahmen, weil ich möchte die Menschen, die ganz nah mit mir sind, die habe ich gerne um mich herum. Und am liebsten bei mir daheim. Weil dann ist man persönlich, man ist auch frei, man kann ein bisschen machen, wie man will. Und tue mich an und für sich mit Freunden, wo man irgendwann kann an zwei Hände abzählen, wo wirklich echte Freunde noch sind, dann tue ich mit denen tue ich dann mich treffen und so und man hat dann auch mehr Zeit, man kann miteinander reden, man hat nicht das Gefühl, oh, den habe ich vergessen und mit dem hätte ich auch noch länger sollen reden und alles. Ich finde das viel schöner, alles im kleineren Rahmen zu pflegen.
6: Maya, du hast jetzt vorhin gesagt, bei dir daheim, mit der Familie, mit deinen Liebsten. Mhm. Bei dir daheim, das heisst, Cindelegi, dort lebst du seit ja, über 30 Jahren. Wie
9: seit 35
6: Jahren. Seit 35 Jahren schon.
9: Ja.
6: Wie sieht sonst so dein Alltag aus, wenn jetzt nicht gerade dein Geburtstag ist? Du bist ja immer noch extrem engagiert.
9: Also wenn ich engagiert bin, dann ist klar, dann bin ich abends am Auftreten oder auch am Nachmittag, kann es auch geben. Gesangsauftritte sind oft auch am Nachmittag und Theatersachen sind dann abends. Und es ist wirklich, es ist so, man schafft eigentlich dann nur abends, aber es ist gleich, wenn man abends noch auf die Bühne muss. Für mich auf jeden Fall ist das so, ist auch der Tag anders, als wenn ich nichts habe am Abend. Es ist anders irgendwo, man ist angespannter, man weiss, ich muss heute Abend noch liefern, ich muss noch leisten. Und dann tut man sich auch entsprechend einstellen auf das. Es ist einfach, der ganze Tag ist eigentlich wie eine Vorbereitung auf den Auftritt am Abend. Und dann mache ich wahrscheinlich eher einfachere Sachen. Was soll ich sagen? So ein bisschen Haushalten oder ein bisschen lesen oder so irgendetwas. Oder vielleicht auch Sachen erledigen, die man muss. Und wenn ich ganz frei bin, dann lebe ich manchmal auch ein bisschen einen Tag rein. Dann tue ich nicht unbedingt alles vorausplanen. Ich bin aber gleich immer wieder froh, wenn ich eine Struktur habe. Also ganz strukturlos möchte ich nicht in den Tag hineinleben.
6: Maja, du gehörst wirklich zu unserer Schweizer Showszene dazu. Hast eben auch mal als Radiomoderatorin gearbeitet, bist Sängerin, Musikerin, Schauspielerin. Jetzt, wenn wir auf die 75 Jahre schauen, was hat dich besonders geprägt? Was hat dich besonders stolz gemacht in deinem Leben?
9: Also stolz ist vielleicht das falsche Wort. Ich bin unglaublich dankbar, dass ich den Beruf ausüben kann, weil es ist für mich das Schönste, was es überhaupt gibt, weil du machst den Leuten Freude. Vor einer Woche hatte ich einen Auftritt und so Sachen berühren mich dann sehr. Das war in einem Alters- und Gesundheitszentrum gewesen. Und wir haben ja vor anderthalb Wochen Extremtemperaturen gehabt, also 37 Grad. Und das war jetzt ein Auftritt am Nachmittag gewesen. Und ich hatte eigentlich ehrlich gesagt ein bisschen Angst gehabt vor dem Auftritt, auch für mich natürlich, weil ich stehe ja nicht einfach ruhig da, ich bewege mich sehr bei Auftritt und singen. Und dann habe ich gedacht, wie wird das bei dieser Temperatur? Und es ist dann sehr gut gegangen. Und ich habe aber dort von der Leitung von dem Gesundheitszentrum, der ist wirklich zu mir gekommen und gesagt, naja, was ich noch nie erlebt habe, in sehr vielen Jahren, wo ich jetzt da bin, dass Menschen, die sich sonst nicht einen Meter bewegen, aufgestanden sind und mit dir mittanzen haben und sich mitgefreut haben und mitgesungen haben. Und mit dem Theater ist natürlich auch. Du kannst Menschen zum Lachen bringen, wenn sie nachher rausgehen und sagen, hey, ich habe jetzt 2 Stunden gehabt, ich habe so vieles können vergessen, was mich beschäftigt, wo mir Sorgen macht, weil ich auch können lachen und das befreit so. Und wenn du diesen Beruf hast und das kannst du den Menschen geben, also, dann ist man nicht stolz, sondern einfach dankbar.
6: Gleichzeitig kann ich mir vorstellen, wenn man jahrzehntelang im Showbusiness unterwegs ist, läuft es auch nicht immer alles ganz rund und ganz nach Plan. Gibt es irgendwie, wär ja fast zu schön, gibt es irgendwie etwas, wo du sagst, das bereue ich? Ich bereue vielleicht ein Engagement, das ich angenommen habe oder ein Engagement, das ich nicht angenommen habe oder im Nachhinein so findest, das hätte ich lieber anders gemacht.
9: Ja, das gibt's ganz sicher. Aber bereuen Sachen, die ich angenommen habe, das tue ich nicht. Aber was mir natürlich auch passiert ist an den Auftritt, ich bin auf der Bühne umgeht, ich bin über irgendwelche Kabel gestürchelt, ich bin dieses und jenes, oder der Ton hat irgendwo nicht gestummen, oder ich habe einen Text vergessen, oder das Beste ist an für sich immer, das ist meine Erfahrung, dass du dann nicht etwas versuchst zu verstecken. Also wenn dir irgendein Missgeschick passiert, nicht verstecken wollen, oh, hoffentlich hat es niemand gemerkt, sondern ganz klar kommunizieren, es tut mir leid, das und das ist jetzt und so ist es, weil das Publikum merkt ja eh, die sind ja nicht doof. Und darum, wenn man es gerade im Gegenteil bekehrt, dann eigentlich zu etwas Positivem um, weil man hat dann Zustimmung und man hat dann eher noch gedacht, oh, die Arme dort oben, jetzt liegt sie am Boden wie dämlich, oder? Und das hat sich aber über all die Jahre immer bewährt. Ehrlich sein in allem, was du machst, und dann kommt das schon gut.
6: Du begeisterst schon so lange und sicher auch weiterhin. Was sind jetzt gerade im Moment so Projekte, wo du dran bist, wo wir uns darauf freuen können?
9: Also im Moment ist es so, dass ich relativ viel am Singen bin. Und zwar sind das öffentliche und halt auch nicht öffentliche Auftritte. Weil der Gesang ist natürlich in den letzten Jahren durch mein Theaterengagement, wo ich monatelang auf der Bühne zu Abend war, vielleicht ein bisschen zu kurz gekommen. Das ist jetzt in der zweiten Hälfte von diesem Jahr, bin ich wieder recht viel gesanglich unterwegs. Kann man übrigens die öffentlichen Sachen auf meiner Homepage nachschauen. Und theatermäßig ist das ja nichts mehr, aber nächstes Jahr, ab Februar bin ich mit Mensch Läppli wieder auf Tournee in der ganzen Schweiz mit etwa 25 Aufführungen. Und dann ab zweiter Jahreshälfte im Ewige Liebe, wo wieder aufgenommen wird in der Maghalle. Und nachher im Bernhard Theater mit Mord im Orient Express. Dort werde ich auch wieder auf der Bühne stehen bis im Januar 2027.
6: Also ich merke schon, Maja, du bist extrem eingespannt. Kommst du auch mal so ein bisschen in Freizeit? Vielleicht gerade jetzt im Zusammenhang mit deinem Geburtstag, wo du sagst, jetzt nehme ich mir mal eine Woche, 2 Ferien.
9: Natürlich habe ich habe genug Freizeit. Ich habe mir immer auch die Auszeiten genommen. Und jetzt im Moment genieße ich es vor allem, in die Ferien gehe ich nicht. Ich tue nicht gerne reisen. Ich bin ein Stubenhocker. Ich gehe gerne Kinderregie und Umgebung. Und ich treffe mich mit Freunden, treffen, mit der Familie. Und im Moment genieße ich auch sehr viel. Ich kann gut Theater schauen, wo Kollegen spielen, wo ich natürlich die auf der Bühne kenne. Das ist besonders schön. Dann gehe ich viele Konzerte. Das habe ich jahrelang nicht mehr gemacht, weil ich eben nicht so Zeit hatte. Und irgendwo auch einmal froh war, wenn ich nicht selber auf die Bühne musste, dass ich auch daheim sein konnte. Aber jetzt tue ich das für mich machen. Und das genieße ich wahnsinnig.
6: Dann freut es mich, wenn ich dich darf in deinen Geburtstag, in deine wohlverdiente Freizeit entlassen. Maja Brunner, es freut mich enorm, dass man so auf virtuellem Weg, dass ich darf gratulieren kann, quasi ja, anstoßen mit dir. Ich wünsche alles, alles Gute für die Zukunft.
9: Danke vielmals.
6: Vielleicht noch abschliessend, was ist so ein Wunsch für die Zukunft?
9: Das ist immer der gleiche. Wenn ich so gesund kann bleiben, wie ich jetzt, heute, an dem 6. Juli bin, dann bin ich der glücklichste Mensch auf der Welt.
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Es ist 4 Uhr.

0: Schönen guten Morgen miteinander. 5 Uhr ist es, 17 Grad haben wir, Stanz und das Lachen.
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2: Mit den USA scheidet auch der letzte Fußball-WM-Co-Gastgeber aus. Der Schweizer Fußballverband kritisiert die FIFA und der Nazi-Trainer Murat Yakin hat Verletzungssorgen. Am Mikrofon, das Herz schon Stenz. Die politische Begnadigung von Folarin Balogun hat dem Fußball-WM-Co-Gastgeber USA auf dem Rasen kein Glück gebracht. Die Amerikaner verlieren im Achtelfinal gegen Belgien klar mit 1:4. Damit ist auch der dritte und letzte Co-Gastgeber dieser Weltmeisterschaft ausgeschieden. Belgien trifft derweil im Viertelfinale auf Spanien. Die Spanier setzten sich gegen Portugal mit 1:0 durch. Zur umstrittenen Aufhebung der Spielsperre für den US-Fußballer Balogun hat sich auch der Schweizerische Fußballverband geäußert. Der Entscheid des Weltfußballverbands FIFA sei für den Schweizerischen Verband unverständlich, schreibt der Verband in einer Mitteilung. Er werfe Fragen auf und schaffe Unsicherheit, auch mit Blick auf Schiedsrichterentscheidungen. Zuvor hatten sowohl US-Präsident Donald Trump als auch FIFA-Chef Gianni Infantino bestätigt, über den Fall gesprochen zu haben. Die Entscheidung sei jedoch von einem unabhängigen FIFA-Gremium getroffen worden, sagte Infantino. Die italienische Region Lombardei beteiligt sich als Zivilklägerin am Strafverfahren zur Brandkatastrophe von Gromontana. Die Regionalregierung begründet den Schritt damit, dass dem italienischen Gesundheitswesen durch die Versorgung der Opfer Kosten entstanden seien. Sie verlangt, dass die strafrechtlichen Verantwortlichkeiten geklärt und die entstandenen Ausgaben entschädigt werden. Italien hatte den Antrag auf Zulassung als Zivilkläger bereits Ende April eingereicht. Bei der Brandkatastrophe in Gromontana kamen in der Silvesternacht 41 Menschen ums Leben, mehr als 100 wurden verletzt. In der Türkei startet heute der NATO-Gipfel und damit ein neuer Bewährungstest für das Bündnis. Es geht unter anderem um die Frage, ob die Partner US-Präsident Trump bei Laune und die USA in der NATO halten können. Neben dem diplomatischen Drahtseilakt steht auch die Unterstützung der Ukraine auf dem Plan. Dieter Ebling berichtet.
3: Kurze Sitzungen und ein extrem kurzes Schlusspapier. Beim Gipfel in Ankara nehmen die Verbündeten schon ganz viel Rücksicht auf den US-Präsidenten. Erstens will Trump weniger für die NATO ausgeben. Das bedeutet, die Europäer müssen mehr tun. Vor allem für die Ukraine. Die soll zweitens 140 Milliarden Euro für 2 Jahre bekommen von den Europäern. Für 80 Milliarden Euro steht die Finanzierung noch nicht wirklich. Drittens ist Trump verärgert und zwar über mangelnde Unterstützung für seinen Iran-Krieg. Es geht also wieder ganz viel um Trump.
2: Einmal zurück zum Fußball. Schlechte Nachrichten für die Schweizer Nazi vor dem WM-Achtelfinale gegen Kolumbien. Der Johann Mansambi, der Ruben Vargas und der Gibril So haben das Abschlusstraining verletzt oder angeschlagen. Vorzeitig müssen abbrechen. Die genauen Gründe, die sind noch unklar. Weitere Untersuchungen laufen.
4: Freie Fahrt auf den Strassen im Zentralland. Kommt unfallfrei an euer Ziel. Hier haben wir heute einen Mix aus Sonnen und Wolken. Es gibt ein paar harmlose Quellwolken über den Bergen und Temperaturen am Nachmittag bei 32 Grad. Mittwoch bis und mit dem Freitag, es bleibt einfach nur sonnig. Am Freitag kann es über den Bergen ab und zu ein kleines Gewitter geben und es wird noch Spur heißer mit 33 Grad. Zudem geht am Donnerstag und auch am Freitag eine leichte Beise.
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4: Dienstag, der 7. Juli. Schönen guten Morgen miteinander. Ja, geht das Fußballmärli von der Schweizer Nazi weiter? Die Schweiz spielt heute Abend im WM-Achtelfinale also gegen Kolumbien. Wie nervös sind eigentlich Kolumbianer so bei uns in der Schweiz vor dem Abpfiff? Da reden wir darüber heute Morgen. Und jetzt starten wir mit dem breitesten Musikmix in einen neuen Arbeitstag rein mit Bonnie Tyler. Mit Buddy. Oder auch Thompson Twins mit ihrem Klassiker. Ich bin der Thomas Berger. Schön, sind Sie bei uns.

Viertel ab 5 ist es worden an diesem Dienstag. Morgen ja mit dem breitesten Musikmix geht es doch ein bisschen ringer raus. Weg vom warmen Bett. Heute Abend kann man sich wieder drauf freuen. Bonnie Tyler haben wir gehört, sie Anfang Mai, wo sich da hat müssen, notoperieren lassen, die 75-Jährige, wegen einem Darmdurchbruch. Man hat sie dann nachher auch in ein künstliches Koma versetzt, damit sie sich besser erholen kann. Mitte Juni ist sie dann aus dem Koma verwacht und erholt sich jetzt zum Glück gut.

0: Dienstag, der 7. Juli ist es heute. Es ist 17:30 Uhr.
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0: Am Mikrofon, das Herz von Stenz. Die umstrittene Begnadigung des Fußballers Follorin Balogun hat den USA an der WM auf dem Rasen kein Glück gebracht. Die Amerikaner verlieren im Achtelfinal gegen Belgien klar mit 1:4. Damit ist auch der dritte und letzte Co-Gastgeber dieser Weltmeisterschaft ausgeschieden. Belgien trifft derweil im Viertelfinale auf Spanien. Die Spanier setzten sich gegen Portugal mit 1:0 durch. Bittere Nachrichten aus dem Abschlusstraining der Schweizer Fußballer. Johann Mansambi, Ruben Vargas und Djibril Sow mussten die Einheit vorzeitig abbrechen. Zu den genauen Hintergründen äußert sich Murat Yakin vor dem Achtelfinal gegen Kolumbien nicht. Es stehen noch weitere Untersuchungen an, deren Resultate der Verband später bekannt geben will. Es wäre aber ein Riesenverlust, wenn sie ausfallen würden, so Yakin.
2: Klar, das wäre natürlich schmerzhaft, wenn jetzt die erwähnten Spieler, die heute das Training abgebrochen haben, nicht dabei sein könnten. Ja, das ist halt am Schluss Sport, Fußball, das gehört zu unserem Leben. Aber man will ja immer die besten Spieler auf den Platz bekommen, wissen, um was es geht. Wir versuchen mit allen Mitteln, mit dem Team, wo mir zur Verfügung steht, das Beste rauszuholen.
3: Ihr könnt ganz gemütlich und entspannt weiterfahren, da geht es keinen Staus. Und heute blendet es nur eins, könnte man sagen. Ja, wir haben zwar ein bisschen Wolken am Himmel und ein paar harmlose Quellwolken, sonst aber Sonne pur bei 32 Grad. Mittwoch bis mit dem Freitag, da bleibt es meistens sonnig. Am Freitag kann es über den Bergen ab und zu ein kleines Gewitter geben. Es wird heiss bis 33 Grad, vielleicht auch ein bisschen drüber. Am Donnerstag und Freitag, da geht auch noch eine leichte Beise.

18 Minuten an. Dann ist es 6 Uhr an dem schönen Sommermorgen mit Temperaturen so um die 17 Grad. Ja, steht gut auf. Der breiteste Musikmix haben wir für euch jetzt Toto Cutugno bereit. Im August vor 3 Jahren, im Alter von 80 Jahren gestorben. In der schönen Toskana ist er aufgewachsen, hat 13 Mal am Sanremo Festival mitmachen können und 1989 hat er dann auch gewonnen. Soli, mit dem Titel geht sie morgen rein, aus dem Jahr 1979.

0: 6 ist es jetzt geworden, zu Meggen. Da sind es 16 Grad und zu Mels 13 Grad.
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2: Mit den USA scheidet auch der letzte Fußball-WM-Co-Gastgeber aus. Auch die Lombardei klagt nach der Brandkatastrophe von Gramontana. Und der Fußballnazi-Trainer Murat Yakin hat Verletzungssorgen. Am Mikrofon der Sergio Stenz. Die umstrittene Begnadigung von Folarin Balogun hat den USA an der Fußball-WM auf dem Rasen kein Glück gebracht. Die Amerikaner verlieren im Achtelfinal gegen Belgien, klar mit 1-4. Damit ist auch der dritte und letzte Co-Gastgeber dieser Weltmeisterschaft ausgeschieden. Tina Eck berichtet aus den USA.
3: Die USA sind raus, da half auch Trumps Eingreifen von höchster Stelle nichts. Balogun war auf dem Spielfeld, richtete aber gegen die überlegenen Belgier nichts aus. Das Spiel allerdings zog die Amerikaner in Massen vor die Fernseher. Der Skandal machte die K.O.-Runde extra populär. Viel Scham und Empörung gab es aber auch, nicht nur unter Fußballfans. Trumps Anruf bei der FIFA habe die Glaubwürdigkeit des US-Teams und der ganzen WM ruiniert, schimpfen viele. Wenn der Gastgeber sich nicht an Regeln hält, warum sollen es dann andere tun?
2: Während die WM für die USA zu Ende ist, trifft Belgien nun im Viertelfinal auf Spanien. Die Spanier setzen sich gegen Portugal mit 1-0 durch. Zur umstrittenen Aufhebung der Spielsperre für den US-Fußballer Balogun hat sich auch der Schweizerische Fußballverband SFV geäußert. Der Entscheid des Weltfußballverbandes FIFA sei unverständlich, schreibt der SFV in einer Mitteilung. Er werfe Fragen auf und schaffe Unsicherheit, auch mit Blick auf Schiedsrichterentscheidungen. Zuvor hatten sowohl US-Präsident Donald Trump als auch FIFA-Chef Gianni Infantino bestätigt, über den Fall gesprochen zu haben. Die Entscheidung sei jedoch von einem unabhängigen FIFA-Gremium getroffen worden, sagte Infantino. Die italienische Region Lombardei beteiligt sich als Zivilklägerin am Strafverfahren zur Brandkatastrophe von Gramontana. Die Regionalregierung begründet den Schritt damit, dass dem italienischen Gesundheitswesen durch die Versorgung der Opfer Kosten entstanden seien. Sie verlangt, dass die strafrechtlichen Verantwortlichkeiten geklärt und die entstandenen Ausgaben entschädigt werden. Italien hatte den Antrag auf Zulassung als Zivilkläger bereits Ende April eingereicht. Bei der Brandkatastrophe in Gramontana kamen in der Silvesternacht 41 Menschen ums Leben, mehr als 100 wurden verletzt. Schlechte Nachrichten für die Schweizer Fußballnazi vor dem WM-Achtelfinal gegen Kolumbien. Der Juan Manzambi, der Ruben Vargas und der Chirbil So haben das Abschlusstraining vorzeitig abbrechen. Die genauen Gründe sind unklar, Untersuchungen laufen. Es wäre aber ein Riesenverlust, wenn sie ausfallen, sagt der Nazi-Trainer Murat Yakin.
4: Klar, es wäre natürlich schmerzhaft, wenn jetzt die erwähnten Spieler, die heute das Training abgebrochen haben, nicht dabei sein könnten. Ja, das ist halt am Schluss Sport, Fußball, das gehört zu unserem Leben. Aber man will ja immer die besten Spieler auf den Platz bekommen, wissen, um was es geht. Wir versuchen mit allen Mitteln, mit dem Team, wo mir zur Verfügung steht, das Beste rauszuholen.
5: Somit schauen wir auf die Strasse und da sehe ich noch nichts von Staus. Das ist gut so. Kommt gut vorwärts. Der Mix aus Sonnenwolken und harmlosen Quellwolken über den Bergen ist es heute mit Nachmittagstemperaturen um die 32 Grad. Der Mittwoch bis mit dem Freitag, da bleibt es meistens schön. Am Freitag kann es über den Bergen ab und zu ein kleines Gewitter geben. Es wird aber heiss bis 33 Grad und eine leichte Beise geht auch noch am Donnerstag und am Freitag.
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5: An dem Dienstag, 7. Juli, wieder einmal ein spannendes, wichtiges Datum. Geht heute das Fußballmärchen der Schweizer Nazi weiter?
7: Schweizer Nazi! Schweizer Nazi, oder?
5: Ja, die Schweiz spielt heute Abend im WM-Achtelfinal gegen Kolumbien und nachher im WM-Viertelfinal vielleicht gegen Argentinien.
7: Wir sollten es träumen können. Es ist immer schön, aber wir sollen auch schauen, dass wir jetzt das Step-by-Step machen.
5: Der Luzerner Ardon Jashari im Team von der Schweizer Nazi. Ein bisschen nervös sind wir jetzt schon alle vor dem Abpfiff. Wie ist das eigentlich bei den Kolumbianern, die im Zentralland leben, mit dieser Nervosität? Und für wer schlägt jetzt ihr Herz wirklich? Wir fragen heute Morgen nachher. Und begleitet euch mit dem breitesten Musikmix. In der Morgen mit dem Louis Fonsi. Stimmung macht Shania Twain. Und definitiv gute Laune mit den Bee Gees. Ich bin der Thomas Berger, begleite euch durch den Dienstagmorgen.

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1: 13 Minuten auf 6 ist es. Kommt gut aus den Federn. Ja, heute mit besonders guter Laune. Schliesslich ist heute Matchtag. Heute Abend am 10 Uhr Schweizer Zeit spielt unsere Nazi zu Vancouver gegen Kolumbien im Achtelfinal von dieser Fußball-WM. Kolumbien im Norden von Südamerika. Kennt ihr das Land?
2: Ja, es ist natürlich ein heisses Land, ein schönes Land, auch eine schöne Natur und sicher auch tolle Leute, auch wenn ich jetzt noch nie dort gewesen bin. Aber ja, ich freue mich jetzt auf jeden Fall auf ein Match zwischen der Schweiz und Kolumbien.
1: Ja, jemand, der Kolumbien natürlich sehr gut kennt, das sind die beiden.
3: Hola, hola, hallo, bienvenidos a la casita, yo soy Adela y la de hoy hier en la casita zum Fußball schauen.
4: Und ich bin Zara und meine Mutter und ich, wir nehmen dich mit auf eine Reise auf Kolumbien. Wir laden dich ein, ein Stück Kolumbien zu entdecken.
3: Bienvenidos todos a la casita!
1: Ja, die Einladung nehmen wir natürlich sehr gerne an. Nach der 8. besuchen wir Adela und Sara im kolumbianischen Restaurant La Casita zu Ebiken, wo heute Abend natürlich auch der Match läuft.
3: Sí, Kolumbien, Hauptschweiz.
1: Ja, hopp auf kolumbianisch, wie heisst das genau?
3: Sí, Kolumbien, hopp, Schweiz.
1: Adela und Zara Heini-Ziegler sind unsere Zentralgäste und erzählen also von Land und Leuten und auch über die Faszination Fußball zu Kolumbien. Ja, übrigens, die kolumbianische Nationalmannschaft hat den Spitznamen Cafeteros, also Kaffeebauern. Dann wird es höchste Zeit für einen richtig guten kolumbianischen Kaffee.
3: Oh, el café. Unser Kaffee kommt von Norte del Valle del Cauca, sehr parfümiert, sehr frisch, sehr kräftig und mit sehr gutem Aroma, wie Kaffee de Colombia. Sehr gut aromatisch und wir haben die beste Kaffee hier.

0: Mit Simon & Garfunkel gehen wir noch ein bisschen gemütlich in den Tag rein. Ist auch richtig so. 20 ab 6 ist es. Ja, es geht schon noch hektisch zu und her. Und rede ich nicht einmal vom Arbeitsplatz, sondern heute Abend um 10 Uhr, wenn der Abpfiff ist, Schweiz gegen Kolumbien. Warme 25 Grad sind es dann etwa im Zentralland. Ideal also, den Match auf den Terrassen oder auf dem Balkon anzuschauen. An einem hoffentlich perfekten Sommerabend. Ja, und Sommer, das Stichwort gebe ich gerade weiter an Radio Zentral-Meteorologe Roger Perret.
1: Der heutige Dienstag bringt einen Mix aus Sonne, vor allem am Vormittag und am Nachmittag hoch.

0: Bergen Quellwolken. Am Freitagnachmittag steigt dann auch die Gewitterneigung Richtung Gotthard an. Sonst bleibt es trocken und heiß, ist es unverändert mit Maximaltemperaturen von rund 31 bis 33 Grad.
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0: Das ist der Dienstagmorgen um 6:30.
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2: Am Mikrofon der Sergio Stenz. Die umstrittene Begnadigung von Folarin Balogun hat den USA an der Fußball-WM auf dem Rasen kein Glück gebracht. Die Amerikaner verlieren im Achtelfinal gegen Belgien klar mit 1:4. Damit ist auch der dritte und letzte Co-Gastgeber dieser Weltmeisterschaft ausgeschieden. Tina Eick berichtet aus den USA.
3: Die USA sind raus, da half auch Trumps Eingreifen von höchster Stelle nichts. Balogun war auf dem Spielfeld, richtete aber gegen die überlegenen Belgier nichts aus. Das Spiel allerdings zog die Amerikaner in Massen vor die Fernseher. Der Skandal machte die K.O.-Runde extra populär. Viel Scham und Empörung gab es aber auch, nicht nur unter Fußballfans. Trumps Anruf bei der FIFA habe die Glaubwürdigkeit des US-Teams und der ganzen WM ruiniert, schimpfen viele. Wenn der Gastgeber sich nicht an Regeln hält, warum sollen es dann andere tun?
2: Während die WM für die USA zu Ende ist, trifft Belgien im Viertelfinal nun auf Spanien. Die Spanier setzen sich gegen Portugal mit 1:0 durch. Schlechte Nachrichten für die Schweizer Fußballnazi vor dem WM-Achtelfinal gegen Kolumbien. Juan Manzambi, Ruben Vargas und Gibril Sow mussten das Abschlusstraining vorzeitig abbrechen. Die genauen Gründe sind noch unklar. Untersuchungen laufen.
4: Da haben wir schon den ersten Stau am Morgen früh auf der A2 zwischen Emmen-Nord und der Verzweigung Rotsee, die stockt. Und dann gehen wir auf die A14 von Luzern weg Richtung Zug. Ab der Verzweigung Rotsee bis zum Rothausen-Tunnel dauert es ebenfalls ein bisschen länger.
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4: Viel Sonne gibt es heute. Wir haben zwar ein bisschen Wolken am Himmel und auch harmlose Quellwolken über den Bergen. Sonst, wie gesagt, schön bei 32 Grad. Auch der Mittwoch bis und mit dem Freitag bleibt meistens sonnig. Am Freitag kann es dann über den Bergen ab und zu ein kleines Gewitter geben. Es wird heiss bis mindestens 33 Grad. Und ein Beise kommt dann auch noch am Donnerstag und am Freitag.
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2: Für den Uri-Stier Max auf dem Nätschen ob Andermatt ist eine Bauingabe gemacht worden. Ob der Holzbauer vom ESAF zu Mollis wirklich aufgestellt werden darf, ist aber noch unsicher, schreibt die Urner Zeitung. Der Verein Max der Uri-Stier will Ende nächsten Monats weiter informieren. Die Aufrichtung vom rund 20 Meter hohen Max soll im November sein. Es brauche aber immer noch einen Gestaltungsplan von der Gemeinde Andermatt für den Holzmuni. Und wenn der Quartiergestaltungsplan schliesslich nicht durchkommt, dann müsste der Uri-Stier wieder abgebaut werden. Nach dem Ausfall von mehreren Kantonswebseiten in der Zentralschweiz reagiert das zuständige Softwareunternehmen. Das Innovative Web AG schreibt auf Anfrage von Radio Zentral, dass es in dem System Unregelmäßigkeiten und Ausfälle gegeben habe. Man sei momentan dran, die genaue Ursache zu finden. Es sei der erste längere Ausfall seit über 10 Jahren gewesen, heisst es vom Unternehmen aus der Russenschweiz. Am Sonntag sind schweizweit mehrere Internetseiten von Kantonen und Gemeinden ausgefallen. Unter anderem die Internetseiten von den Kantonen Uri, Obwalden und Nidwalden. Und Gemeinden wie Schweiz und Sarnen sind betroffen gewesen. Die Stiftung Rosengart nimmt Stellung. Vor einer Woche ist die Luzerner Kunstsammlerin Angela Rosengart mit 94 gestorben. Schnell hat es Gerüchte gegeben wegen ihrem Erbe und ob ihres Testaments ihrem Willen entsprochen habe. Angela Rosengart hat keine direkte Verwandte. Ein langjähriger Vertrauter hat offenbar ihr Haus in Luzern bekommen. Für die Stiftung wäre das Haus und die entsprechenden Mieteinnahmen für die Führung des Museums wertvoll gewesen. In einer Stellungnahme macht die Stiftung jetzt klar, Angela Rosengart habe ihr Testament im freien Willen und im vollen Besitz von ihren geistigen Kräften verfasst. Zwillerzell im Gebiet Spradenegg hat am Sonntagabend den Boden gebremst. Für einen Einsiedler konnte verhindern, dass das Feuer auf den Wald übergeht, meldet die Kantonspolizei Schweiz. Sei wahrscheinlich gebremst, weil eine Feuerstelle nicht ganz gelöscht worden sei. Erst vor einer Woche hat das Ducken aus dem gleichen Grund gebremst. Der Roman Gisler von der Kantonspolizei Schweiz erinnert darum an die hohe Waldbrandgefahr im Moment.
5: Wir appellieren darum an die Bevölkerung, dass beim Umgang mit Feuer im Freien wirklich extrem vorsichtig soll sein. Es langt wirklich schon wenig, es langt kleine Windstößchen. Wenn die Glut nicht richtig gelöscht ist, wo dann noch über eine längere Stunde allenfalls gleich wieder das Feuer entfachen kann. Gerade wenn das auf einer Wiese oder in Waldesnähe passiert, ist das extrem gefährlich.
2: Bevor man von einer Feuerstelle weggeht, soll man darum gut schauen, dass Glut und Asche wirklich ganz gelöscht sind. Für das kann man auch Wasser oder Löschmittel nehmen. Und das Friebach auf der Insel Lufnau hat einen Einbruch ins Restaurant gegeben. Passiert sei es in der Nacht auf gestern, schreiben mehrere Medien. Die Diebe sind mit einem Boot gekommen und haben den Tresor mitgenommen, sagt der Restaurantbetreiber. Etwa 13'000 Franken haben sie geklaut. Die Polizei sei am Ermitteln.
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Guten Morgen wünsche ich euch. 9 Minuten über 6:30. Ja, das Herz, es klopft immer schneller. Heute Abend spielt die Schweiz im WM-Achtelfinale gegen Kolumbien. Und jetzt natürlich Herzpöpperle. Wir spielen miteinander Schlaumeier auf 0848 82 46 46. Geschenkkarte vom Mietenzentrum Schweiz ist vielleicht schon gleich unterwegs zu euch heim. Mit zwei Kategorien, die ihr hier zur Auswahl habt. Die richtig aussuchen, die Frage richtig beantworten. Dann wünsche ich viel Spass beim Shoppen. 0848 82 46 46.

0: Radio mit Herz, Radio Zentral, der Begleiter an diesem Dienstagmorgen, 13 Minuten vor 7.
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0: Die 50 Franken Geschenkkarte gehen vielleicht gleich nach Eich zu der Imelda Frey. Guten Morgen, Imelda.
2: Guten Morgen.
0: Du bist unterwegs Richtung Geschäft. Du hörst jeden Morgen den Schlaumeier. Jetzt bist du selber Kandidatin. Hast darum schnell angehalten, damit du in Ruhe kannst spielen. Ja, und apropos Spielen. Heute Abend spielt auch die Schweiz gegen Kolumbien in dem WM-Achtelfinal. Schutten, ist das auch etwas, was du vor dem Fernsehen mitfiebern tust?
2: Nicht gross zwischen dir und wenn es zeitlich gerade passt.
0: Also nicht einmal Pflicht, wenn die Schweiz spielt. Also je nachdem, wie es dann halt dir gerade so passt.
2: Genau, ja.
0: Wie sieht es bei deinem Maus?
2: Ja, der schaut eher ein bisschen, aber jetzt auch nicht gerade so verbissen.
0: Also ist nicht so, dass er heute Abend den Match schaut am 10 Uhr und du gehst gemütlich pfusen?
2: Das kommt ganz darauf ab, bei ihm noch zu arbeiten.
0: Okay, je nachdem, wie man noch mag. Und je nachdem, wie viel Goal die Schweizer schiessen und Goal schreien, dass es so geht, in den Quartier ist eh nichts mit Pfusen. Ja, dann wenn wir spielen miteinander, Imelda, und zwar Sommerferien oder Tour de France, wo wir da immer noch mit im Rennen haben, mit was willst du gerne probieren?
2: Sommerferien.
0: Die Schulkinder, ja, die dürfen sich natürlich freuen. In verschiedenen Kantonen haben die Sommerferien schon angefangen mit diesen 6 Wochen oder je nach Kanton auch mehr. Wie ist das in unseren 5 Nachbarländern? In welchem von diesen 5 Ländern haben die Kinder am längsten Sommerferien? Ist das Frankreich, Italien, Deutschland, Österreich oder Liechtenstein? 10 Sekunden hast du die Zeit.
2: Deutschland.
0: Mit Deutschland, wo am längsten Ferien hat im Sommer. Italien wär's. Die Bambini in unserem südlichen Land. Sie haben um die 12 Wochen um eine Sommerferien. In Österreich und Frankreich haben sie 8 Wochen. Und Deutschland, wo du gesagt hast, 6 bis 7 Wochen. Dann wünsche ich dir einen guten Tag. Ciao, Imelda.
2: Danke, gleichfalls. Merci. Tschüss, danke.
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0: Dann freuen wir uns auf die nächste Runde morgen Morgen mit einem Jackpot von 100 Franken. Und es staut auf der A2 zwischen Emmen-Nord und der Verzweigung Rotsee. Und auf der A14 geht es auch länger Luzern Richtung Zug ab dem Rotsee bis zum Rothausen-Tunnel. Ich wünsche euch eine unfallfreie Fahrt.

0: Ich hoffe, Sie sind gut gestartet an diesem Dienstagmorgen voller Energie am 7 Minuten vor 7. Heute Abend also dann die Schweiz gegen Kolumbien ab dem 10. in dem WM-Achtelfinal. Ja, Adela im kolumbianischen Restaurant La Casita zu Ebiken, sie fiebert natürlich mit.
1: Ja, die Leute in Kolumbien sind Fanatiker. In einem Tag, wenn spielt Kolumbien, Kolumbien bleibt in Ruhe. Keine Bewegung. Du kannst du nicht ein Tasse nehmen, weil es alle bleiben stopp.
2: Alles steht still.
1: Alles, ja. Das ist sehr interessant und die Emotionen, klar. Ja. El País del Encanto.
0: Ja, sie macht es so richtig lustig auf Kolumbien. Was ist das eigentlich so für ein Land? Wie lebt man dort überhaupt? Über das reden wir nach der 7. bei uns bei Radio Zentral. Guten Morgen miteinander.

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1: Guten Morgen miteinander, 7 ist es. Das Wetter, dort haben wir im Moment 17 Grad und in Elm sind es 12 Grad.
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3: Mit den USA scheidet auch der letzte Fußball-WM-Co-Gastgeber aus. Auch die Lombardei klagt nach der Brandkatastrophe von Gramontana. Und der Nazi-Trainer Murat Yakin hat Verletzungssorgen. Am Mikrofon, das Herzog Stenz. Die umstrittene Begnadigung von Folarin Balogun hat den USA an der Fußball-WM auf dem Rasen kein Glück gebracht. Die Amerikaner verlieren im Achtelfinale gegen Belgien klar mit 1-4. Damit ist auch der dritte und letzte Co-Gastgeber dieser Weltmeisterschaft ausgeschieden. Tina Eck berichtet aus den USA.
4: Die USA sind raus, da half auch Trumps Eingreifen von höchster Stelle nichts. Balogun war auf dem Spielfeld, richtete aber gegen die überlegenen Belgier nichts aus. Das Spiel allerdings zog die Amerikaner in Massen vor die Fernseher. Der Skandal machte die K.O.-Runde extra populär. Viel Charme und Empörung gab es aber auch, nicht nur unter Fußballfans. Trumps Anruf bei der FIFA habe die Glaubwürdigkeit des US-Teams und der ganzen WM ruiniert, schimpfen viele. Wenn der Gastgeber sich nicht an Regeln hält, warum sollen es dann andere tun?
3: Während die WM für die USA zu Ende ist, trifft Belgien nun im Viertelfinale auf Spanien. Die Spanier setzen sich gegen Portugal mit 1-0 durch. Die italienische Region Lombardei beteiligt sich als Zivilklägerin am Strafverfahren zur Brandkatastrophe von Gramontana. Die Regionalregierung begründet den Schritt damit, dass dem italienischen Gesundheitswesen durch die Versorgung der Opfer Kosten entstanden seien. Sie verlangt, dass die strafrechtlichen Verantwortlichkeiten geklärt und die entstandenen Ausgaben entschädigt werden. Das Jugendgericht Dielsdorf fällt heute das Urteil über einen jungen Mann, der vor 2 Jahren in Zürich einen orthodoxen Juden mit einem Messer angegriffen und beinahe getötet haben soll. Während des Prozesses äußerte sich der Angeklagte nicht. Die Jugendanwaltschaft beantragt eine Bestrafung mit einem Freiheitsentzug von 1 Jahr und fordert zudem verschiedene Schutzmaßnahmen wie persönliche Betreuung, ambulante Behandlung und Unterbringung. Der Flughafen Catania auf Sizilien ist nach wie vor geschlossen. Bis mindestens heute um 10 Uhr sind weder Starts noch Landungen möglich. Grund dafür ist der Ascheregen nach einem Ausbruch des Vulkans Etna. Reisende sollen sich vor der Anreise mit ihrer Fluggesellschaft in Verbindung setzen. Der Flughafen will laufend über die weitere Entwicklung informieren. Schlechte Nachrichten für die Schweizer Fussballnazi vor dem WM-Achtelfinale gegen Kolumbien. Der Juan Manzambi, der Ruben Vargas und der Djibril Sow haben das Abschlusstraining vorzeitig abbrechen. Die genauen Gründe sind noch unklar, Untersuchungen laufen. Es wäre aber ein riesen Verlust, wenn sie ausfallen, sagt der Nazi-Trainer Murat Yakin.
5: Klar, das wäre natürlich schmerzhaft, wenn jetzt die erwähnten Spieler, die heute das Training abgebrochen haben, nicht dabei sein könnten. Ja, das ist halt am Schluss Sport, Fußball, das gehört zu unserem Leben. Aber man will ja immer die besten Spieler auf den Platz bekommen, wissen, um was es geht. Wir versuchen mit allen Mitteln, mit dem Team, wo mir zur Verfügung steht, das Beste rauszuholen.
1: Wir schauen auf die Autobahn A2, hier staut es zwischen Rotenburg und der Verzweigung Rotsee. Auf die A14 Luzern Richtung Zug ab dem Rotsee bis zum Rothausentunnel. Da könnt ihr ein Stück weit zufahren bis etwa auf die Höhe vom Rastplatz St. Katharina. Von dort weg staut es wieder bis zu der Verzweigung Rütihof. Auf der Gegenseite von der A14 Zug Richtung Luzern stocken es ab Buri. Und die A4 zwischen Rotkreuz und der Verzweigung Rütihof geht es ein bisschen länger heute Morgen wegen Bau. Arbeiten. Der Blick aufs Wetter, der Roger Perret berichtet.
6: Der heutige Dienstag bringt einen Mix aus Sonne, vor allem am Vormittag und am Nachmittag hohen Wolkenfelder. Dazu gibt es auch harmlose Quellwolken über den Bergen. Es wird mit einem mäßig auffrischenden Westwind heiss. Wir haben rund 32 Grad. Morgen Mittwoch und bis am Freitag bleibt es meistens sonnig. Es gibt höchstens ein paar Wolkenfelder und über den Bergen Quellwolken. Am Freitagnachmittag steigt dann auch die Gewitterneigung Richtung Gotthard an. Sonst bleibt es trocken und heiß, ist es unverändert mit Maximaltemperaturen von rund 31 bis 33 Grad.
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1: Der Dienstagmorgen um 6 Minuten ab 7 Uhr. Heute Abend möchte die Schweizer Fußballnazi Geschichte schreiben und in WM-Viertelfinale einziehen. Ja, aber der Achtelfinal gegen Kolumbien, der wird definitiv kein Spaziergang.
9: Das ist ganz schwierig. Die sind so stark.
10: Jawohl, das ist ein harter Brocken.
11: Ich erwarte einen heissen Fight. Ich sehe das so ein bisschen 50-50.
1: Sagen die Fans, was erwartet sie von den Jungs von Murat Yakin und wie gut kennen sie das Land Kolumbien? Wir testen die Fans natürlich auf Herz und Nieren, jetzt gerade bei uns. Ich bin Thomas Berger und weiterhin einen guten Dienstagmorgen.

0: 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Der Juanes begleitet uns in diesem Dienstagmorgen rein. Es ist gerade 14 Minuten ab 7 Uhr geworden. Ja, heute Abend um 10 Uhr Schweizer Zeit shootet unsere Schweizer Fußballnazi im WM-Achtelfinal gegen Kolumbien. Seit 1954 sind wir nie mehr in einem Viertelfinal gewesen.
1: Auf dem Lausanne Olympiastadion ist die Schweiz zu ihrem Viertelfinal-Weltmeisterschaftsspiel gegen Österreich angetreten.
0: Ja, das ist eine halbe Ewigkeit her. Könnte es jetzt wieder gelingen, dass wir unter die besten 8 kommen? Christian Stempfli.
2: Ja, klar. Weil jedes Spiel fängt mit 0-0 an. Es dauert 90 Minuten und der Ball ist rund. Das hat man schon im 54 gewusst. Allerdings, der Gegner im Achtelfinal heisst Kolumbien.
3: Das ist ganz schwierig. Die sind so stark.
4: Jawohl, das ist ein harter Brocken.
5: Ich erwarte einen heissen Fight.
3: Ein spannender Match.
2: Sagen ein paar Fans, die ich in der Nähe vom Studio befragt habe. Gehen wir in Detail.
5: Ich sehe das so ein bisschen 50-50 und hoffe, dass die Schweiz geschlossen auftritt, guten Match zeigt und dann holen wir das Spiel.
2: Ja, was braucht es gegen einen starken Gegner?
3: Wir haben eine gute, super Schweizer Mannschaft mit dem Trainer, mit allem. Ich werde einfach nicht sehen, so wie früher, als die Schweiz immer Retour spielt. Einfach nur immer auf Angriff, auf Angriff, auf Angriff.
2: Angriff ist die beste Verteidigung. Das unterschreiben viele. Es gibt aber auch noch andere Werte.
4: Hoffen tun sie ein schön spielen miteinander. Und ein bisschen fair, wenn die anderen tun manchmal aber so knobelig spielen, dass es nicht mehr zum Zuschauen ist. Und die Kameradschaft sollte man noch ein bisschen mehr pflegen im Fußball.
3: Und wenn es untereinander sich verstehen und Beste immer und alles stimmt, kommt es gut. Ich habe zwar schon ein bisschen Angst, aber wir müssen uns nicht schämen, wenn es auch verliere. Ich könnte auch gleich noch den Hut ziehen. Es hat es wirklich ausscheiden. Sie können mit Stolz haben. Aber sie dürfen einfach nicht aufgehen und nicht retten spielen.
2: Also, vorwärts. Das kann auch so tönen.
4: Hopp, hopp, hopp, hopp, hopp, Schweiz!
6: Ich glaube, die Schweiz ist stark, aber Kolumbien auch. So für mich ist das halb-halb, vielleicht 2-2. Nachher vielleicht, weiß nicht, zum Penalty oder 3-2 für die Schweiz.
7: Also ich hoffe, dass die Schweiz gewinnt. Well, ich bin Fan natürlich von Schweiz, so fingers crossed. Viel Glück.
0: Ja, optimistische Stimmen vor dem grossen Match heute Abend bei Vancouver. Und wir wissen, die Kolumbianer, sie können shooten, aber wie bekannt ist eigentlich das Land Kolumbien?
2: Ja, es geht. Sie haben schon eine Vorstellung von dem Land in Südamerika, wissen, wo es ungefähr liegt. Aber wie heisst schon wieder die Hauptstadt?
5: Oh, jetzt verwirrst du mich gerade auf dem falschen Fuß.
4: Oh, du musst das gerade ehrlich sagen, das weiss ich nicht.
2: Es wäre B wie...
4: Bogota.
5: Ja. Bogota, stimmt.
2: Dann, wie viele Einwohner hat Kolumbien?
4: Denke auch so wie die Schweiz.
7: I don't know, 20 Millionen? I don't know, ich weiß es nicht.
3: Ich weiß nicht genau, ob es mehr wie die Schweiz sind. Ich glaube, es ist ein kleines Land.
2: Klein ist relativ.
5: Ich schätze mal etwa so 40, 50 Millionen.
8: Sehr gut. Ich glaube 52.
5: Sicher, ja. Cool.
2: Dann ist Kolumbien weltberühmt für die Grundzutat zu einem dunklen Getränk, das wir am liebsten heiß geniessen.
5: Kaffee.
7: Oh ja, natürlich, Kaffee.
3: Ja, Kaffee, Bananen und das Zeug. Ja, genau.
4: Bohnenkaffee. Wir sagen dem Bohnensauser. Und Kaffee ist immer etwas Gutes. Aber wir haben auch noch gerne einen guten Trash. Das ist immer Medizin.
2: Das wäre doch eine ideale Kombination. Der Kaffee von Kolumbien und der Trash aus der Schweiz.
0: Ja, für die Fans definitiv, aber für die Schüttler, ja, empfehlen wir jetzt definitiv ohne Güx. Sonst könnten sie den Match gegen die Café-Terrasse verschlafen.
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10 Minuten oder ist es 7:30 und dann schauen wir auf die A2 zwischen Rotenburg und der Verzweigung Rotsee, wo es länger dauert. Heute Morgen auf der A14 Luzern Richtung Zug, ab der Verzweigung Rotsee bis zum Rathausentunnel und dann wieder ab der Raststätte St. Katharina bis etwa zu der Verzweigung Rotsee, Stop and Go. Auf der A14 zwischen Zug und Bar, dort stocken es ebenfalls bei der Autobahnausfahrt. Die A14-Zug Richtung Luzern mit Morgenstau zwischen Buri und der Verzweigung Rotsee und auf der A4 zwischen Rotkreuz und der Verzweigung Rütihof dauert es

0: Bergen. Insgesamt ist aber doch recht sonnig und es wird heiß. Wir haben am Nachmittag maximal wert es um die 32 Grad mit einem mäßig auffrischenden Westwind. Das ist heute der Start, kann man sagen, in eine neue Hitzewelle, die uns in den nächsten Tagen begleiten.
1: Also für alle, die gerne heiß sind, die gerne die Sonne geniessen, also die können mit in diesen Tagen voll ganz auf ihre Kosten. Weiterhin muss man natürlich sagen.
0: Ja, nein, es ändert nichts. Wir haben jetzt so einen Hochdruckrücken. Der wird abgelöst durch einen Omega-Hoch, anfangs der kommenden Woche. Alles hochstabil eigentlich. Und darum einfach nur sonniges Wetter in den kommenden Tagen. Vielleicht morgen ein paar Wolkenfelder mehr dann am Nachmittag. Dann auch Quellwolken über den Bergen. Wird ein bisschen grösser am Freitag Richtung Gotthard. Vielleicht mal ein Gewitter am Samstag. Ein bisschen verbreiteter, mal ein Gewitter möglich am Sonntag wieder in den Bergen. Sonst aber doch trocken, dann auch anfangs von der kommenden Woche. Und eben heiss. Wir haben einen Strich bei den Temperaturen. Man sieht täglich vom Morgen bis Anfangswoche 31 bis 32 Grad. Und morgen Temperaturen knapp unter 20 Grad. Lokal auch durchaus knapp über 20 Grad. Also lokal vielleicht einmal nach einer Tropennacht oder so ein Gewässer. Und in leicht erhöhten Lagen, sonst tagsüber eben heiß, aber nicht so heiß, wie wir jetzt das in der letzten Hitzewelle hatten, sondern eben nur knapp über 30 Grad. Aber das ist schon wirklich heiß.
1: Also der Hochsommer schöpft weiterhin aus dem vollen Tier. Roger Perri, wünsche ich einen kühlen Tag.
0: Bifalls, danke.
2: Ciao, Thomas. 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
1: Jetzt ist es 7:30.
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3: Am Mikrofon der Sergio Stenz. Die nächste Hitzewelle trifft die Schweiz. Ab heute werden in verschiedenen Regionen erneut Temperaturen über 30 Grad erwartet, schreibt das Bundesamt für Meteorologie in seinem Naturgefahrenbulletin. Die Hitzewelle dürfte demnach bis am Montag andauern. Das Jugendgericht Dielsdorf fällt heute das Urteil über einen jungen Mann, der vor 2 Jahren in Zürich einen orthodoxen Juden mit einem Messer angegriffen und beinahe getötet haben soll. Während des Prozesses äußerte sich der Angeklagte nicht. Die Jugendanwaltschaft beantragt eine Bestrafung mit einem Freiheitsentzug von 1 Jahr und fordert zudem verschiedene Schutzmaßnahmen. Der Flughafen Catania auf Sizilien ist nach wie vor geschlossen. Bis mindestens heute um 10 Uhr sind weder Starts noch Landungen möglich. Grund dafür ist Ascheregen nach einem Ausbruch des Vulkans Etna. Reisende sollen sich vor der Anreise mit ihrer Fluggesellschaft in Verbindung setzen. Schlechte Nachrichten für die Schweizer Fußballnazi vor dem WM-Achtelfinal gegen Kolumbien. Der Juan Manzambi, der Ruben Vargas und der Djibril Sow haben das Abschlusstraining vorzeitig abbrechen. Was macht der Nazi-Trainer Murat Yakin jetzt? Er nimmt Stellung bei uns im Sportstudio noch in dieser halben Stunde.
4: Dann schauen wir auf die Strassen im Zentralland, wo es stockt auf der A2 zwischen Rotenburg und der Verzweigung Rotsee. Ja, und von dort aus weiter Emmen-Süd Richtung Rüssport-Tunnel. Auf der A14 Luzern Richtung Zug, dort stockt es ab dem Rotsee bis zum Rothausen-Tunnel. Und dann ab dem Rastplatz St. Katharina bis zu der Verzweigung Rütihof. Dann zwischen Zug und Bar auf der A14 mit Stau bei der Autobahnausfahrt. Die A14-Zug Richtung Luzern mit zu vielen Autos unterwegs zwischen Buri und der Verzweigung Rotsee und stocken tut es auf der A4 zwischen Rotkreuz und der Verzweigung Rütihof. Ich wünsche euch eine gute Fahrt.
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4: Sommer pur heute mit harmlosen Quellwolken über den Bergen und ja, 32-33 Grad am Nachmittag. Mittwoch bis mit dem Freitag, da bleibt es schön. Am Freitag kann es über den Bergen vielleicht einmal ein kleines Hitzegewitter geben. Temperaturen so 33-34 Grad am Donnerstag und am Freitag, dann geht es zu dem leichten Beisen.
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3: Für den Uristier Max auf dem National Bandermatt ist eine Baueingabe gemacht worden. Ob der Holzmuni vom ESAF zu Molis wirklich aufgestellt werden darf, das ist aber noch unsicher, schreibt die Urner Zeitung. Der Verein Max der Uristier will Ende August weiter informieren. Die Aufrichtung vom rund 20 Meter hohen Max, die soll im November sein. Es brauche aber immer noch einen Gestaltungsplan von der Gemeinde Andermatt für den Holzmuni. Wenn der Quartiergestaltungsplan schliesslich nicht durchkommt, dann müsste der Holzmuni wieder abgebaut werden. Nach dem Ausfall von mehreren Kantonswebseiten in der Zentralschweiz reagiert das zuständige Softwareunternehmen aus der Russerschweiz. Die innovative Web-AG schreibt auf Anfrage von Radio Zentral, dass es in dem System Unregelmäßigkeiten und Ausfälle gegeben habe. Man sei momentan dran, die genaue Ursache zu finden. Es sei der erste längere Ausfall seit über 10 Jahren gewesen. Am Sonntag sind schweizweit mehrere Internetseiten von Kantonen und Gemeinden ausgefallen. Unter anderem sind die Seiten von den Kantonen Uri, Obwalden und Nidwalden und Gemeinden wie Schweiz und Sarnen betroffen gewesen. Die Stiftung Rosengart nimmt Stellung. Vor Wochen ist die Luzerner Kunstsammlerin Angela Rosengart mit 94 gestorben. Schnell hat es Gerüchte gegeben wegen ihrem Erbe und ob ihres Testaments ihrem Willen entsprochen habe. Angela Rosengart hat keine direkte Verwandte. Ein langjähriger Vertrauter hat offenbar ihr Haus in Luzern bekommen. Für die Stiftung wäre das Haus und die entsprechenden Mieteinnahmen für die Führung des Museums wertvoll gewesen. In einer Stellungnahme macht die Stiftung jetzt klar, Angela Rosengart zeigt ihr Testament im freien Willen und im vollen Besitz von ihren geistigen Kräften verfasst. Das Friebach auf der Insel Aufnau hat es einen Einbruch ins Restaurant gegeben. Passiert sich in der Nacht auf gestern, schreiben mehrere Medien. Die Diebe sind mit einem Boot gekommen und haben den Tresor mitgenommen, sagt der Restaurantbetreiber. Etwa 13'000 Franken haben sie geklaut. Die Polizei sei am Ermitteln. Und schon über 12'000 Tickets sind weg für das Konzert der Rauschbüblen im Hallenstadion. Er ist vor kurzem mit dem Vorverkauf gestartet für das Ländler Trio aus dem Weggital. Dass schon so viele Tickets verkauft sind, sei eine riesige Freude und eine grosse Erleichterung, sagt der Cyril Rausch gegenüber der Zeitung Markanzeiger. Das Konzert angekündigt haben die Rauschbüble hier bei uns auf Radio Zentral. Simon Rausch hat es gemeint.
5: Wir wollen die erste Ländlermusik sein, die das macht und das probiert, ist vielleicht das bessere Wort. Und wenn einfach alle Ländlerfans oder alle Musikfans dazu bewegen, am 20. November 2027 an die Rauschbüblen-Hallenstadion Show zu kommen, in der Hoffnung, dass es klappt und dann gibt es ein riesen Fest.
3: Alle Tickets für das Konzert von der Rauschbüble im Hallenstadion sind aber eben noch nicht weg. Im Hallenstadion haben bei Konzerts 15'000 Leute Platz.
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20 Franken ist es inzwischen. 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

0: 15 Minuten vor 8 Uhr. Mit dem Chris Ria und dem breitesten Musikmix der Dienstagmorgen on the beach. Den hören wir jetzt gerade in voller Länge. Stauen tut es auf der A2 zwischen Emmen-Süd und dem Rüssport-Tunnel. Dann schauen wir auf die A14, wo es länger geht, Luzern Richtung Zug, und zwar ab der Verzweigung Rotsee bis zum Rothausen-Tunnel und nachher wieder von der Raststätte St. Katharina weg bis zur Verzweigung Rüttihof. Auf der A14 zwischen Zug und Barde bei der Autobahnausfahrt brauchen wir Geduld. Dann auf der A14 Zug Richtung Luzern, dort stocken es ab Buri bis zu der Verzweigung Rotsee. Die A4 zwischen Rotkreuz und der Verzweigung Rüttihof mit Morgenverkehr und auf der Kammerstrasse zwischen Cham und Zug dauert es ein bisschen länger.
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0: Ja, Marc Zimmermann, unser Nazi-Trainer. Bei ihm ist da eine grosse Portion Flexibilität gefragt.
2: Ja, so ist es gerade. 5 Spieler sind bei der Schweizer Nazi fraglich für den WM-Achtelfinal gegen Kolumbien. Die Michel Ebischer und Luca Cáquez sind beim Abschlusstraining gar nicht dabei gewesen, wegen muskulären Problemen. Das Training vorzeitig abgebrochen haben dann der Johan Mansambi, der Ruben Vargas und der Gibril Sow. Details sind noch nicht bekannt. Der Trainer Murat Yakin macht sich natürlich Sorgen.
3: Der Ärger ist natürlich groß genug, wenn sie das Training abbrechen. Es wäre ein Riesenverlust, natürlich.
2: Jetzt gibt es noch Untersuchungen bei den Spielern und von Murat Yakin sind Lösungen gefragt.
3: In dem war ich immer gut und da bin ich gut, das weiß ich. Habe die Möglichkeit, im Kader natürlich auf alle zurückzugreifen. Klar, das wäre natürlich schmerzhaft, wenn jetzt die erwähnten Spieler, die das Training abgebrochen haben, nicht dabei sein könnten.
2: Nicht fraglich für den WM-Achtelfinal von der Schweiz gegen Kolumbien ist der Verteidiger Nico Elvedi. Gegenüber SRF sagt er zum Match.
4: Es sind immer sehr spezielle Momente, vor allem jetzt auch so ein Achtelfinal dürfen spielen. Klar ist immer ein kleines Kribbeln im Bauch dabei, aber schlussendlich überwiegt schon die Vorfreude.
2: Vor dem Gegner hat der Nico Elvedi zwar Respekt, er ist aber auch zuversichtlich.
4: Ja, es sind sehr gute Spieler, die sie hier in der eigenen Reihe haben. Nicht nur viel Qualität, sondern auch sehr bissig und zweikampfstark. Wird sicher eine sehr grosse Herausforderung, die wir aber sehr gerne annehmen. Wir selber haben auch eine sehr gute Mannschaft. Jetzt im Spiel gegen Algerien sind wir langsam in Fahrt gekommen. Können das Spiel aufziehen und ich bin überzeugt, wenn wir das so machen, jetzt auch wie der zweite Halbzeit gegen Algerien vor allem, dass wir eine Runde weiterkommen.
2: Der Match Schweiz gegen Kolumbien ist heute Abend am 10 Uhr in Vancouver. Schauen wir noch zurück, was zuletzt passiert ist. Die USA sind als letzter Co-Gastgeber ausgeschieden. Trotz Intervention vom US-Präsidenten haben die USA gegen Belgien mit 1-4 verloren. Vorher hat Spanien gegen Portugal mit 1-0 gewonnen. Tanja Wagner berichtet.
5: Spanien erzielte in der Nachspielzeit den Treffer zum 1-0-Sieg über Portugal. Ronaldo selbst blieb in seinem letzten WM-Spiel torunglücklos und konnte seine Karriere nicht mit dem erhofften WM-Triumph krönen, ließ seine Zukunft in der Nationalmannschaft aber offen. Nach Kanada und Mexiko schieden die USA als letzter Gastgeber gegen Belgien aus. Überschattet wurde das Spiel von der Debatte über die Rotsperre des Stürmers Bellingham. Nach einem Anruf von US-Präsident Trump setzte die FIFA die Strafe aus. Bellingham selbst nannte die Entscheidung nach dem Spiel kontrovers.
2: Wir wechseln noch zum Eishockey. Die besten Schweizer Nachwuchsspieler treffen sich Ende Monat zu Davos. Der Nazi-Trainer Jan Gadieu hat über 30 Spieler unter 25 in ein Camp eingeladen. Darunter sind der Nick Balestra, der Erik Schneller und der Rico Gredig vom EV Zug. Von Ambri ist der Miles Müller dabei und von der Rapperswil-Jona Lakers der Valentin Hofer. Das Ziel ist, dass man die jungen Spieler in die A-Nazi nachnehmen und sie in ihrer Entwicklung unterstützen, steht in einer Mitteilung vom Schweizer Eishockey-Verband.
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0: 8 Minuten, dann ist es 8 Uhr. An dem Dienstag Morgen, wo es heute viel Sonne gibt und die Temperatur ist so um die 19 Grad um und heiß zu und her geht es natürlich heute Abend ab 10 Uhr, wenn die Schweiz gegen Kolumbien spielt in dem WM-Achtelfinal. Kolumbien, ein harter Gegner.
1: Los cafeteros, das sind unsere Kolumbianer. Los cafeteros sind Bauer, die produzieren Kaffee, das heiße cafeteros, von Kaffee kommen, die Namen. Ja, Kolumbien ist Produktor von die besten Kaffee von der ganzen Welt.
0: Ja, da haben wir keine Zweifel an Cafeteros. Ja, eben die Kaffeebauern, wie man sagt, die heute gegen die Schweizer spielen. Da haben wir die Adela gehört vom kolumbianischen Restaurant La Casita zu Ebiken. Und ja, wie vergiftet sind eigentlich Kolumbianer, die Schutti-Fans? Und was ist es überhaupt für ein Land? Da reden wir dann drüber nach der Nacht.

0: 8 ist es jetzt geworden. In Schattdorf sind es 17 Grad und Sneffels 18 Grad.
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2: Die nächste Hitzewelle ist im Anmarsch. Der Bundespräsident Guy Parmelin redet mit der ISS-Crew über Wein und der Nazi-Trainer Murat Yakin hat Verletzungssorgen. Am Mikrofon der Sergio Stenz. Die nächste Hitzewelle trifft die Schweiz. Im Tessin gilt bereits seit Sonntag eine Hitzewarnung. Ab heute sind nun auch die Nordwest- und die Westschweiz betroffen, warnt der Bund im Naturgefahrenbulletin. In der Zentralschweiz steigen die Temperaturen voraussichtlich ab Donnerstag auf über 30 Grad. Die Warnungen gelten bis mindestens nächsten Montag. Meteo Schweiz empfiehlt, genügend zu trinken, die Mittagshitze zu meiden und auf ältere oder kranke Menschen besonders zu achten. In der Türkei startet heute der NATO-Gipfel und damit ein neuer Bewährungstest für das Bündnis. Es geht unter anderem um die Frage, ob die Partner US-Präsident Trump bei Laune und die USA in der NATO halten können. Neben dem diplomatischen Drahtseilakt steht auch die Unterstützung der Ukraine auf dem Plan. Dieter Ebeling berichtet.
3: Kurze Sitzungen und ein extrem kurzes Schlusspapier. Beim Gipfel in Ankara nehmen die Verbündeten schon ganz viel Rücksicht auf den US-Präsidenten. Erstens will Trump weniger für die NATO ausgeben. Das bedeutet, die Europäer müssen mehr tun. Vor allem für die Ukraine. Die soll zweitens 140 Milliarden Euro für 2 Jahre bekommen von den Europäern. Für 80 Milliarden Euro steht die Finanzierung noch nicht wirklich. Drittens ist Trump verärgert und zwar über mangelnde Unterstützung für seinen Iran-Krieg. Es geht also wieder ganz viel um Trump.
2: Und außerdem hat Bundespräsident Guy Parmelin bei einem Besuch der NASA in Houston mit der Crew der internationalen Raumstation ISS gesprochen. Dabei wollte der Agrarminister unter anderem wissen, ob es im All Wein gibt.
4: A special question for the French ladies here, Sophie. Est-ce que vous êtes autorisé à boire du vin dans la station?
2: Die französische Astronautin Sophie Adenau verneinte, Alkohol sei auf der Raumstation aus technischen Gründen verboten.
5: No, there is no wine on board the International Space Station.
2: Zum Schluss bat Parmelin die Crew um ein Foto des Genfersees aus dem All. Ausschnitte des Gesprächs veröffentlichte er auf der Plattform X.
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2: Schlechte Nachrichten für die Schweizer Nazi vor dem WM-Achtelfinal gegen Kolumbien. Der Juan Manzambi, der Ruben Vargas und der Gibril Zou haben das Abschlusstraining vorzeitig abbrechen müssen. Zu den genauen Gründen hat der Murat Yakin an der Pressekonferenz neu gesagt. Es laufen Untersuchungen. Ob die Einsätze von Manzambi und Co. tatsächlich in Gefahr sind oder ob man damit vielleicht einfach Kolumbien will verunsichern, bleibt offen. Dass der Nico Elvedi auf SRF von einem guten Abschlusstraining redet, lässt jedenfalls Raum für Spekulationen.
6: Wir haben ein gutes Abschlusstraining heute. Wir sind sehr heiß auf das Spiel, dass es endlich dann so weit ist und versuchen natürlich auch, das Spiel positiv zu gestalten.
7: Auf der A2 zwischen Emmen-Süd und dem Rüssport-Tunnel staut es. Auf der A14 Luzern Richtung Zug zwischen Gysikroth und der Verzweigung Rütihof. Dann die A14 zwischen Zug und Bar bei der Autobahnausfahrt Stop and Go. Auf der A4 zwischen Cham und der Verzweigung Rütihof. Dort ist ein Unfall passiert. Im Moment ist dort die rechte Spur blockiert. Und länger dauert es heute Morgen auf der Kamerstrasse zwischen Cham und Zug. Somit schauen wir auf die Wetterkarte mit dem Roger Perret.
8: Der heutige Dienstag bringt einen Mix aus Sonne, vor allem am Vormittag und am Nachmittag hohen Wolkenfelder. Dazu gibt es auch harmlose Quellwolken über den Bergen. Es wird mit einem mäßig auffrischenden Westwind heiss. Wir haben rund 32 Grad. Morgen Mittwoch und bis am Freitag bleibt es meistens sonnig. Es gibt höchstens ein paar Wolkenfelder und über den Bergen Quellwolken. Am Freitagnachmittag steigt dann auch die Weiterneigung Richtung Gotthard an sonst bleibt es trocken und heiß, ist es unverändert mit Maximaltemperaturen von rund 31 bis 33 Grad.
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7: 5 Minuten ab 8 Uhr ist es ja zur Vorbereitung auf den WM-Match heute Abend. Da wollen wir ein Stück Kolumbien kennenlernen. Und ein Stück, das haben wir zu Ebiken gefunden in einem kleinen Restaurant.
11: Hola, hola, hallo, bienvenidos a la casita, yo soy Adela.
12: Und ich bin Zara und meine Mutter und ich, wir nehmen dich mit auf eine Reise auf Kolumbien.
11: Bienvenidos todos a la casita.
7: Die Adela und Zara Heini Ziegler, ja, die beiden. Sie sind in ein paar Minuten unsere Zentralgäste im Restaurant La Casita. Sie erzählen uns vom Lebensgefühl, von der Mentalität, von der Kultur und vom Fußball zu Kolumbien. Und wir wagen den Vergleich mit der Schweiz.
11: Si, si, Kolumbien, hopp, hopp, Schweiz.
7: Ich bin Thomas Berger, wünsche euch weiterhin einen zufriedenen Dienstagmorgen.

0: 13 Minuten ab 8 Uhr, Michael Bublé. It's a beautiful day, das soll es auch sein, bis am Abend ganz spät, nämlich dann, wenn die Partie Schweiz gegen Kolumbien abpfiffen wird.
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0: Da schauen wir heute Abend auf den Match und da gibt es viele Möglichkeiten, zum Schauen in den Restaurant, Bars, Public Viewings im Zentralland sind alle bis spät offen und Fernseher, die stehen überall parat. Dazu natürlich Deko, Fahnen, Speis und Trank. Ganz in der Nähe von unserem Studio, da haben wir ein Restaurant entdeckt, wo beide Länder zuhause sind, die Schweiz und Kolumbien. Stefan oder Christian Stempfli.
2: Ich bin an einem besonderen Ort, an der Zentralstrasse 10 in Aebiken, in der La Casita. In einem kleinen Restaurant, das aber so viele Facetten hat. Überall Farben. Sombreros hängen an der Wand. Eine Hängematte auch. Pflanzen. Ich sehe in einer Ecke auch eine Gitarre, die parat ist. Ein Kleid zum Tanzen. Tische sind schön gedeckt. Überall Farben, Farben, Farben. Wie ein Papagei. Und auf der Terrasse sehe ich die Frau, die das Reich erschaffen hat, zusammen mit ihrer Familie. Adela Heini Ziegler, Tochter Sarah, ist auch dabei. Guten Morgen miteinander.
3: Ja, buenos dias a todos. Bienvenidos al partido de Suiza, Colombia, Colombia, Suiza. Que gane el mejor.
2: Das habe ich gerade verstanden. Möge der Bessere gewinnen. Schweiz gegen Kolumbien. Willkommen zum Match, wo heute Abend hier gezeigt wird. Wird Party sein. He?
3: Ja, willkommen. Es gibt Prosecco und Popcorn.
2: Wird auch getanzt werden heute Abend?
3: Ja, wenn Sie wollen, tanzen wir auch. Klar, es gibt Musik und tanzen, tanzen.
2: Sarah, was heisst La Casita?
4: La Casita ist ein kleines Häuschen. Also La Casa ist ein grosses Haus und La Casita ist eigentlich die Verniedlichung, also ein kleines Häuschen. Und ich glaube, das zeigt genau, was wir sind. Ein kleines Lokal, aber familiär wie daheim. Genau.
3: Ein kleines Haus mit grosses Herz.
2: Eure Casita, wo ihr als Familie selber gebaut habt, ich glaube, da ist wirklich gerade eine kleine Welt da drin.
3: Ja, ich wollte bauen dieses Restaurant, weil es ein Traum ist. Und ich habe gesagt, ich weiß es. Und Leute, die nicht gereist haben, das waren nicht in Kolumbien, Südamerika gewesen, konnten hier in La Casita einfach kommen und besuchen mit einer guten Spezialität und viel Liebe und viel Aufmerksamkeit hier in La Casita genießen.
2: Jetzt gibt es aber ein Problem, wenn die Schweiz gegen Kolumbien spielt. Im WM-Achtelfinal.
3: Es ist sehr schwierig für mich, weil ich die zwei Länder liebe. Ich bin Kolumbianer, aber auch die Schweiz. Ich habe zwei Herzen. Ich liebe Kolumbien und ich liebe die Schweiz. Und ich sage, sisi, Kolumbien, hopp, Schweiz.
2: Sisi, Kolumbien und hopp, Schweiz. Dann werden hier Fans von der Schweiz und Kolumbien miteinander feiern.
4: Ja, ich hoffe, es kann jeder kommen natürlich. Die Schweizer können auch kommen, Kolumbianer können kommen. Der Bessere sollte gewinnen und ich denke, egal wer gewinnt, ich werde zufrieden sein. Und ich denke, am Schluss ist es ein spannendes Match, hoffentlich.
2: Der Fußball in Kolumbien hat eine lange Tradition. Wie wichtig ist der Fußball? Wenn ich schon Bilder gesehen habe, verrückter als da. Da wird richtig Gas geben.
3: Ja, Kolumbien ist wie Brasil und Argentinien. Und Kolumbien ist noch Musik, noch mehr Orchester, noch Zufriedenheit wie Brasil. Und es ist so schön, ein Partido in Kolumbien oder Fußballmundial sehen in Kolumbien, weil die Leute fühlen Emotionen. Und das ist wunderschön in Kolumbien.
2: Ob schon, die Schweizer Fans, die können auch schön singen, oder?
3: Ja, langsam kommen in die Schweiz auch so ein Singen und so eine Spaß und haben und mehr die Frauen, weil in Kolumbien ist halbe Frauen und Männer. Und die Schweiz kommen nicht so viele Frauen, haben nicht so viel Interesse, aber langsam kommen auch die Frauen und die Schweizer auch, das ist sehr interessant. Und auch mit Vargas und mit so vielen Kulturen, das spielen in die Schweiz, ist auch gut. Es bringt Zufriedenheit und Spaß.
2: Das ist auch noch speziell. Der Ruben Vargas, er hat dominikanische Wurzeln, ist in Zadligenswil aufgewachsen. Ist er euer Liebling?
4: Ja, ich denke schon. Ich glaube, vor allem jetzt für mich, immer wenn jemand halb Latino, halb Schweizer irgendwo spielt, irgendwo etwas macht, ist immer schön zu sehen. Ja, es gibt so ein kleines Gefühl von Gemeinschaft, auch wenn man die Person vielleicht nicht kennt. Ja.
2: Ich würde gerade gerne ein paar Worte Spanisch lehren, Kolumbianisch, aber das ist eigentlich ein reines Spanisch, oder?
3: Ja, wir haben in Kolumbien eine sehr gute romantische Spanisch. Und das ist interessant für alle Leute zu hören. Kolumbien ist speziell.
2: Guten Morgen.
3: Buenos días.
2: Guten Abend.
3: Buenas noches.
2: Wie geht's?
3: ¿Cómo está usted? ¿Cómo están ustedes?
2: Guten Appetit.
3: Buen apetito. Buen provecho. Qué rico que está la comida. Alles fein.
2: Und immer mit einem Strahlen. Adela, Fröhlichkeit ist ganz wichtig hier bei euch.
3: Ja, ich habe immer gedacht, wir müssen die Sonne bringen oder die Zufriedenheit bringen hier in die Schweiz oder in Europa allgemein. Die positiven Sachen von uns bringen in Ausland. Und wir sind hier zum Lachen und zum Zufriedensein.
2: Du bist 1993 in die Schweiz gekommen. Was würdest du sagen, rückblickend, was hast du von der Schweiz gelernt?
3: Ich war ein bisschen auch Perfektionist in Kolumbien. Aber ich habe es gelernt, noch mehr Pünktlichkeit. Und die Schweizer sind sehr ehrliche Personen. Wenn etwas lief uns, sie lieben Richtige. Sie sind nicht so emotionell, aber sie sind auch sehr lieb. Und wenn du mit deinem Schweizer Kollegen hat dein Schweizer Kollege für ganzes Leben. Und ich liebe auch hier zu sein und ich liebe Kolumbien. Ich habe zwei Wurzeln und beides. Ich fühle mich toll.
2: Ein Literaturtipp. Adela, du hast mir schon einen Namen genannt. Gabriel García Márquez. Der sollte man gelesen haben, um auch ein bisschen Kolumbien zu verstehen.
3: Ja, es gibt das Buch 100 Jahre Einsamkeit von Gabriel García Márquez. Sagt, die Leute haben in einer Person haben alles, Emotionen, weinen, schreien, springen, tanzen, traurig sein, in einem Moment Veränderung. Die Emotionen ist ein Land mit so vielen Emotionen, so viele Vögel, so viele tropische Blumen, so viele, es ist ein Paradies. Es ist sehr speziell Kolumbien, el país del encanto.
2: Adela und Sarah, danke vielmals. Heute Abend sind ihr beide dann im Einsatz. Sarah hilft neben dem Studium auch im Familienbetrieb in der La Casita. Wenn jemand möchte hier kommen möchte, am besten mit Anmeldung, weil es könnte gerade ein bisschen viele Leute geben heute.
5: Ich denke vor allem in unserem Tag wie heute Abend, was so speziell ist, ist am besten, wenn man kurz vorher anruft. Wir haben limitierten Platz, wie schon gesagt, Lega sieht ein kleines Häuschen, aber für 60 Personen sicher haben wir Platz. Also probieren es einfach aus, am besten rufen zuerst mal an. Ja.
2: Und dann sagen wir Hopschwitz und, sage ich es richtig, Sisi.
3: Sisi, Colombia, Hop, Hopschwitz.
2: Muchas gracias.
3: De nada y muchas gracias a ustedes por pensar en nosotros y muchas gracias a ti, Christian. Muchas gracias de corazón.
0: Ja, im Zentral Facebook und Instagram könnt ihr übrigens noch Fotos anschauen, wie sie der Casita aussieht. Ich frage mich aber, wie sieht es denn bei euch zuhause so aus? Wie habt ihr dekoriert für ein Match? Schickt uns doch eure Fotos auf WhatsApp ins Studio mit der Radio Zentral App oder direkt auf 078 933 44 20.
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0: Um 9 Minuten vor 8:30 schauen wir einmal auf die A4 zwischen Cham und der Verzweigung Rüttihof. Dort ist ein Unfall passiert, es staut und die rechte Spur ist im Moment blockiert. Auf der Chamerstrasse zwischen Cham und Zug dauert es ebenfalls länger. Der Blick auf die A14, Luzern Richtung Zug, zwischen Giesikerod und der Verzweigung Rüttihof stockt. Und dann weiter auf der A14 zwischen Zug und Bar bei der Autobahnausfahrt. Auch dort geht es noch ein bisschen länger.

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3: Jetzt ist es 8:30.
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5: Am Mikrofon, das Sergio Stenz. Die nächste Hitzewelle trifft die Schweiz. Im Tessin gilt bereits seit Sonntag eine Hitzewarnung. Ab heute sind nun auch die Nordwest- und die Westschweiz betroffen, warnt der Bund im Naturgefahrenbulletin. In der Zentralschweiz steigen die Temperaturen voraussichtlich ab Donnerstag auf über 30 Grad. Zürich ist für vermögende Menschen neu die zweitteuerste Stadt der Welt. Das zeigt der aktuelle Lifestyle-Index der Privatbank Julius Baer. Teurer ist nur noch Singapur. Hauptgrund für den Sprung nach vorne ist laut der Studie der starke Franken. Besonders teuer sind in Zürich Wohneigentum und Gesundheitsleistungen. Der Flughafen Catania auf Sizilien ist nach wie vor geschlossen. Bis mindestens heute um 10 Uhr sind weder Starts noch Landungen möglich. Grund dafür ist Ascheregen nach einem Ausbruch des Vulkans Etna. Reisende sollen sich vor der Anreise mit ihrer Fluggesellschaft in Verbindung setzen.
6: Wir haben eine Unfallmeldung auf der A4 zwischen Cham und der Verzweigung Rüdihof. Dort ist die rechte Spur im Moment blockiert. Stocken tut es auf der Kammerstrasse zwischen Cham und Zug. Die A14 Luzern Richtung Zug zwischen Giesikroth und der Verzweigung Rüdihof stocken zum Teil noch. Und auf der A4 zwischen Zug und Baar dort bei der Autobahnausfahrt geht es länger.
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6: Ein Mix aus Sonne, Wolken und harmlosen Quellwolken über den Bergen ist es heute bei 32 Grad am Nachmittag und damit doch bis mit Freitag. Es bleibt einfach nur sonnig mit ein bisschen Wolken und ein bisschen Quellwolken über den Bergen. Es kann am Freitag vielleicht in den Bergen das ein oder andere kleine Gewitter geben. Temperaturen mindestens 33 Grad am Donnerstag und Freitag. Dort spüren wir noch eine leichte Brise.
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5: Für den Uristier Max auf dem Nätschen auf Andermatt ist eine Baueingabe gemacht worden. Ob der Holzmuni vom ESAF zu Mollis wirklich aufgestellt werden darf, ist aber unsicher, schreibt die Urner Zeitung. Der Verein Max, der Uristier, will Ende August weiter informieren. Die Aufrichtung vom rund 20 Meter hohen Max soll im November sein. Es brauche aber immer noch einen Gestaltungsplan von der Gemeinde Andermatt für den Holzmuni. Wenn der Quartiergestaltungsplan schliesslich nicht durchkommt, müsste der Holzmuni dann wieder abgebaut werden. Nach dem Ausfall von mehreren Kantonswebseiten in der Zentralschweiz reagiert das zuständige Softwareunternehmen aus dem Kanton Schweiz. Das Innovativ Web AG schreibt auf Anfrage von Radio Zentral, dass es in dem System Unregelmäßigkeiten und Ausfälle gegeben habe. Man sei im Moment dran, die genaue Ursache zu finden. Es sei der erste längere Ausfall seit über 10 Jahren gewesen. Am Sonntag sind schweizweit mehrere Internetseiten von Kantonen und Gemeinden ausgefallen. Unter anderem sind es die Seiten von den Kantonen Uri Obwalden und Nidwalden und Gemeinden wie Gschwyz und Sarnen betroffen gewesen. Die Bushaltestelle Bachstrasse zu Kriens soll bleiben. Für das setzen sich Anwohner ein, und zwar mit einer Einsprache gegen die geplante Busschleife bei der Talstation der Pilatusbahnen. Wegen der Busschleife wird die Bushaltestelle Bachstrasse mit dem Fahrplanwechsel im Dezember verschwinden. Unterstützt wird die Einsprache unter anderem auch vom Quartierverein Spitzmatt, schreibt die Luzerner Zeitung. Mit der Einsprache könnte sich jetzt die Busschleife bei der Talstation der Pilatusbahn zu Kriens verzögern. Und schon über 12'000 Tickets sind weg für das Konzert von den Rauschbüblen im Hallenstadion. Erst vor kurzem hat der Vorverkauf gestartet für das Ländler Trio aus dem Weggital, das schon so viele Tickets verkauft, sei eine riesige Freude. Und eine grosse Erleichterung, sagt der Cyril Rusch gegenüber der Zeitung Marathonzeiger. Das Konzern angekündigt haben die Rauschbüble auf Radio Zentral. Der Simon Rusch hat dort gemeint.
1: Wir wollen die erste Ländlermusik sein, die das macht und das probiert, ist vielleicht das bessere Wort. Und wenn einfach alle Ländlerfans oder alle Musikfans dazu bewegen, am 20. November 2027 an die Rauschbüble-Hallenstadion-Show zu kommen, in der Hoffnung, dass es klappt und dann gibt es ein riesen Fest.
5: Es hat also noch Tickets fürs Konzert von der Rauschbüble im Hallenstadion. Bei Konzerten haben dort normalerweise 15'000 Leute Platz.
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Rolling Stones und Angie mit dem breitesten Musikmix so richtig zu 9. Pause zu. Es sind noch 16 Minuten bis am 9. Und stocken tut es auf der A4 zwischen Cham und der Verzweigung Rütihof, weil dort ein Unfall passiert ist. Dann haben wir da die Zugstrasse zwischen Zug und Cham, wo es noch stockt. Und wir schauen auf die A14 zwischen Zug und Bar. Dort bei der Autobahnausfahrt brauchen wir ein bisschen längere Geduld. Und wenn man schon noch so ein bisschen im Stau innen ist, ja, dann gehen wir jetzt auf die Insel mit Radio Zentral und dem Peter Räber. Jeder braucht seine Insel. Ich wünsche euch weiterhin eine gute Fahrt und natürlich einen zufriedenen Tag.

Shakira um 10 Minuten vor 9 Uhr. Waka Waka, ja, das ist der offizielle Song von der Fußball-Weltmeisterschaft 2010 Südafrika, wo ja Spanien Weltmeister geworden ist. Schauen wir heute Abend Schweiz gegen Kolumbien in dem WM-Achtelfinal. Ja, es wäre schön, es würde heute Abend wieder so tönen, vor allem der Juan Manzambi. Ja, die Medien schreiben jetzt schon, dass er da definitiv ausfallen soll für das Spiel für heute Abend. Aber da ist noch überhaupt gar nichts in Stein gemeißelt. Da dürfen wir sicher noch die offizielle Bestätigung abwarten. Radio Zentrals, Radio mit Herz, und weiterhin einen schönen Dienstagmorgen.

0: Der Dienstagmorgen um 9 Uhr, zu Arth sind es 21 Grad und Saltendorf 23 Grad.
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2: Die nächste Hitzewelle trifft die Schweiz. Der Bundespräsident Guy Parmelin redet mit der ISS-Crew über Wein und der Nazi-Trainer Murat Yakin hat Verletzungssorgen. Am Mikrofon, das Sergio Stenz. Die nächste Hitzewelle trifft die Schweiz. Im Tessin gilt bereits seit Sonntag eine Hitzewarnung. Ab heute sind nun auch die Nordwest- und die Westschweiz betroffen, warnt der Bund im Naturgefahrenbulletin. In der Zentralschweiz steigen die Temperaturen voraussichtlich ab Donnerstag auf über 30 Grad. Die Warnungen gelten bis mindestens nächsten Montag. Meteo Schweiz empfiehlt, genügend zu trinken, die Mittagshitze zu meiden und auf ältere oder kranke Menschen besonders zu achten. Die Preise für Wohneigentum in der Schweiz bleiben hoch. Laut dem neuen Raiffeisen-Index sind Eigentumswohnungen im zweiten Quartal um 1% teurer geworden. Die Preise für Einfamilienhäuser haben zwar stagniert, kosten im Vergleich zum Vorjahr aber immer noch deutlich mehr. Raiffeisen rechnet vorerst nichts mit sinkenden Preisen. Als Gründe nennt die Bank die tiefen Hypothekarzinsen und das knappe Angebot an Häusern und Wohnungen. Zürich ist für vermögende Menschen neu die zweitteuerste Stadt der Welt. Das zeigt der aktuelle Lifestyle-Index der Privatbank Julius Baer. Teurer ist nur noch Singapur. Hauptgrund für den Sprung nach vorne ist laut der Studie der starke Franken. Besonders teuer sind in Zürich Wohneigentum und Gesundheitsleistungen. Vergleichsweise günstig sind hingegen Privatschulen. Und außerdem hat Bundespräsident Guy Parmelin bei einem Besuch der NASA in Houston mit der Crew der internationalen Raumstation ISS gesprochen. Dabei wollte der Agrarminister unter anderem wissen, ob es im All Wein gibt.
3: A special question for the French ladies here, Sophie. Est-ce que vous êtes autorisé à boire du vin dans la station?
2: Die französische Astronautin Sophie Adeno verneinte, Alkohol sei auf der Raumstation aus technischen Gründen verboten. Zum Schluss bat Parmelin die Crew um ein Foto des Genfersees aus dem All. Ausschnitte des Gesprächs veröffentlichte er auf der Plattform X.
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2: Schlechte Nachrichten für die Schweizer Nazi vor dem WM-Achtelfinal gegen Kolumbien. Der Juan Manzambi, der Ruben Vargas und der Gibril So mussten das Abschlusstraining vorzeitig abbrechen. Zu den genauen Gründen hat Murat Yakin an der Pressekonferenz vor dem Match neu gesagt. Es laufen Untersuchungen. Wie der Blick jetzt berichtet, fällt der Manzambi definitiv aus für das Achtelfinal. Er soll sich am Knie verletzt haben.
5: Schauen wir den Nikkei an, der schließt so knapp bei minus 0,01%. Wenn ihr Geld tauschen, den Euro, dann gibt es für 92,12 Rappen, den US-Dollar für 80,59 Rappen. Die A4 zwischen Cham und der Verzweigung Rüttihof, dort der Stau wegen einem Unfall. Die Zugstrasse zwischen Zug und Cham stockt. Die A14 zwischen Zug und Bar bei der Autobahnausfahrt geht es länger. Und zwischen der Ausfahrt A14 Zug und Cham stockt, weil zu viele Autos unterwegs sind. Es ist heute viel Sonne natürlich angesagt, obwohl wir hier ein paar Wolken haben und im Verlauf des Nachmittags auch Quellwolken über den Bergen. Es bleibt aber trocken am Nachmittag mit 22 Grad und es sieht gleich aus Mittwoch bis mit Freitag. Am Freitag können es über den Bergen vielleicht ein kleines Gewitter mal geben und die Temperaturen gehen weiter auf 33 Grad oder sogar noch mehr. Und eine leichte Beise gibt es noch am Donnerstag und am Freitag.
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5: 5 Minuten ab 9 Uhr.
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5: Jetzt können wir schon die Stunden anfangen abzählen. Heute Abend an 10 Uhr Schweiz gegen Kolumbien. Oh, wer ist denn, oder wer spielt gegen Kolumbien am Abend? Kommen wir in Viertelfinal, vielleicht sogar gegen Argentinien?
6: Wir sollten es können träumen. Es ist immer schön, aber wir sollen auch schauen, dass wir jetzt das Step by Step machen.
5: Der Luzerner Ardon Yashari im Team von der Schweizer Nazi. Ja, Anspannung und Vorfreude ist natürlich auch bei den Spielern gross. Stimmen dazu gibt es in ein paar Minuten. Mit der Katy Perry starten wir heute Morgen oder in den Vormittag rein. Ja, das bin ich auch ein bisschen reif für die Insel, der Peter Cornelius. Mit dabei auch in dieser Stunde der Shane Keane Stevens. Ich bin der Thomas Berger. Ich wünsche euch einen guten Morgen.

0: 18 Minuten nach 9 Uhr ist es geworden. Radio Zentrals, Radio mit Herz und dem Peter Cornelius. Da kommt man richtig Lust über auf Ferien. Reif für die Insel. Aber wir haben auf etwas anderes Lust. Das grosse Herzflattern fängt langsam an. Heute Abend am 10. ist der Abpfiff zum WM-Achtelfinal Schweiz gegen Kolumbien. Ja, da Spannung und Vorfreude ist natürlich auch bei den Spielern. Gross, der Luzerner Ardon Jashari im Team von der Schweizer Nazi.
1: Ja, ich glaube beides ein bisschen. Ich glaube beides gehört dazu. Anspannung wie auch Vorfreude. Ich glaube, es ist sicher schön, dass wir uns können qualifizieren für das Spiel. Und jetzt schauen wir vor, dass wir uns wieder qualifizieren können.
0: Ja, qualifizieren, ein gutes Stichwort. Und jetzt qualifizieren wir uns noch für ein WM-Viertelfinale am Sonntagmorgen in aller Herrgottsfrühe am 3. Vielleicht dann gegen Messi und Argentinien.
1: Ja, ich glaube, wir sollten träumen können. Es ist immer schön, aber wir sollen auch schauen, dass wir jetzt das Step-by-Step machen. Und jetzt kommt eine grosse Hürde auf uns zu. Gegen den Messi spielen, das wollen wir alle. Und bin ich gespannt, wer sein Liebling ergattert.
0: Der Ardon Jashari. So oder so im Stadion, vor Ort oder in einem Public Viewing in der Schweiz. Ja, da ist einfach nur Vollgas-Stimmung angesagt. Und das freut auch den Ruben Vargas jedes Mal.
2: Wir sind hier und wir wissen natürlich, dass es nicht einfach ist für alle, auch hier hinzukommen und die Spiele können gut zu schauen. Und wir probieren natürlich mit Leistungen und mit Siegen etwas zurückzugeben. Und das macht natürlich immer sehr viel Freude, wenn man Videos sehen, daheim, wie sie feiern. Und ja, das probieren wir natürlich jetzt auch wieder zu machen.
0: Ja, der Ruben Vargas soll übrigens auch verletzt sein, ob er heute Abend spielen kann oder nicht. Das kommt dann erst noch aus. Kolumbien ist an der WM 2026 noch ungeschlagen, wie die Schweiz ja auch. Also ich würde sagen, Männer strang gestanden. Heute Abend am 10. Vollgas geben, alles schaut nach Vancouver, Schweiz, Kolumbien, ja, hopp Schweiz!

Na, Kelly Family, die hier richtig gute Stimmung macht. Und ich hoffe, das ist es dann heute auch mit dem Schlusspfiff. Schweiz gegen Kolumbien. Es ist 9:30. Das ist der breiteste Musikmix, den wir euch begleitet. In den weiteren Vormittag mit dem Robbie Williams. Brotherhood of Man haben wir für euch parat gemacht. Und auch er darf nicht fehlen, der Ozzy Osbourne. Und wir schauen noch auf die Strassen im Zentralland. Da haben wir die Zugstrasse zwischen Zug und Cham, wo sie stocken. Und die A14 zwischen Zug und Barde bei der Autobahnausfahrt. Nach viel Geduld haben, hat sich dort inzwischen der Stau aufgelöst. Ich wünsche euch weiterhin einen guten Morgen.

Genau darum haben wir ihn so gern. Ein echter Klassiker im breitesten Musikmix bei Radio Zentral. Brotherhood of Man. Und von denen gibt es noch viel mehr Oldies, but Goldies, die Hitparadenstürmer aus den guten alten Zeiten, wo wir für euch parat gemacht haben zwischen 10 und 11. Ihr habt sicher auch so einen Song aus den früheren Zeiten, den ihr gerne wieder einmal hören wollt. Möchtet mir eine WhatsApp-Sprachnachricht mit der Radio Zentral App? Sagen mir, welcher Song das darf sein. Das geht natürlich auch auf unserer Nummer direkt ins Studio 078 933 44 20. Und diesen Song hier haben wir schon seit 42 Jahren in unseren Ohren. One Night in Bangkok, The Murray Head.

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3: 10 Uhr ist es jetzt mit schon warmen 24 Grad Hüniberg, 20 Grad sind es in Wallenstadt.
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5: Das Nazi-Juwel Juan Manzambi fällt für den WM-Achtelfinal aus. Am Schweizer Immobilienmarkt gibt es keine Entspannung und die Ukraine greift Russland mit hunderten Drohnen an. Am Mikrofon, Sergio Stenz. Die Schweizer Fußballnazi muss im WM-Achtelfinal gegen Kolumbien auf Juan Manzambi verzichten. Der Offensivspieler verletzte sich im Abschlusstraining und fällt definitiv aus, wie CH-Media-Journalist Sebastian Wendl aus Vancouver berichtet. Der Schweizerische Fußballverband bestätigt das bisher nicht. Auch Ruben Vargas und Gibril Sow mussten das Training abbrechen. Ob sie spielen können, ist offen. Bereits zuvor standen Luca Hakes und Michel Ebischer als Ausfälle fest. Nazi-Trainer Murat Yakin zeigt sich trotz der Personalsorgen zuversichtlich für das Spiel.
6: Ist leider so nun mal im Fußball. Es gibt Anpassungen, Lösungen. Ich glaube, in dem war ich immer gut und bin ich gut. Das weiß ich. Habe die Möglichkeit, im Kader natürlich auf alle zurückzugreifen. Die Art und Weise, wie wir jetzt bis jetzt Fußball gespielt, das wird sich nicht daran ändern. Wir wissen, was es geht. Wir versuchen mit allen Mitteln, mit dem Team, wo mir zur Verfügung steht, das Beste rauszuholen.
5: Der WM-Achtelfinal der Schweiz gegen Kolumbien ist heute Abend um 10 Uhr. Die Preise für Wohneigentum in der Schweiz bleiben hoch. Laut dem neuen Raiffeisen-Index sind Eigentumswohnungen im zweiten Quartal um 1% teurer geworden. Die Preise für Einfamilienhäuser haben zwar stagniert, kosten im Vergleich zum Vorjahr aber immer noch deutlich mehr. Raiffeisen rechnet vorerst nicht mit sinkenden Preisen. Als Gründe nennt die Bank die tiefen Hypothekarzinsen und das knappe Angebot an Häusern und Wohnungen. Die Ukraine hat Russland in der Nacht mit hunderten Drohnen angegriffen. Nach russischen Angaben wurden über 450 Drohnen abgefangen, viele davon auf dem Weg nach Moskau. Andrei Balin berichtet aus Moskau.
7: In Moskau wurden bislang keine Schäden gemeldet. Nur die Fluggäste mussten sich einmal mehr mit den stundenlangen Sperrungen der Airports rund um die Hauptstadt arrangieren. In den russischen Regionen gingen derweil Industrieobjekte in Flammen auf. Medienberichten nach handelt es sich um Betriebe, die zur Öl- und Gasindustrie gehören, mit der Russland seinen Krieg gegen die Ukraine finanziert. Der ukrainische Präsident Selenskyj hatte erst in der Nacht gesagt, dass der Luftkampf zur bestimmenden Kriegskomponente werde. Die Ukraine könne dort nun mithalten, versicherte er.
3: Die Zuckerstrasse zwischen Zug und Cham, wenn ihr dort unterwegs sind, dann dauert es ein bisschen länger. Ja, inzwischen haben sich alle Staus aufgelöst.
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3: Viel Sonne können wir heute geniessen. Es hat etwa ein paar Wolken rum und vor allem dann am Nachmittag und Abend quellen Wolken über den Bergen. Aber da bleibt es trocken. 32 Grad werden es sein. Der Mittwoch bis und mit Freitag einfach nur schön. Am Freitag kann es da und dort über den Bergen ein kleines Gewitter geben. Und ja, die Temperatur geht noch ein bisschen weiter rauf. 33 Grad, vielleicht 34 Grad kann es sein in diesen Tagen. das immer mit der Zentral Classics in dieser Stunde. Es ist gerade 3 Minuten ab 10 geworden. Schön sind ihr bei uns und ich freue mich vor allem auf eure Musikvorschläge, Hits von früher, die man vielleicht nicht jeden Tag gehört bei uns aus der Sparte Rock und Pop. 10-jährig muss er aber sein. Und wenn ihr noch einen Song kennt, dann machen wir eine WhatsApp-Sprachnachricht mit der Radio Zentral App oder direkt auf 078 933 44 20. ABBA sind mit dabei in dieser Stunde. OMD natürlich auch. Und gute Stimmung machen Vanya Candias. Ich bin der Thomas Berger. Viel Spass mit unseren Klassikern.

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1: Guten Morgen, Central Team. Da ist Ursi aus Humbi. Ich hätte gern von den Audrey Lenders Manuel Goodbye. Ich wünsche allen einen guten, gesunden Tag.

Ja, das ist Irene Feigalzwil. Ich wünsche mir Mississippi und wünsche allen einen schönen, hoffentlich ein bisschen kühlen Tag. Merci vielmals.

Guten Morgen miteinander, da spricht Priska von der Ferien in Mols, Leute, und ich wünsche mir von Simon & Garfunkel El Condor Pasa für meinen Madreto, wo wir jetzt hier im Ferienhaus eine neue Stube und eine neue Küche zaubern. Und da bin ich ihm sehr dankbar. Danke vielmals, euch allen einen schönen sonnigen Tag. Tschüss!

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1: Tschüss, liebes Radio Zentral-Team. Hier ist CBU von Gomiswald. We have can Kurt's Lied Islands von Mike Oldfield. Ich wünsche allen einen schönen Tag und danke schön.

0: Der Vormittag um 11 Uhr mit 25 Grad. Zarnen, zu Lachen sind es 26 Grad.
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2: Das Nazi-Juwel Juan Manzambi fällt für den WM-Achtelfinal aus. Der Fischbestand im Vierwaldstättersee bleibt stabil und die Ukraine greift Russland mit hunderten Drohnen an. Am Mikrofon, der Sergio Stenz. Die Schweizer Fußballnazi muss im WM-Achtelfinal gegen Kolumbien auf Juan Manzambi verzichten. Der Offensivspieler verletzte sich im Abschlusstraining und fällt definitiv aus, wie jetzt der Mediajournalist Sebastian Wendl aus Vancouver berichtet. Der Schweizerische Fußballverband bestätigt das bisher nicht. Auch Ruben Vargas und Gibril So mussten das Training abbrechen. Ob sie spielen können, ist offen. Bereits zuvor standen Luca Hackes und Michel Ebischer als Ausfälle fest. Im schlimmsten Fall muss Nazi-Trainer Murat Yakin gegen Kolumbien also auf 5 Spieler verzichten. Ein herber Rückschlag, sagt der frühere Zucker-Nazi-Spieler und Fußballtrainer Martin Andermatt.
3: Ja, meine, wenn man in eine Weltmeisterschaft geht, dann redet man nur immer von einer idealen Aufstellung. Man muss manchmal seine Aufstellung anpassen am Gegner. Und das hat sicher auch in der Planung gegeben. In den Gedanken von Murat ist das sicher auch ein Teil gewesen. Aber sicher so, natürlich die Euphorie vom letzten Spiel, weil das Ganze bremst.
2: Nicht nur die Schweiz schlägt sich vor dem Achtelfinal gegen Kolumbien mit Verletzungssorgen herum. Bei den Südamerikanern fällt es mit John Córdoba, ein Stürmer, aus. Der WM-Achtelfinal der Schweiz gegen Kolumbien ist heute Abend um 10 Uhr. Der Fischbestand im Vierwaldstättersee ist derzeit stabil und naturnah. Ein Vergleich zwischen 2014 und 2025 zeigt aber erste Veränderungen. Wärmeliebende Fischarten nehmen zu, Tiefenfische werden seltener. Als Gründe nennt der Bericht die Erwärmung des Wassers und die invasive Quaggamuschel. Sie könnten das Gleichgewicht der Fischgemeinschaft langfristig verändern. Die Ukraine hat Russland in der Nacht mit hunderten Drohnen angegriffen. Nach russischen Angaben wurden über 450 Drohnen abgefangen, viele davon auf dem Weg nach Moskau. Andrei Balin berichtet aus Russland.
4: In Moskau wurden bislang keine Schäden gemeldet. Nur die Fluggäste mussten sich einmal mehr mit den stundenlangen Sperrungen der Airports rund um die Hauptstadt arrangieren. In den russischen Regionen gingen derweil Industrieobjekte in Flammen auf. Medienberichten nach handelt es sich um Betriebe, die zur Öl- und Gasindustrie gehören, mit der Russland seinen Krieg gegen die Ukraine finanziert. Der ukrainische Präsident Selenskyj hatte erst in der Nacht gesagt, dass der Luftkampf zur bestimmenden Kriegskomponente werde. Die Ukraine könne dort nun mithalten, versicherte er.
0: Auf der A2 zwischen Wasser und Göschen fällt es an. Stauen im Moment 1 Kilometer. Ich wünsche euch eine gute Fahrt.
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0: Da können wir heute viel Sonne geniessen, ab und zu jetzt ein bisschen Wolken oder dann im Verlauf vom Nachmittag und Abend auch harmlose Quellwolken über den Bergen. Bis 32 Grad wird es. Der Mittwoch bis mit dem Freitag bleibt genau gleich. Es wird aber noch Spur heißer. 33, 34 Grad werden es dann sein. 4 Minuten nach 11 Uhr ist es. Schön sind ihr bei uns an dem Dienstag Vormittag. Wir gehen wir richtig zum Mittag zu, mit Lobo im breitesten Musikmix. Mit dem Albano und der Romina Power. Und ein bisschen ruhiger geht es mit dem George Michael zu und her. Ich bin der Thomas Berger. Ja, jetzt wünsche ich euch noch einen guten Morgen.

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1: Es ist 11:30 Uhr.
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3: Am Mikrofon der Sergio Stenz. Die Lohnschere in der Schweiz hat sich in den vergangenen 10 Jahren wieder geöffnet. Während die Einkommen von Topverdienern gestiegen sind, sanken jene von Personen mit tieferen Löhnen, wie eine Untersuchung des Gewerkschaftsbundes zeigt. Grund für diese Entwicklung seien stagnierende mittlere Löhne trotz wachsender Produktivität. Im Seealpsee im Alpstein wird seit gestern Abend ein 19-jähriger Mann vermisst. Er war laut der Innerrhoder Kantonspolizei mit Freunden schwimmen, geriet aus noch ungeklärten Gründen unter Wasser und tauchte nicht mehr auf. Eine große Suchaktion bis spät in die Nacht blieb erfolglos. Die Suche wird heute mit Tauchern, Rettungskräften und der Rega fortgesetzt. Der Fischbestand im Vierwaldstättersee ist derzeit stabil und naturnah. Ein Vergleich zwischen 2014 und 2025 zeigt aber erste Veränderungen. Wärmeliebende Fischarten nehmen zu, Tiefenfische werden seltener. Als Gründe nennt der Bericht die Erwärmung des Wassers und die invasive Quaggamuschel.
4: Da ist ein Unfall passiert zwischen Küsnacht am Regi und Greppe. Darum stocken sie die beiden Richtungen. Man kann durchfahren, der Verkehr wird geregelt, braucht aber ein bisschen länger. Da 14 zwischen Bar und Zug stocken, sagen Bauarbeiten. Die rechte Spur ist dort blockiert. Und Stau haben wir vor dem Gotthard-Nordportal im Moment 1 Kilometer. Heute viel Sonne und im Verlauf vom Nachmittag und Abend so ein bisschen harmlose Quellwolken über den Bergen und 32 Grad sind es heute am Nachmittag. Es bleibt sonnig bis sicher am Freitag. Am Freitag könnte es über den Bergen da und dort ganz wenig Gewitter geben. Es wird heisser, 33 bis 34 Grad.
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5: Im Studio Marc Zimmermann. Die Stadt Luzern nimmt einen neuen Anlauf für ein neues Theater. Nachdem die Stimmbevölkerung die Vorlage für einen Neubau letztes Jahr abgelehnt hat, soll sie jetzt beim neuen Prozess schon früh mitreden können. Darum macht die Stadt am 22. August einen Anlass im Theater, wo die Bevölkerung ihre Anliegen und Ideen einbringen soll. Am Anlass kann man mit verschiedenen Leuten von der Stadt und vom Theater reden, sagt der Luzerner Stadtpräsident Beat Süsli.
6: Auf unserer Seite ist sicher unsere Co-Projektleitung, die ja auch die beiden Bereiche abdeckt, Städtebau und Kulturseite, ist vor Ort. Dann werde ich persönlich selber auch dort sein. Also wir werden verschiedene Kontaktpersonen seit der Stadt dort haben. Und in dem Sinn wird man einerseits im offenen Gespräch, aber nachher dann auch im direkten Kontakt können seine Anliegen eingeben.
5: Geplant sind für das neue Projekt auch Gespräche mit Vertretern aus dem Theaterbereich und anderen Experten. Damit soll der nächste Anlauf für ein neues Luzerner Theater möglichst breit abgestützt sein. Das Einsiedeln ist in der Nacht ein Vereinshaus abgebrannt. Kurz nach Mitternacht habe die Polizei die Meldung bekommen, dass ein Haus an der Grotzenmüllistrasse brennt, sagt Roman Giesler von der Kantonspolizei Schweiz.
7: Hätte sofort die Feuerwehr aufgeboten und die ersten Einsatzkräfte von der Stützpunktfeuerwehr Einsiedeln haben am Brandort bereits meterhoche Flammen antreffen können und das Gebäude ist im Vollbrand gestanden. Die Feuerwehr hätte zum Glück das Feuer relativ schnell unter Kontrolle bringen und schlussendlich auch löschen. Das Haus ist aber dann trotzdem komplett zerstört worden. Glücklicherweise hat sich zum Zeitpunkt des Brand keine Personen im Objekt, im Vereinshaus befunden und es ist auch niemand verletzt worden.
5: Der Grund für den Brand vom Vereinshaus zu Einsiedeln an der Grotzenmühlestrasse wird jetzt abgeklärt. Wer finanziert Parteien im Kanton Schweiz? Der Kanton informiert über Parteifinanzierung im letzten Jahr. Das kantonale Transparenzgesetz schreibt das seit 4 Jahren vor. Die wählerstärkste Partei hat am meisten Beiträge bekommen. Peter Helferstein berichtet.
8: Mit 83'000 Franken ausgewiesenen Parteispenden ist die SVP auf Platz 1. Die FDP weist für das 2025 knapp 70'000 und die Mitte knapp 50'000 Franken aus. Der Grossteil dieser Beiträge sind von Regierungsräten, Richter und Bankräten von der Schweizer Kantonalbank. Die Mandatsträger müssen einen Teil des Honorars an ihre Partei abliefern. Außerdem hat die FDP insgesamt 51'000 Franken von Unterstützungsvereinen bekommen und bei der Mitte stammen 20'000 Franken von der Gesellschaft St. Martin, Seewe. Nicht offenlegen muss man Personenspenden unter 5'000 Franken und Beiträge von Firmen unter 1'000 Franken.
5: Die Glarner Regierung will keine Steuergutschriften machen bei einem Plus in der Staatsrechnung. Das sagt sie in einer Stellungnahme auf einen Vorstoss von zwei SVP-Landräten. Obwohl die Rechnung vom letzten Jahr besser als erwartet gewesen sei, erwartet die Regierung in Zukunft nicht, dass es immer wieder positive Zahlen gibt. Darum gäbe es aktuell keine Grundlage für ein Modell mit Steuergutschriften statt in einer Mitteilung. Der Fokus liegt im Kanton Glarus bei der Stabilisierung vom Finanzhaushalt.
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2: Am Samstag, 18. Juli, findet 6. 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Mit Schwinger aus dem NOS-Gebiet und den Kantonen Schweiz und Zugs anschwingen. Das ist am 4. Die Festwirtschaft macht das schon am 3. am Nachmittag auf und ab dem 6. am Abend gibt es dann musikalische Unterhaltung mit den lüpfigen Kühtreiber. Ein Barbetrieb gehört natürlich da dazu bei dem 6. Moos schwingend vom Samstag, 18. Juli. Dann gehen wir auf Salsa-Schiff auf den Zugersee. Da kann man ein Grande Fiesta geniessen. Tanzprofis von Latin Promotion, die mit dabei sind. Es gibt kühle Drinks, es gibt feines Essen zwischendurch. Ja, man kann einfach nur mittanzen an dem Samstag, 25. Juli. Am Nachmittag um 2 trifft man sich beim Bahnhof Steg zu Zug. Die Informationen finden wir online unter zugersee-schifffahrt.ch/erlebnisse.
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Mit Lovebox wird es 16 Minuten vor 12 Uhr. Ja, gerade 5 Spieler könnten heute beim WM-Achtelfinale der Schweiz ausfallen. Wie fest könnte das einen Einfluss haben auf die Chancen gegen Kolumbianer? Da fragen wir Experten ab 12 Uhr im Zentral Info. An dem Dienstag Mittag mit dem Christian Stempfli, der euch hier begleitet durch die Mittagspause durch. Ich bin der Thomas Berger. Ich wünsche euch eine gute, erholsame Mittagspause. Und natürlich sage ich noch eins zum Schluss. Hopp Schweiz!

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2: 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Es ist Dienstagmittag, wir haben 24 Grad zu Amden und 28 messen wir zu Zug im Moment.
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4: Die nächste Hitzewelle ist im Anmarsch. Die Lohnschere in der Schweiz geht weiter auf und die Ukraine greift Russlands mit hunderten Drohnen an. Am Mikrofon, der Sergio Stenz. Die nächste Hitzewelle trifft die Schweiz. Im Tessin gilt bereits seit Sonntag eine Hitzewarnung. Ab heute sind nun auch die Nordwest- und die Westschweiz betroffen, warnt der Bund im Naturgefahrenbulletin. In der Zentralschweiz steigen die Temperaturen voraussichtlich ab Donnerstag auf über 30 Grad. Die Warnungen gelten mindestens bis nächsten Montag. Meteo Schweiz empfiehlt, genügend zu trinken, die Mittagshitze zu meiden und auf ältere oder kranke Menschen besonders zu achten. Die Lohnschere in der Schweiz hat sich in den vergangenen 10 Jahren wieder geöffnet. Während die Einkommen von Topverdienern gestiegen sind, sanken jene von Personen mit tieferen Löhnen, wie eine Untersuchung des Gewerkschaftsbundes zeigt. Grund für diese Entwicklung seien stagnierende mittlere Löhne trotz wachsender Produktivität. Zudem hätten höhere Krankenkassenprämien und Steuersenkungen die unteren und mittleren Einkommen zusätzlich belastet. Weiterhin bestehe auch ein grosser Lohnunterschied zwischen den Geschlechtern, teilt der Gewerkschaftsbund mit. Die Hälfte aller Frauen verdiene weniger als 5'000 Franken im Monat, während dieser Medianwert bei den Männern bei 7'000 Franken liege. Die Ukraine hat Russland in der Nacht mit hunderten Drohnen angegriffen. Nach russischen Angaben wurden über 450 Drohnen abgefangen, viele davon auf dem Weg nach Moskau. Andrei Balin berichtet aus Russland.
5: In Moskau wurden bislang keine Schäden gemeldet. Nur die Fluggäste mussten sich einmal mehr mit den stundenlangen Sperrungen der Airports rund um die Hauptstadt arrangieren. In den russischen Regionen gingen derweil Industrieobjekte in Flammen auf. Medienberichten nach handelt es sich um Betriebe, die zur Öl- und Gasindustrie gehören, mit der Russland seinen Krieg gegen die Ukraine finanziert. Der ukrainische Präsident Zelensky hatte erst in der Nacht gesagt, dass der Luftkampf zur bestimmenden Kriegskomponente werde. Die Ukraine könne dort nun mithalten, versicherte er.
4: In Paris entscheidet ein Gericht heute Nachmittag über ein Berufungsverfahren gegen die rechtsnationale Politikerin Marine Le Pen. Es geht um den Vorwurf der Scheinbeschäftigung im Europaparlament. Mit Spannung wird vor allem darauf geblickt, ob Le Pen das passive Wahlrecht entzogen wird, also ihre Möglichkeit, bei Präsidentenwahlen anzutreten. Am Abend will sich Le Pen in den Fernsehnachrichten zum Urteil äußern.
2: Verkehrssituation am Mittag im Zentraland. Auf der A14 zwischen Bar und Zug West stocken wegen Bauarbeiten. Der rechte Fahrstreifen ist blockiert. Zwischen Küsnacht am Rigi und Greppen gibt es in beide Richtungen Verkehrsbehinderungen wegen einem Unfall. Der Verkehr wird wechselseitig geführt. Vor dem Gotthard werden 2 Kilometer Stau gemeldet. Ab Wassen bis Göschene 20 Minuten Wartezeit. Und auf der A1 hat es einen Unfall gegeben. Fahrt Richtung Zürich zwischen Herkingen und Gunzgen Südstau. Ein Fahrstreifen ist blockiert. Es wird ein Gas für die Rettungsfahrzeuge gebildet. Entsprechend auch Stau auf der A2 Richtung Luzern zwischen Egerkingen und Herkingen.
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2: Heute am Nachmittag und am Abend haben wir recht sonnig mit hohen Wolkenfeldern und harmlosen Quellwolken über den Bergen. In der Nacht hat es dann kaum ein Wölkchen. Es dürfte sternenklar werden, wenn die Schweizer Nazi schüttet in Übersee. Am Mittwochmorgen viel Sonnenschein, vor allem am Nachmittag ein paar Wolkenfelder, die durchziehen und harmlose Quellwolken über den Bergen. Bis zu 32 Grad erwarten wir heute, maximal 31 morgen. In der Nacht kühlt es ab auf etwa 18 Grad.
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2: Willkommen zum Zentral Info vom Dienstagmittag, 7. Juli. Das sind unsere Themen. Die Schweizer Fußballnazi zittert für ein WM-Achtelfinal um mehrere Spieler. Beim neuen Luzerner Theater soll die Bevölkerung können mitreden. Der Fisch im Vierwaldstättersee geht es bis jetzt noch gut. Das Einsiedeln brennt das Verkehrshaus vom Skiclub ab. Und der Kanton Schweiz gibt Auskunft über Parteienfinanzierung im letzten Jahr.
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2: Alle Details hat Janik Höhn.
7: Ja, wir kommen gerade zu unserem Hauptthema. Die berühmte Verletzungshex, die hat zugeschlagen. Beim Abschlusstraining vor dem WM-Achtelfinale gegen Kolumbien müssen gerade 3 Schweizer Nazi-Spieler Vorfeld geben. Der Florian Pfister hat Experten gefragt, wie schlimm die Ausfälle wären.
8: Die Hiobsbotschaft gestern am späten Abend aus Vancouver.
9: Djibril Sow, Ruben Vargas und Johan Mansambi mussten heute das Training frühzeitig abbrechen.
8: Der Nazi-Mediensprecher Adrian Arnold eröffnet so die Medienkonferenz knapp 24 Stunden vor dem WM-Achtelfinal. Weil auch schon Michel Aebischer und Luca Kakes angeschlagen sind, könnten gerade 5 Spieler heute Abend ausfallen. Beim Dreifach-Torschütz Mansambi ist es definitiv, dass er nicht dabei ist, wie der CA-Media-Journalist Sebastian Wendel zu Vancouver berichtet. Der ehemalige Nazi-Spieler Martin Andermatt aus Zug macht sich trotzdem nicht allzu grosse Sorgen.
10: Man muss manchmal seine Aufstellungen anpassen am Gegner. Und das hat sicher auch in der Planung drin. In den Gedanken von Murat ist das sicher auch ein Teil gewesen. Aber sicher so, natürlich die Euphorie vom letzten Spiel ein bisschen das Ganze bremst.
8: Für den ehemaligen Nazi-Assistenztrainer bei Du Zaug hat die Schweiz gute Alternative im Kader, auch wenn vor allem der Ausfall von Mansambi wehtut.
11: Als wirklich sehr kreativer Spieler, der der Mannschaft wirklich wahnsinnig gut tut und dann eine Vargas über die Zeit, ja, ich hoffe, dass der wenigstens spielen könnte, das wäre schade.
8: Der Nazi-Trainer Murat Yakin ist also gefordert. Gleichzeitig kann es eine Chance sein für Spieler, die sonst nicht unbedingt in der Startelf stehen.
11: Müssen wir schauen, ob man Yashari reinnehmen will, ob man Merieder die Chance geben will. Das würde ich jetzt als erstes sehen. Und über die Seite, ja, Seite ist dann schon ein bisschen schwieriger. Aber man hat immer auch noch eine Fasnacht, die ein sehr routinierter, cleverer Spieler ist, wo ich das auch zutrauen würde, dort über die Seite ein gutes Spiel zu machen.
8: 5 mögliche Ausfälle also für die Schweizer. Dass aber keiner von denen spielt, glaubt der ehemalige FCL-Trainer Jean-Paul Bricker nicht.
12: Wenn die nicht schwer verletzt sind, will da jeder heute mitspielen. Das ist eine einmalige Chance und das kommt schon gut. Und immer schwarz malen.
8: Übrigens muss sich nicht nur die Schweiz Sorgen machen, sondern auch der Gegner. Bei Kolumbien fällt der Stürmer John Córdoba aus. Außerdem haben verschiedene Medien von einer Grippewelle berichtet. Ob jetzt da etwas dran ist oder nicht, für den Jean-Paul Bricker stehen die Chancen 50-50. Die
12: Kolumbianer sind wirklich top, die sind wirklich stark. Jetzt kommt halt eine andere Liga. Aber die Schweiz hat ja gezeigt, dass wir gut drauf sind. Aber es wird ein schwieriger Match, ist klar. Das weiß auch jeder.
8: Für Zucker Martin Andermatt ist die Schweiz sogar Favorit gegen Kolumbien.
10: Sie haben konstante Leistungen gezeigt, auch Qualifikation. Ich denke, die Mannschaft ist sehr zusammengewachsen. Und jetzt braucht es vielleicht genau so ein Erlebnis, wo man noch einmal näher zusammenwachsen, wie das bei anderen Mannschaften auch Frankreich passiert ist. Ich glaube, da ist die Schweiz auf einem guten Weg. Und es wird wichtig sein, dass man wirklich einstellungsmäßig, fightmäßig, nicht nur spielerisch dagegen hat.
8: Der Fight, also das WM-Achtelfinale von der Schweiz gegen Kolumbien, ist heute Abend am 10.
7: Das war der Beitrag von Florian Pfister. Wir kommen zu weiteren Meldungen aus der Zentralschweiz. Die Stadt Luzern nimmt einen neuen Anlauf für ein neues Stadttheater. Nachdem die Stimmbevölkerung die Vorlage für einen Neubau letztes Jahr abgelehnt hat, soll sie jetzt beim neuen Prozess schon früh mitreden können. Darum macht die Stadt am 22. August einen Anlass im Theater, wo die Bevölkerung ihre Anliegen und Ideen einbringen soll. Am Anlass kann man mit verschiedenen Leuten von der Stadt und vom Theater reden. Geplant sind nachher aber auch Gespräche mit Vertretern aus dem Theaterbereich und anderen Experten, sagt der Luzerner Stadtpräsident Beat Zösli.
13: Es ist natürlich sicher das Umfeld von dem ganzen Theaterbereich, oder? Also das Projekt läuft ja unter dem Stichwort Vision Theater Werkplatz Luzern. Da wollen wir natürlich möglichst viel Beteiligte, auch Aktive aus dem Umfeld gewinnen, aber nachher auch Interessierte, oder? Im Theaterbereich selber, wo das Publikum bildet auch, die möchten wir natürlich auch ansprechen. Und dann gibt es auch wie einen Bereich von Fachpersonen.
7: Damit soll der nächste Anlauf für ein neues Luzerner Theater möglichst breit abgestützt sein. Der Fisch im Vierwaldstättensee ist es grundsätzlich wohl. Das zeigt ein neuer Bericht im Auftrag von der Fischereikommission Vierwaldstättensee. Der Klimawandel und die Quaggamuscheln könnten die Population künftig aber aus dem Gleichgewicht bringen. Der Sebastian Kaufmann, Fachbereichsleiter Fischerei beim Kanton Luzern, erklärt.
14: Es gibt verschiedene Veränderungen. In der Regel führt es dazu, dass natürlich die Nährstoffe oder das Futter, die Futtergrundlage der Fische massiv zurückgehen. Und nachher entsprechend einfach auch die Fische weniger zu fressen haben und das natürlich den Fischbestand dort reduzieren. Die Erwärmung der Gewässer führt dazu, dass sich die Fischartenzusammensetzung kann verändern kann. Dass natürlich Fischarten, die auf kühle, sauerstoffreiche Gewässer angewiesen sind, eher zurückgehen und wärmeliebende Fischarten werden zunehmen.
7: Für die Untersuchung haben die Fachleute im Vierwaldstättensee 3600 Fische gefangen und 22 verschiedene Arten nachgewiesen. Das sind zwei mehr als noch vor 12 Jahren. Im Alpnachensee sieht es aber anders aus. Vor allem der Felchenbestand ist dort zurückgegangen. Warum die, können die Fachleute nicht sagen. Das Einsiedeln ist in der Nacht ein Vereinshaus abgebrannt. Kurz nach Mitternacht hat die Polizei die Meldung bekommen, dass ein Haus an der Gotzenmühlenstrasse brennt. Als die Feuerwehr vor Ort war, hat es schon meterhöhe Flammen gehabt. Das hat die Kantonspolizei Schweiz mit. Das Feuer ist zwar gelöscht worden, das Haus ist aber komplett zerstört. Es ist das Vereinshaus vom Skiclub Einsiedeln. Verletzt worden ist zum Glück niemand. Sie haben aber viel wichtiges Material verloren, sagt der Vizepräsident Josef Zehnder. Zum Beispiel das Trainingsmaterial für den Alpinbereich.
15: Wir haben Kleider drin, Sommer, Winter. Wir haben Langlauf, Skisprungsachen, die deponiert waren. Zielbögen für einen Volkslauf, für den Skimarathon. Wir haben meterweise Netzwahl, die man gebraucht hat für die Anlässe, für Wettkampforganisationen, Tafeln, Haufen Holz, alles zum Teil auch extra angefertigt, die man gebraucht hat für, oder die man einfach nehmen kann und braucht, um Sachen organisieren. Das ist natürlich schon ein immenser Verlust für den Club. Ja.
7: Der Grund für den Brand vom Vereinshaus Zeinsiedler wird jetzt abgeklärt. Wer finanziert die Parteien im Kanton Schweiz? Der Kanton informiert über die Parteienfinanzierung im letzten Jahr. Das Kantonale Transparenzgesetz schreibt das seit 4 Jahren vor. Die wählerstärkste Partei hat am meisten Beiträge bekommen. Der Peter Halfenstein berichtet.
16: Mit 83'000 Franken ausgewiesenen Parteispenden ist die SVP auf Platz 1. Die FDP weist für das 2025 knapp 70'000 und die Mitte knapp 50'000 Franken aus. Der Grossteil dieser Beiträge sind von Regierungsräten, Richter und Bankräten der Schweizer Kantonalbank. Die Mandatsträger müssen einen Teil des Honorars an ihre Partei abliefern. Außerdem hat die FDP insgesamt 51'000 Franken von Unterstützungsvereinen bekommen und bei der Mitte stammen 20'000 Franken von der Gesellschaft St. Martin, Seewe. Nicht offenlegen muss man Personenspenden unter 5'000 Franken und Beiträge von Firmen unter 1'000 Franken.
7: Die Moorlandschaften im Kanton Schweiz sind gut genug geschützt. Zu dem Schluss kommt der Regierungsrat in seiner Antwort auf einen GLP-Vorstoss. In dem heisst es, die Mooren im Kanton Schweiz sind nicht genug geschützt. Das sieht der Regierungsrat anders. Die Umsetzung des Moorschutzes ist insgesamt auf einem guten Stand. Fast alle Moorbiotope von nationaler Bedeutung sind dank Nutzungsplänen vom Kanton oder anderen Bestimmungen geschützt. Freude oder Frust? Beides ist heute Abend möglich beim WM-Achtelfinalspiel der Schweizer Fußball-Nazi. Abpfiff ist am 10. Ab dann gilt in der Schweiz grundsätzlich die Nachtruhe. Das Spiel könnte mit Verlängerung bis nach Mitternacht gehen. Die Polizei will den Leuten das Zeigen von der Freude nicht grundsätzlich verbieten. Trotzdem müssen sie für Sicherheit und Ordnung sorgen, sagt der Roman Gisler von der Kantonspolizei Schweiz.
17: Das heisst konkret, die gesetzlichen Vorschriften, die haben auch während der Fußball-Weltmeisterschaft und auch bei der Schweiz von der Schweiz oder auch bei anderen Ländern einfach Gültigkeit. Also bei konkreten Gefährdungen und oder eben groben Verkehrsregelverletzungen werden wir intervenieren. Autokorsos zum Beispiel werden nach Verhältnismäßigkeitsprinzip in der Regel toleriert. Wo wir das aber nicht werden tolerieren, sind Hauptkonzerte oder Autokorsos in der Nähe von Örtlichkeiten mit Erholungscharakter. Das heisst, Spitäler, Kliniken, Alter,
7: im Kleinen sagen sie tolerant und im Grossen konsequent, sagt der Roman Gisler. Kein Auge zudrücken tut die Polizei zum Beispiel, wenn Leute aus dem Auto rauslehnen oder Fahne rausheben. Die FDP vom Kanton Luzern verlangt vom Regierungsrat, dass er den Bund zu einer neuen Asylpolitik auffordern soll. Das mit einer sogenannten Standesinitiative. Bei der Asylpolitik in der Schweiz laufe nämlich einiges nicht gut, schreibt die Luzerner FDP in einer Mitteilung. Flüchtlinge, die die Voraussetzungen für Asyl nicht erfüllen, sollen in Zukunft konsequent wieder ausreissen müssen. Außerdem soll man regelmässiger schauen, ob ein Flüchtling noch Schutz braucht oder nicht. Mit diesen Massnahmen sollen die Kantone und die Gemeinden entlastet werden, schreibt die Luzerner FDP weiter. Da die haben nämlich viel Aufwand und Kosten wegen der aktuellen Asylpolitik vom Bund. Am halben Bahnhof kann man neu sein E-Bike gratis laden. Die öffentliche Ladestation ist nicht als Stromnetz angeschlossen. Der Strom kommt von der Solaranlage auf dem Dach der Anlage. Es ist die erste solche Anlage in der Schweiz, schreibt die Gemeinde Horb. Es gibt 8 Lademöglichkeiten. Das Ladekabel muss man selber mitnehmen. Und im Kanton Nidwalden sorgt der freiwillige Schulsport für Erfolg, teilt die Abteilung Sport mit. Die zweite Sekstufe Oberdorf hat zum Beispiel den Fußballschüler Schweizer Meistertitel geholt. Im Unihockey hat die zweite Sekstufe Buchs bei den Mädchen selber gewonnen und die teilpädagogische Schule Stanz hat am Schweizerischen Schulsporttag selber in der Leichtathletik gewonnen. Der freiwillige Schulsport soll darum im Kanton Nidwalden weiterhin eine wichtige Rolle spielen. Das ist auch wegen der aktuellen Diskussion auf Bundesebene wichtig. Der Bund prüft die Vorgabe von mindestens 3 Sportlektionen pro Woche aufzuheben.
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0: Dienstagmittag, wir haben 20 ab 12 Uhr.
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0: Und da ist ein Verkehrsupdate für die A1 Bern-Zürich zwischen Herkingen und der Raststätte Gunske Süd. Stau nach einem Unfall. Ein Fahrstreifen ist blockiert. Ein Rettungsgasse wird bildet. Der Zeitverlust etwa eine Viertelstunde. Entsprechend auch Stau auf der A2 Richtung Luzern zwischen Egerkingen und Herkingen in Richtung A1. Zwischen Küsnacht am Rigi und Kreppen gibt es in beide Richtungen Verkehrsbehinderungen auf der Strasse wegen einem Unfall. Der Verkehr wird wechselseitig geführt. Zwischen Bar und Zug West stockt es auf der A14 wegen Bauarbeiten. Der rechte Fahrstreifen ist blockiert und vor dem Gotthard wird 2 Kilometer Stau gemeldet. Ich weiss nicht, ob ihr Gelegenheit habt, auf Italien zu reisen. Wenn nicht, oder auch, wenn doch, in beiden Fällen schicken wir jetzt ein Stück Italien zu euch, ein grosses aus Bologna. Da ist der Lucio Dalla.

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2: Wir haben halb eins. 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
3: Am Mikrofon, der Sergio Stenz. Arma Swiss und der US-Flugzeughersteller Lockheed Martin haben neue Kompensationsprojekte im Zusammenhang mit dem Kampfjet F-35 vorgestellt. Geplant sind unter anderem ein Ausbildungszentrum für die Wartung des F-35-Triebwerks sowie die Entwicklung von Trainingsmunition. Solche sogenannten Offset-Geschäfte sollen die Schweizer Industrie und sicherheitsrelevante Technologien stärken.

0: Die Lohnschere in der Schweiz hat sich in den vergangenen 10 Jahren wieder geöffnet. Während die Einkommen von Topverdienern gestiegen sind, sanken jene von Personen mit tieferen Löhnen, wie eine Untersuchung des Gewerkschaftsbundes zeigt. Grund für diese Entwicklung seien stagnierende mittlere Löhne trotz wachsender Produktivität. Zürich ist für vermögende Menschen neu die zweitteuerste Stadt der Welt. Das zeigt der aktuelle Lifestyle-Index der Privatbank Julius Baer. Teurer ist nur noch Singapur. Hauptgrund für den Sprung nach vorne ist laut der Studie der starke Franken. Besonders teuer sind in Zürich Wohneigentum und Gesundheitsleistungen.
1: Börsendaten am Dienstagmittag. Der Swiss Market Index ist aktuell 0,4% im grünen Bereich. Minus hingegen der deutsche Aktienindex, 0,5% macht er hinter sich. Ein Euro wird gehandelt für 92 Rappen und der US-Dollar für aufgerundet 81.
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1: Verkehrssituation über den Mittag. Problem gibt es auf der A1 Richtung Zürich zwischen Schönsingen und Raststätt-Gunzgen-Süd wegen einem Unfall. Staut. Ein Fahrstreifen ist blockiert, es wird ein Rettungsgasse gebildet. Ihr müsst etwa eine Viertelstunde mehr einrechnen. Zwischen Küsnacht am Rigi und Kreppen hat sie beide richtigen Verkehrsbehinderungen wegen einem Unfall. Der Verkehr wird wechselseitig geführt. Auf der A14 zwischen Bar und Zug West stocken es wegen Bauarbeiten. Der rechte Fahrstreifen ist blockiert. Vor dem Gotthard Richtung Süd haben wir 2 Kilometer Stau, 20 Minuten Wartezeit und Richtung Norden 1 Kilometer und 10 Minuten Warten. Und noch etwas weiter unten in der Leventina gibt es Verkehrsbehinderungen wegen einem Pannenlastwagen beim Tunnel Bardorea. Der rechte Fahrstreifen ist gesperrt. Die Wetteraussichten im Blick hat der Quirin Beck von Meteo News.
3: Am Nachmittag geht es mit sonnigem Wetter weiter. Es kommen dann aber ein paar Wolkenfelder drauf, bleiben aber harmlos. Über den Bergen haben wir auch noch ein paar Quellwolken. Das Ganze bei Temperaturen so um die 32 Grad. Dazu haben wir im Flachland einen auffrischenden Westwind. Auf den Bergen einen mäßigen West- bis Nordwestwind. Vom Mittwoch bis und mit Freitag geht es meist sonnig weiter. Freitagnachmittag haben wir in den Bergen eine leicht erhöhte Gewitterneigung, so richtig Gotthard zu. Sonst bleibt es einfach trocken und heiß. Temperaturen die nächsten Tage zwischen 31 und etwa 33 Grad.
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1: Gut essen, Kohlenhydrat zu sich nehmen, Kalorien pumpen und viel trinken auch. Das ist angesagt, wenn ihr sportliche Leistungen machen heute am Nachmittag oder vielleicht am Abend. Sport am Abend ist die Schweizer Nazi im Einsatz. Ich weiss nicht, ob sie schon langsam ans Aufstehen denken. In Übersee zu Kanada, zu Vancouver. Auf jeden Fall werden wir sie thematisieren. 20 vor im Sportstudio hier auf Radio Zentral. Und noch ein paar Mal heute durch den Tag durch. Hopp Schweiz, wie sind ihr nach dem Vorbereiten? Wie sieht euch ein Aufwärmetraining aus? Ich weiss nicht, auf dem Teller oder mit schöner Dekoration? Schickt uns doch ein Foto ins Studio.

0: dann 20 vor 1 geht, Dienstagmittag. Ihr hört Radio Zentral mit dem Info und da haben wir eine Gefahrenmeldung für die A2 Basel Richtung Luzern. Achtung, zwischen Dagmersellen und dem Rastplatz Knutwil Süd. Es hat einen Lastwagenkeil auf dem Überholstreifen. Achtung, auf der A2 fahrt Richtung Luzern zwischen Dagmersellen und dem Rastplatz Knutwil Süd.
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0: Ja, man kommt nicht um das Thema. Auch schon gerade hier bei uns im Studio oder auf dem Weg ins Studio. Überall habe ich Schulbuben gesehen mit Schweizer Liebli. Auch hier innen ist dekoriert. Und der Marc Zimmermann hat auch die rot-weisse Brille an.
2: Ja, so ein weisses T-Shirt. Aber ich schaue natürlich schon auf die Schweiz. Ja. Ja, aber die Schweizer Nazi, die muss im WM-Achtelfinal gegen Kolumbien leider definitiv auf den Joan Manzambi verzichten. Das bestätigt der CH-Media-Journalist Sebastian Wendel mit Michel Abischer, Luca Kakes, Ruben Vargas und Djibril Sow könnten 4 weitere Spieler ausfallen. Der ehemalige FCL-Trainer Jean-Paul Bricker glaubt aber nicht, dass keiner von denen spielt.
3: Wenn die nicht schwer verletzt sind, will da jeder heute mitspielen. Das ist eine einmalige Chance und das kommt schon gut. Und immer schwarz malen.
2: Für den ehemaligen Nazi-Assistenztrainer Bidu Zaug hat die Schweiz trotz Verletzungspech gute Chancen zum Weiterkommen gegen Kolumbien.
4: Vor denen müssen wir uns ganz sicher nicht verstecken. Wir haben ja auch, wenn der eine oder andere halt jetzt hier leider nicht spielen kann, haben wir nach wie vor eine sehr gute Mannschaft, wirklich. Wir haben eine grosse Chance gegen sie. Das wird kein einfaches Spiel werden. Das ist jetzt ein Gegner, der natürlich auch um jeden Preis weiterkommen will, alles wird dran setzen. Aber wenn wir das clever machen, wenn wir da gut spielen, dann sehe ich eine absolut gute, realistische Chance, dass wir da weiterkommen.
2: Nicht nur die Schweiz hat Verletzungssorgen. Bei den Südamerikanern fällt der Stürmer Córdoba aus. Der WM-Achtelfinale der Schweiz gegen Kolumbien ist heute Abend am 10. Schon am 6. heute Abend spielt der Titelverteidiger Argentinien gegen Ägypten. Die beiden Sieger von heute sehen sich dann im WM-Viertelfinal. Der belgische Fußballverband hat den Achtelfinalsieg gegen die USA in den sozialen Medien gefeiert, mit einer Spitze in Richtung Donald Trump. Nach dem 4:1-Sieg hat der Verband auf X ein Bild vom Goalschütz Romelu Lukaku mit einer Hand am Ohr gepostet und dazu geschrieben: «Mach das einmal rückgängig.» Auch sonst hat es online viele Reaktionen gegeben. Thomas Thonfeld berichtet. Thomas, was hätte Donald Trump sonst so alles noch lesen müssen?
5: Ja, ein Renner ist auch der Clip vom belgischen Torjubel in der Nachspielzeit, der so aussieht wie der Trump-Dance, den der US-Präsident mal aufgeführt hat. Einige fragen, ob das Ergebnis denn Bestand hat oder ob Trump nicht den Sieg der Belgier nachträglich annullieren lässt. Schon vorher, da kursierten ja Bilder, zum Beispiel von Trump als Schiri mit dem Hinweis, die FIFA habe kurzfristig einen anderen Schiedsrichter für das Spiel angesetzt.
2: Wir wechseln noch zum Tennis. Swiss Open zu Gstaad hat die erste von 3 Wildcards an einen Schweizer vergeben. Der Jerome Kim kommt eine über für das Turnier, das nächste Woche startet. Der 23-jährige Aargauer ist damit zum zweiten Mal im Hauptfeld vom Sandturnier im Berner Oberland dabei. Letztes Jahr ist der Jerome Kim bis in Viertelfinal gekommen. Im Doppel spielt er zusammen mit dem Stan Wawrinka. Dass der Stan Wawrinka in seinem Abschiedsjahr zu Gstaad dabei ist, auch im Einzel, ist schon länger klar gewesen.
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0: Und da haben wir noch weitere Verkehrsmeldungen. Nach wie vor ist die Gefahrenmeldung aktiv für die A2 Richtung Luzern. Zwischen Dagmersellen und dem Rastplatz Knutu Süd hat es einen Lastwagenkeil auf dem Überholstreifen. Dann Stau nach einem Unfall auf der A1 Richtung Zürich zwischen Önsigen und Gunzgen Süd. Es wird ein Rettungsgasse bildet, der Zeitverlust etwa eine Viertelstunde. Entsprechend auch Stau ab Dietgen bis Herkingen auf der A2 Richtung Luzern. Zwischen Küsnacht und Rigi und Krepen haben wir in beide Richtungen Verkehrsbehinderungen wegen einem Unfall. Der Verkehr wird wechselseitig geführt. Und es stockt auf der A14 zwischen Bar und Zug West wegen Bauarbeiten. Dort ist der rechte Fahrstreifen blockiert. Schlussendlich noch Stau in beide Richtungen vor dem Gotthard. Nicht allzu gross, 2 Kilometer Richtung Süden und 1 Richtung Norden. Bei uns geht es weiter mit Musik von der britischen Insel. Sutherland Brothers haben wir. Oder Katrina and the Waves. Mit einem Sing-Along. Die Sonne, die hat heute Hochkonjunktur. Und wir hören zwei Legenden von der Pop-Geschichte, die nicht mehr unter uns sind. Aber jetzt erklingen im Duett Tina Turner und David Bowie.
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0: Hospital messen wir im Moment 24 Grad, 29 Grad Hof der Runde. Jetzt ist Nachmittag um 1.
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2: Eine Kommission fordert besseren Schutz für psychisch kranke Menschen bei Ausschaffungen. Der Bundesrat will die Unfallversicherung für Opfer von sexuellen Übergriffen ausweiten. Und Rauch von Portugal zieht über die Schweiz. Einen guten Start in den Nachmittag wünscht am Mikrofon der Janik Köhn. Psychisch kranke Menschen sollen bei Zwangsausschaffung per Flugzeug besser geschützt werden. Dies fordert die Nationale Kommission zur Verhütung von Folter in ihrem Jahresbericht. Sie kritisiert, dass die Transportfähigkeit psychisch Erkrankter oft nur anhand unvollständiger oder veralteter Akten beurteilt werde. Zudem sei die medizinische Betreuung während der Ausschaffung und die Versorgung im Zielland häufig ungenügend. Die Kommission empfiehlt deshalb, auf Zwangsausschaffungen von Personen in stationärer psychiatrischer Behandlung grundsätzlich zu verzichten. Opfer eines sexuellen Übergriffs sollen künftig einfacher Leistungen der Unfallversicherung erhalten. Der Bundesrat will das Gesetz so anpassen, dass Übergriffe an bewusstlosen oder urteilsunfähigen Personen als Unfall gelten. In der Vernehmlassung erhält der Vorschlag breite Unterstützung. Einzig die SVP lehnt die Gesetzesänderung ab. Der Bundesrat rechnet mit Mehrkosten von 300.000 bis zu 1 Million Franken pro Jahr. Dies könnte die Prämien um rund 0,03% erhöhen. Arma Swiss und der US-Flugzeughersteller Lockheed Martin haben neue Kompensationsprojekte im Zusammenhang mit dem Kampfjet F-35 vorgestellt. Geplant sind unter anderem ein Ausbildungszentrum für die Wartung des F-35-Triebwerks sowie die Entwicklung von Trainingsmunition. Solche sogenannten Offset-Geschäfte sollen die Schweizer Industrie und sicherheitsrelevante Technologien stärken. Bis Ende Juni sind bereits Kompensationsgeschäfte im Wert von gut 1 Milliarde US-Dollar vereinbart worden. Dies entspricht rund einem Drittel der zugesagten Aufträge. Der Rauch der schweren Waldbrände in Portugal ist bis in die Schweiz gezogen. In den Bergen kann es deshalb vereinzelt nach Rauch riechen. Außerdem sorgt die feine Rauchschicht für einen leichten, trüben Himmel und besonders intensive Sonnenuntergänge, schreibt 20 Minuten. In Portugal kämpfen weiterhin mehr als 1000 Feuerwehrleute gegen die Flammen. Bereits rund 12.000 Hektar Land sind verbrannt. Und in Paris entscheidet ein Gericht heute Nachmittag über ein Berufungsverfahren gegen die rechtsnationale Politikerin Marine Le Pen. Es geht um den Vorwurf der Scheinbeschäftigung im Europaparlament. Mit Spannung wird vor allem darauf geblickt, ob Le Pen das passive Wahlrecht entzogen wird, also ihre Möglichkeit, bei Präsidentschaftswahlen anzutreten. Am Abend will sich Le Pen in den Fernsehnachrichten zum Urteil äußern.
0: Nach wie vor Probleme haben wir im Zentraland auf folgenden Abschnitt. Zwischen Küsnacht am Rigi und Greppe in beide Richtungen Verkehrsbehinderungen wegen einem Unfall. Der Verkehr wird wechselseitig geführt. Auf der A14 stockt es ab Bar bis Zug West wegen Bauarbeiten. Der rechte Fahrstreifen ist blockiert. Dann in der Region Bern, Aargau, Solothurn. Richtung Zürich auf der A1 zwischen Herking und Rotrist hat es jetzt noch Stau. Wegen Verkehrsüberlastung hat es einen Unfall gegeben in dieser Region. Und es stockt noch Fahrt Richtung Luzern auf der A2 zwischen Egerkring und Herkingen. Vor dem Gotthard steht der Verkehr Richtung Süden auf 2 km und Richtung Norden auf 1 km.
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0: Viel Sonne mit hohen Wolkenfeldern und harmlosen Quellwolken über den Bergen haben wir heute am Nachmittag. Maximal 32 Grad gibt es im Zentraland. Das Angenehme an der ganzen Geschichte, es kommt noch ein Wind auf. Die Nacht, die wird vielerorts sternenklar. Es kühlt ab auf 18 Grad. Dann morgen Mittwoch haben wir bis zu 31 Grad, maximal auch viel Sonnenschein. und vor allem am Nachmittag Wolkenfelder und harmlose Quellwolken im Programm. Donnerstag bis Samstag viel Sonne mit Quellwolken über den Bergen und am Freitag und Samstag Nachmittag könnte es etwa ein Gewitter geben.
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2: Die Stadt Luzern nimmt einen neuen Anlauf für ein neues Stadttheater. Nachdem die Stimmbevölkerung die Vorlage für einen Neubau letztes Jahr abgelehnt hat, soll sie jetzt beim neuen Prozess schon früher mitreden können. Darum macht die Stadt am 22. August einen Anlass im Theater, wo die Bevölkerung ihr Anliegen und Ideen soll einbringen soll. Am Anlass kann man mit verschiedenen Leuten von der Stadt und vom Theater reden, sagt der Luzerner Stadtpräsident Beat Süssli.
3: Auf unserer Seite ist sicher unsere Co-Projektleitung, die ja auch die beiden Bereiche abdeckt, Städtebau und Kulturseite, ist vor Ort. Dann werde ich persönlich selber auch dort sein. Also wir werden verschiedene Kontaktpersonen seit der Stadt dort haben. Und in dem Sinn wird man einerseits im offenen Gespräch, aber nachher dann auch im direkten Kontakt können seine Anliegen eingeben.
2: Geplant sind für das neue Projekt auch Gespräche mit Vertretern aus dem Theaterbereich und anderen Experten, damit so der nächste Anlauf für ein neues Luzerner Theater möglichst breit abgestützt sein. Der Fisch im Vierwaldstättensee ist es grundsätzlich wohl. Das zeigt ein neuer Bericht im Auftrag von der Fischereikommission Vierwaldstättensee. Für die Untersuchung haben die Fachleute im Vierwaldstättensee 3600 Fische gefangen und 22 verschiedene Arten angewiesen. Das sind zwei mehr als nur vor 12 Jahren. Im Alpnachensee sieht es aber anders aus. Vor allem der Felchenbestand ist dort zurückgegangen. Sebastian Kaufmann, Fachbereichsleiter Fischerei beim Kanton Luzern, meint dazu.
4: Die Erkenntnis, dass sich jetzt hier der Bestand verschlechtert hat, ist eine einmalige Erhebung. Das ist jetzt noch nicht, dass man hier Alarm schlagen muss. Aber man hat das festgestellt, dass sich im Altnachersee aus für uns nicht ganz nachvollziehbaren Gründen eine Verschlechterung eingetroffen ist.
2: Der Klimawandel und die Quagga-Muscheln könnten die Fischpopulation künftig aus dem Gleichgewicht bringen, heisst es im Bericht. Das Einsiedeln ist in der Nacht ein Vereinshaus abgebrannt. Kurz nach Mitternacht hat die Polizei die Meldung bekommen, dass ein Haus an der Grotzenmühlenstrasse brennt. Als die Feuerwehr vor Ort war, hatte es schon meterhöhe Flammen. Das teilt die Kantonspolizei Schweiz mit. Das Feuer ist zwar gelöscht worden, das Haus ist aber komplett zerstört. Es war das Vereinshaus vom Skiclub Einsiedler. Verletzt worden ist zum Glück niemand. Sie haben aber viel wichtiges Material verloren, sagt der Vizepräsident Josef Zehnder. Zum Beispiel das Trainingsmaterial für den Alpinbereich.
5: Wir haben Kleider drin, Sommer, Winter. Wir haben Langlauf, Skisprung-Sachen, die deponiert waren. Zielbögen für einen Volkslauf, für einen Skimarathon. Wir haben meterweise Netzwahl, die man gebraucht hat für die Anlässe, für Wettkampforganisationen. Tafeln, Haufen Holz, alles zum Teil auch extra angefertigt, die man gebraucht hat für, oder die man einfach nehmen kann. Und braucht dann die Sachen organisieren. Das ist natürlich schon ein immenser Verlust für den Club. Ja.
2: Der Grund für den Brand vom Vereinshaus zu Einsiedler wird jetzt abgeklärt. Und am Horben Bahnhof kann man neu sein E-Bike gratis laden. Die öffentliche Ladestation ist nicht ans Stromnetz angeschlossen. Der Strom kommt von der Solaranlage auf dem Dach der Anlage. Es sei die erste solche Anlage in der Schweiz, schreibt die Gemeinde Horb. Es gibt 8 Lademöglichkeiten. Das Ladekabel, das muss man selber mitnehmen.
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0: 12 Minuten ab den 1, Dienstag Nachmittag. Verkehrsinfos für die Strasse Küsnacht. Kreppen in beide Richtungen, Verkehrsbehinderungen wegen einem Unfall. Nach wie vor der Verkehr wird wechselseitig geführt. Und zwischen Bahn und Zug West stocken es wegen Bauarbeiten auf der A14. Mit einer kunterbunten Musikmischung an diesem Sommernachmittag. Wir spielen Kinomusik mit dem Elton John. Es gibt Italianità wie der Gianna Nannini. Dann haben wir den Bart Ed Sheeran engagiert. Oder der Reggae-König Jimmy Cliff. Zum Auftakt jetzt ein bisschen New Wave Pop aus den 80er von den legendären Pet Shop Boys. Sie greifen ein Oldie auf. Und auch ihre Version ist mittlerweile ein Oldie, doppelt ein Oldie, also doppelt so gut. Einverstanden. Viel Vergnügen mit Always on My Mind.
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0: Und haben alle Tiere von der Steppe zugelassen. Beim Lion King, König der Löwen, The Circle of Life. Sir Elton John haben wir gehört. 3:30, Verkehrsinfos fürs Zentraland. Zwischen Küsnacht am Rigi und Kreppen hat es immer noch in beide Richtungen Verkehrsbehinderungen wegen einem Unfall. Der Verkehr wird wechselseitig geführt. Und auf der A14 zwischen Bar und Zug West stocken es wegen Bauarbeiten. Der rechte Fahrstreifen ist blockiert. Vor dem Gotthard hat es 2 Kilometer Stau ab Wasser bis Göschen Richtung Süden und 1 Kilometer Stau ab Quinto bis Airolo Richtung Norden.
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0: Der Thomas Berger hat es bekannt gegeben, heute Morgen. Irgendwann zwischen 2 und 5 heute Nachmittag wird es auf Radio Zentral so tönen. Jetzt ist noch nicht 2, das gilt noch nicht. Aber wenn das goldige Geräusch zwischen 2 Liedern erklingt, dann müsst ihr euch melden. Mit dem Stichwort Gold via WhatsApp ins Studio. Und wir sind noch auf Empfang für Musikvorschläge. Ich weiss nicht, wäre das der Party-Song? Den haben wir eingeplant in den nächsten paar Minuten. DJ Bobo zum Warm-up für ein Match. Achtelfinale an der WM, Schweiz gegen Kolumbien zu Vancouver. Er ist erst hinten am 10. Aber wir wollen ein bisschen einstimmen. Was sind für euch die richtigen Titel? Was wollen wir hören? Etwas Kolumbianisches, etwas Schweizerisches oder sogar eine Mischung aus beiden? Wir haben ein grosses Archiv. Die Musikwelt ist gross und bunt. Sagt euch einen Vorschlag mit einem WhatsApp ins Studio. Mit eurer Stimme dazu und einem kräftigen Hop Schweiz oder, weiss nicht, Sisi Colombia geht auch.

Dienstag, 7. Juli, Matchtag in Übersee für die Schweizer Nationalmannschaft. Am Abend um 10 Uhr geht es zu Vancouver an die Säcke gegen Kolumbien. Das grosse Spiel und die Gelegenheit, sich zum ersten Mal seit 1954 für die Viertelfinals von einer Fußball-Weltmeisterschafts-Endrunde zu qualifizieren für unsere Jungs. Das ist noch Zukunftsmusik. Jetzt gerade direkt Musik, die man euch bietet, die kommt aus den Vereinigten Staaten von Amerika, wo auch Gastgeber ist von diesen Weltmeisterschaften. Und zwar von einem Mann aus Louisiana, ursprünglich 64 ist er mittlerweile, eine Country-Legende und auch ein Schauspieler. Sein Name Tracy Darrell Atkins oder Trace Atkins im Duett mit einem Mann, der eine Generation jünger ist, praktisch, der Blake Tallison Shelton, ein amerikanischer Country-Sänger und Songwriter, der aus Oklahoma, USA, kommt. Und die beiden hören wir jetzt hier im Duett mit dem Song «Hilly Billy Bone».

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0: Wir haben Nachmittag um 2 bei 28 Grad Schwanden, Claris. 28 Grad warm ist es auch im Flüeli Sörenberg.
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2: Der Bundesrat will die Unfallversicherung für Opfer von sexuellen Übergriffen ausweiten. Rauch aus Portugal zieht über die Schweiz. Und in Europa werden über 200'000 gefälschte Kondome sichergestellt. Einen guten Nachmittag wünscht am Mikrofon der Janne Köhn. Opfer eines sexuellen Übergriffs sollen künftig einfache Leistungen der Unfallversicherung erhalten. Der Bundesrat will das Gesetz so anpassen, dass Übergriffe an bewusstlosen oder urteilsunfähigen Personen als Unfall gelten. In der Vernehmlassung erhält der Vorschlag breite Unterstützung. Einzig die SVP lehnt die Gesetzesänderung ab. Der Bundesrat rechnet mit Mehrkosten von 300'000 bis zu 1 Million Franken pro Jahr. Dies könnte die Prämien um rund 0,03% erhöhen. Der Rauch der schweren Waldbrände in Portugal ist bis in die Schweiz gezogen. In den Bergen kann es deshalb vereinzelt nach Rauch riechen. Außerdem sorgt die feine Rauchschicht für einen leicht trüben Himmel und besonders intensive Sonnenuntergänge, schreibt 20 Minuten. In Portugal kämpfen weiterhin mehr als 1000 Feuerwehrleute gegen die Flammen. Bereits rund 12'000 Hektaren Land sind verbrannt. Arma Swiss und der US-Flugzeughersteller Lockheed Martin haben neue Kompensationsprojekte im Zusammenhang mit dem Kampfjet F-35 vorgestellt. Geplant sind unter anderem ein Ausbildungszentrum für die Wartung des F-35-Triebwerks sowie die Entwicklung von Trainingsmunition. Solche sogenannten Offset-Geschäfte sollen die Schweizer Industrie und sicherheitsrelevante Technologien stärken. Die Frau, die im Zusammenhang mit dem Attentat in Monaco von vergangener Woche verdächtigt wird, ist in der Ukraine tot aufgefunden worden. Dies berichtet die Nachrichtenagentur Reuters unter Berufung auf lokale Medien. Die Leiche der 39-jährigen Ukrainerin wies Schussverletzungen auf und wurde am Montagabend nahe der ukrainischen Hauptstadt Kiew gefunden. Die Frau wurde in einer Fahndungsnotiz von Interpol als Hauptverdächtige im Bombenanschlag von vergangener Woche auf einen ukrainischen Oligarchen und dessen Familie in Monaco genannt. Mehr als 200'000 gefälschte Kondome aus China sind in Europa sichergestellt worden. Dies teilt das Europäische Amt für Betrugsbekämpfung mit. Die Kondome wurden demnach unter dem Namen und dem Logo einer bekannten Marke verkauft. Welche Marke betroffen ist, wurde nicht bekannt gegeben. Gemeinsam mit den Behörden in Rumänien, Serbien und Spanien deckte das Europäische Amt für Betrugsbekämpfung die Schmuggelroute auf. Nach Angaben der Behörden stellen gefälschte Kondome ein Gesundheitsrisiko dar, weil sie weder geprüft noch kontrolliert sind. Der geschätzte Marktwert der sichergestellten Fälschungen beträgt mehr als 200'000 Euro.
0: Verkehrsinfos fürs Zentraland jetzt um 4 ab 2 auf der Strasse zwischen Küsnacht am Rigi und Greppen hat es nach wie vor in beide Richtungen Verkehrsbehinderungen wegen einem Unfall. Der Verkehr wird wechselseitig geführt. Und vor dem Gotthard werden dies 2 Kilometer Stau gemeldet Richtung Süden und 1 Kilometer Richtung Norden.
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0: Trotz Sonnenbrille sieht der Quirin Beck von Media News durch in Sachen Wetter.
4: Am Nachmittag geht es mit sonnigem Wetter weiter. Es kommen dann aber ein paar Wolkenfelder auf, bleiben aber harmlos. Über den Bergen haben wir auch ein paar Quellwolken. Das Ganze bei Temperaturen so um die 32 Grad. Dazu haben wir im Flachland einen auffrischenden Westwind, auf den Bergen einen mäßigen West- bis Nordwestwind. Vom Mittwoch bis und mit Freitag geht es meist sonnig weiter. Freitagnachmittag haben wir in den Bergen leicht erhöhte Gewitterneigung, so richtig Gotthard zu. Sonst bleibt es einfach trocken und heiß. Temperaturen die nächsten Tage zwischen 31 und etwa 33 Grad.
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0: Und der Auftakt macht gerade einen Hit aus dem Jahr 2010, wo die Fußball-WM in Südafrika war. Esther Glauser von Zell schlägt vor Helele Le von Safri Duo und Velile zu spielen. Zum Einstimmen, Hopp Schweiz, Esther wünscht allen zusammen einen ganz schönen Nachmittag.

Rolly Mörs aus Grossbritannien haben wir gehört. Dann schauen wir ein Haus weiter. Ein Kanadier ist noch im Programm. In ein paar Minuten hier bei uns. Ihr kennt ihn je nachdem schon manches Jahr. Mit seiner kratzigen Stimme, der Bryan Adams, gehört zum Zentralprogramm am Matchtag, wo man in Kanada shootet. Also wir. Zum Glück nicht ich. Und mal, es hätten schon noch ein paar begnadete Fußballer hier bei uns im Team. Aber ich glaube, es wird gleich nicht lange, um zu bestehen im WM-Achtelfinal. Für das brauchen wir Profis. Die Jungs von Murat Yakin sind sich am Vorbereiten. Am 10. Schweizer Zeit ist dann Abpfiff zu Vancouver im grossen Stadion. Sind ihr auch parat? Ich habe verschiedene Sprachnachrichten bekommen von Hörerinnen und Hörern, die auch dekoriert haben. Eine grosse Fahne sehe ich zum Beispiel das Kaltbrunn bei einem Zentralhörer oder dann ein Bild von der Laue Alp haben wir bekommen. Dort ist man gemütlich am Schatten, am Höckeln. Zwischendurch mal eine Pause nebst dem Krampfen und was ist dort? Jassen, etwa noch Trumpf. Wie ist eure Vorbereitung auf einen Match hinein? Schickt uns ein Bild oder auch gerade eine Sprachnachricht mit einem Musikvorschlag auf die WhatsApp-Nummer 087 933 44 20. Zentralstudio WhatsApp 087 933 44 20. Ihr findet auch alle Infos, wie ihr uns kontaktieren könnt, in der Zentral-App oder auf unserer Homepage. Dann schauen wir auf die Strassen im Zentralland. Am 17 Minuten ab der 2 immer noch Verkehrsbehinderungen zwischen Küsnacht am Rigi und Kreppe in beide Richtungen wegen einem Unfall. Der Verkehr wird wechselseitig geführt. Vor dem Gotthard-Nordportal haben wir noch 1 Kilometer Stau aktuell und dasselbe auf der Südseite vom Tunnel.

0: Ihr hört Radio Zentral um 2:30 Uhr, Dienstag Nachmittag. Nach wie vor ist auf der Strasse zwischen Küsnacht am Rigi und Greppen in beide Richtungen der Verkehr wechselseitig geführt, wegen einem Unfall Verkehrsbehinderungen zwischen Küsnacht und Greppen. Vor dem Gotthard haben wir 1 Kilometer Stau Richtung Süden und 2 Kilometer Stau Richtung Norden.
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2: Ja, da ist der Jörg aus dem Thurgau. Bei uns hängen natürlich die Schweizer Fahne draussen und der Musikwunsch wäre vom Baschi, komm bringen heim. Hopp Schweiz!
0: Der Jörg ist nicht der Einzige mit dem Vorschlag. Wir haben noch weitere Sprachnachrichten bekommen via WhatsApp hier im Studio.
3: Ja, hallo miteinander, da ist der Bruno vom Mundreibrig. Ich wünsche ein Stück bringen heim vom Baschi. Und hoffe, dass die Schweiz heute im Viertelfinale kommt. Hopp Schweiz!
0: Bringen heim vom Baschi wünscht auch Cornelia von Rotenburg. Sie wünscht der Schweizer Nazi einfach viel Glück für heute Abend.

0: Sie sind eine tolle Mannschaft. Wir glauben an euch. Botschaft aus Rotenburg Richtung Vancouver. Und auch aus dem Eibrig gibt es noch einen Kommentar von unseren Jungs, denen dem grossen Teich.
1: Mit der Schweizer Nazi bin ich jetzt eigentlich an dieser WM gut zufrieden. Am Anfang hat es noch ein bisschen gehampert, aber jetzt sind sie gesteigert. Und ich hoffe, sie können das noch weiterziehen mit dieser Steigerung. Es wäre einfach schade heute Abend, wenn der Manzambi nicht spielen kann. Aber ich hoffe, dass es auch ohne ihn könnte schaffen und Kolumbianer könnte bezwingen. Also in dem Sinn, hopp Schweiz und alles Gute.
0: Merci Bruno, Cornelia und Jörg für eure Kommentare. Wir sind auf Empfang für weitere Sprachnachrichten, auch mit tollen Musikvorschlägen, die passen zum Aufwärmetraining für eine grosse Match. Schweiz gegen Kolumbien, Anpfiff ist um 10 Uhr.

0: nur nicht gesprengt. Der Bryan Adams, Run to You, gehört auf Radio Zentral. Wir haben gleich Viertel vor drei, Dienstag Nachmittag. Es geht noch eine Weile bis zum Match. Vancouver, Schweiz gegen Kolumbien. Ist gerade wieder ein Thema bei uns. Zuerst aber noch ein Blick auf die Strasse. Immer noch Verkehrsbehinderungen wegen einem Unfall zwischen Küsnacht am Rigi und Kreppen. In beide Richtungen. Der Verkehr wird wechselseitig geführt. Vor dem Gotthard haben wir 1 Kilometer Stau Richtung Süden und 2 Kilometer Stau Richtung Norden. Und eine Gefahrenmeldung für die A1 Zürich-Bern zwischen Herkingen und Önsingen liegt ein Spannset auf der Fahrbahn. Achtung, auf der A1 Zürich-Bern zwischen Herkingen und Önsingen. Dann gehen wir in eine ganz andere Gegend. Dort sehe ich das Kaltbrunn im Kanton St. Gallen, eine grosse Schweizer Fahne auf einem Balkon. Und der Mann, der sie aufgemacht hat, hören wir hier.
1: Ja, hallo Christian, da ist der Bio von Kaltbrunnen. Mein Wunsch wäre natürlich für heute Abend Hauptschweiz. Und ich hoffe, dass die Schweizer gewinnen. Hauptschweiz!
0: Das unterstützen wir alle miteinander. Wo schauen ihr den Match? Auf Berg und Tal? Vielleicht etwa auch die Älpler? Mögen sie so lange aufbleiben oder liegt es nicht drinnen? Schickt doch schnell euer Abendprogramm via WhatsApp hier zu unserem Studio.

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0: Wir blenden Fleetwood Mac aus, weil es ist schon 3 gewesen. Bei warmen bis heissen Temperaturen im Zentralland maximal 32 Grad gibt es heute Nachmittag.
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2: Das Jugendgericht Dielsdorf verurteilt den Judo-Angreifer von Zürich. Eine Kommission fordert besseren Schutz für psychisch kranke Menschen bei Ausschaffungen. Und in Europa werden über 200'000 gefälschte Kondome sichergestellt. Einen guten Nachmittag wünscht am Mikrofon der Janik Höhn. Ein Jugendlicher ist wegen des Messerangriffs auf einen orthodoxen Juden in Zürich zu einem Jahr Gefängnis verurteilt worden. Das Jugendgericht Dielsdorf sprach den zur Tatzeit 15-Jährigen des mehrfachen versuchten Mordes schuldig. Nach Ansicht des Gerichts wollte der Jugendliche zudem weitere Menschen jüdischen Glaubens töten. Die Freiheitsstrafe wird zugunsten einer stationären Unterbringung aufgeschoben. Der Jugendliche hatte sein Opfer im März 2024 lebensgefährlich verletzt. Er soll sich zuvor im Internet radikalisiert und sich zur Terrororganisation Islamischer Staat bekannt haben. Opfer eines sexuellen Übergriffs sollen künftig einfache Leistungen der Unfallversicherung erhalten. Der Bundesrat will das Gesetz so anpassen, dass Übergriffe an bewusstlosen oder urteilsunfähigen Personen als Unfall gelten. In der Vernehmlassung erhält der Vorschlag breite Unterstützung. Einzig die SVP lehnt die Gesetzesänderung ab. Der Bundesrat rechnet mit Mehrkosten von 300'000 bis zu 1 Million Franken pro Jahr. Dies könnte die Prämien um rund 0,03% erhöhen. Psychisch kranke Menschen sollen bei Zwangsausschaffung per Flugzeug besser geschützt werden. Dies fordert die Nationale Kommission zur Verhütung von Folter in ihrem Jahresbericht. Sie kritisiert, dass die Transportfähigkeit psychisch Erkrankter oft nur anhand unvollständiger oder veralteter Akten beurteilt werde. Zudem sei die medizinische Betreuung während der Ausschaffung und die Versorgung im Zielland häufig ungenügend. Die Kommission empfiehlt deshalb, auf Zwangsausschaffungen von Personen in stationärer psychiatrischer Behandlung grundsätzlich zu verzichten. Mehr Entschädigungsansprüche und mehr Preistransparenz. Nach jahrelangen Verhandlungen gibt es im EU-Parlament eine Mehrheit für eine Stärkung der Fluggastrechte. Für Passagiere soll es einfacher werden, Entschädigungsansprüche geltend zu machen. Doch wird es nun einfacher, Entschädigungen zu erhalten? Dazu sagt Außenkorrespondent Dieter Eberling aus Brüssel.
3: Es wird ein bisschen übersichtlicher, weil es bisher oft Streit auch vor Gericht gab, ob eine Fluggesellschaft verantwortlich ist, also zahlen muss. Einige Fälle sind ausgenommen und die Airlines bekommen klare Fristen gesetzt. Innerhalb von 4 Tagen nach der Reise müssen sie die Passagiere über deren Rechte informieren und Anträge auf Entschädigung müssen innerhalb von 30 Tagen bearbeitet werden. Verzögerungen sind dann nicht mehr erlaubt.
2: Weiter sehen die neuen europäischen Fluggastrechten unter anderem vor, dass Eltern im Flugzeug künftig kostenlos Sitzplätze neben ihren Kindern reservieren können. Dazu sollen Fluggäste bei Problemen in vielen Fällen das Recht darauf haben, anders befördert zu werden. Auch die Schweiz wird die Änderungen übernehmen müssen. Und mehr als 200'000 gefälschte Kondome aus China sind in Europa sichergestellt worden. Dies teilt das Europäische Amt für Betrugsbekämpfung mit. Die Kondome wurden demnach unter dem Namen und dem Logo einer bekannten Marke verkauft. Welche Marke betroffen ist, wurde nicht bekannt gegeben. Nach Angaben der Behörden stellen gefälschte Kondome ein Gesundheitsrisiko dar, weil sie weder geprüft noch kontrolliert sind. Der geschätzte Marktwert der sichergestellten Fälschungen beträgt mehr als 200'000 Euro.
0: Verkehrsprobleme im Zentralland. Aktuell zwischen Küsnacht am Rigi und Kreppe. Immer noch in beide Richtungen Verkehrsbehinderungen nach einem Unfall. Der Verkehr wird wechselseitig geführt. Dann eine vorsorgliche Meldung zu Römerswil. Da gibt es ab jetzt bis und mit am Donnerstag respektive sogar am Freitag eine Sperrung zwischen der Nüderefstrasse und der Schürmatt in beide Richtungen wegen dem Donnerstagjass, der dann am Donnerstag dort ist. Man kann den Beschilderung folgen. Und dann kommt man trotzdem durch Römerswil durch. In Römerswildorf, der Donnerstagjass diese Woche, darum eine Strasse gesperrt. Und vor dem Gotthard-Südportal haben wir aktuell 2 Kilometer Stau und 20 Minuten Wartezeit ab Quinto bis Airolo. Was macht das Wetter? Ja, es bleibt ähnlich in den kommenden Tagen mit Abstrich. Wir haben heute viel Sonne und hohe Wolkenfelder und nur harmlose Quellwolken über den Bergen. Es gibt bis zu 32 Grad im Flachland. Es kommt Wind auf, die Nacht dürfte die Sterne klar werden und es kühlt ab auf etwa 18 Grad. Morgen haben wir dann auch wieder viel Sonne mit hohen Wolkenfeldern und harmlosen Quellwolken. Donnerstag bis Samstag viel Sonnenschein mit Quellwolken über den Bergen, 31 bis 33 Grad maximal im Flachland, eine leichte Brise blaset. Und am Freitag und am Samstagnachmittag könnte es Richtung Gotthard etwa mal Gewitter geben.
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Powerpop von den Chainsmokers und Coldplay gehört hier auf Radio Zentral am 14:45 Uhr, Dienstag Nachmittag, wo wir unter anderem noch eine Band aus Argentinien hören. Oder einmal aus Jamaika. Oder ein Combo aus Großbritannien, wo mit einem Dylan-Song einen Knüller gelandet hat. Und jetzt hören wir einen italienischen Cantautore namens Fabrizio De André. Ein klingender Name mit einem scheinbar einfachen Lied. Nur gerade 3 Gitarrengriffe braucht es, D, C und G. Schön ist, wenn noch eine Mandoline dabei ist. Aber der Inhalt, der hat es in sich. Es geht um eine Liebesgeschichte im Ersten Weltkrieg zwischen zwei Männern. Der Fabrizio De André hat das Lied Andrea, den auch ganz speziell den Kindern des Mondes gewidmet. Heute würde man sagen, der LGBTQ-Community. Echo, ein Klassiker, rausgekommen 1978.

0: Fotos!
1: Hey, wenn wir jetzt ein Geräusch hätten installiert bei unserem WhatsApp hier im Studio, dann würde es bling, bling, bling, bling, bling machen am Laufmeter, weil wir das hier eingespielt haben. Weit über 100 Nachrichten sind reingekommen per WhatsApp mit dem Stichwort Gold. Ja, ihr wisst alle, warum, als ihr das geschickt habt.

0: Zum Beispiel auch Andrea von Freudwil. Wow, was ist auch das für ein Name? Freudwil.
1: Hallo zusammen, also in 8615 Freudwil. Das ist ein kleines Bauerndörfli, eine Aussenwacht von Uster. Da hat es viel Natur und ganz viel Wald. Und es hat auch ein Restaurant. Und dann hat es noch einen Betrieb, wo man kann Gemüse und Früchte direkt ab Hof kaufen. Ja, einfach nur ein schönes Fleckli.
0: Und dann auch mit dem Wort Freude im Namen. Das schöne Fleckli. Jetzt, irgendjemand wird grosse Freude haben, wenn man zurückläutet. Ich tue jetzt einfach mal blindlings jemanden auswählen von diesen. Mittlerweile geht es gegen die 150, die uns eine Nachricht geschickt haben. Nachdem das goldige Geräusch erklungen ist, hier bei Radio Zentral, schon seit mehreren Wochen, einmal im Tag erklingt es und dann kann ein Glücklicher oder ein Glücklicher ein Konzertbillett auslesen aus unserem grossen Topf, der immer noch schön gefüllt ist. Ja, es ist eine Freude. Jetzt suche ich Glücksfee hier.

0: Viertel vor vier hier hört Radio Zentral am Dienstag Nachmittag. Es ist Matchtag. Heute Abend um 10 Uhr spielt die Schweizer Nazi. Und wir dürfen schon jetzt jemanden glücklich machen mit einem goldigen Ticket. Zuerst noch schnell die Verkehrsinfos für die Region. Aktuell haben wir immer noch Probleme zwischen Küsnacht am Rigi und Greppen. Der Verkehr wird dort wechselseitig geführt nach einem Unfall. Denn vor dem Gotthard-Südportal hat es 2 Kilometer Stau, 20 Minuten Wartezeit ab Quinto bis Airolo. Und eine vorsorgliche Meldung: bis und mit dem 10. Juli ist das Römerswil-Dorf zwischen der Neudorfstrasse und der Schürmatte, beide Richtungen gesperrt, wegen dem Donnerstagjass, wo der diese Woche wird dort über die Bühne gehen.
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0: Und da begrüßen wir jetzt bei uns Christina Traber aus dem Tessin, habe ich gehört. Christina, von wo genau? Wo bist du daheim?
2: Ich bin Malta Antoni in Arosio daheim.
0: Habt ihr auch warm oder heiß wie wir da?
2: Ja, eher heiß als warm, aber im Schatten geht's. Mhm. Ja, ich bin auf der Terrasse und genieße es gleich im Sommer. Ja, ja.
0: Jetzt habe ich Freude, dass ich die Tessiner so gut verstehe. Was hast du für einen Dialekt ursprünglich?
2: Also ich bin richtig oft aus der Zentralschweiz.
0: Mhm. Und
2: ja, aus dem Luzernischen.
0: Okay. Und eine neue Heimat gefunden in der Sonnenstube. Und
2: ja.
0: Du hast mir auch noch ein Gedicht geschickt über Locarno und das Goldticket. Selber geschrieben? Oder ist das irgendwie vom Goethe oder so?
2: Nein, das habe ich selber schnell zusammengestellt. Ja. Mhm. Weil es einen Zusammenhang hat mit dem, wenn ich das Ticket würde gewinnen, mit Locarno. Oder? Mhm. Und dann weisst du eigentlich, in welche Richtung das geht.
0: Genau, und ja, es ist gerade absolutes Thema, das Moon and Stars Festival. Aber wenn wir noch schnell das Gedicht, magst du es vorlesen oder soll ich?
2: Ja, sehr gern, du.
0: Okay. Madonna del Sasso blickt vom Felsen herab, wo schon so mancher Geist die Ruhe fand. Locarno, du bist der Schweiz ein goldener Schatz, ein strahlender... Oh, jetzt muss ich da schnell etwas zutun, dass ich es gesehen habe. Ah, jetzt bin ich rausgefallen, sorry. hat es mir das WhatsApp zugetan? Nein, okay. Wie geht der Schluss?
2: Oh, du, das sehe ich bei mir jetzt auch nicht mehr gerade. Tut mir leid.
0: Du musst es nachliefern. Aber auf jeden Fall bräuchten wir jetzt das Okay. Dürfen wir dir Billett fürs Moon and Stars schicken? Der Köln ist zum Beispiel gerade jetzt in 3 Tagen auf der Bühne. Ist das gut?
2: Ja, ich hätte zwar gerne etwas gehabt, wenn es wäre möglich bei Moon and Stars.
0: Jawohl, das wäre der Köln bei Moon and Stars. Aha. Hätten wir... Am 10.
2: Oder Jamiroquai, wer noch frei?
0: Jamiroquai. Muss ich gerade schnell schauen, ist das am gleichen Tag, Jamiroquai?
2: Nein, am 13.
0: Okay, wir schauen noch. Und ich habe jetzt dein Gedicht wiedergefunden. Locarno, du bist der Schweiz ein goldener Schatz, ein strahlend schöner, warmer Lebensplatz. Merci, Christina. Und wir schauen, welches Billett wir dir zuschicken. Ihr werdet es dann sehen. Wir streichen die Billette, die weg sind, durchstreichen auf der Liste. Aber wir haben immer noch ganz lange, wo ihr weiterhin dürft euch ein Glück probieren.
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1: Wir haben 4 am Nachmittag, 29 Grad, messen wir die Sonderägerei, 31 Zarnen.
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3: Der Schweizerische Gewerkschaftsbund fordert einen automatischen Teuerungsausgleich. Das Jugendgericht Ihlsdorf verurteilt den Judo-Angreifer von Zürich. Und nach einem Aschenregen ist der Flughafen Catania wieder in Betrieb. Einen guten Nachmittag wünscht am Mikrofon der Janik Köhn. Der Schweizerische Gewerkschaftsbund SGB fordert einen automatischen Teuerungsausgleich. Eine aktuelle Untersuchung des SGB zeigt, während die Löhne der Topverdienenden weiter gestiegen sind, sind jene von Arbeitnehmenden mit tiefen oder mittleren Einkommen gesunken. Arbeitgeber müssten die Teuerung wieder vollständig ausgleichen, sagt SGB-Chefökonom Daniel Lampert.
4: Ja, wir sind sehr verschrocken, wo wir gesehen haben, dass die Unternehmen zwar die Preise erhöhen, also dass es Teuerung gibt, aber dass sie nicht bereit sind, das bei den Löhnen wieder auszugleichen. Da kann nicht sein, dass, wenn es wirtschaftlich gut läuft, dass das Geld bei den Arbeitgebern hängen bleibt. Die Schweiz ist das reichste Land auf der ganzen Welt. Wir haben gute wirtschaftliche Jahre und trotzdem ist zu wenig bei den Leuten angekommen. Und das muss sich jetzt ändern.
3: Die Untersuchung zeigt zudem, dass der Lohnunterschied zwischen Frauen und Männern weiterhin groß ist. Die Hälfte aller Frauen verdient weniger als 5'000 Franken im Monat. Bei den Männern liegt dieser Wert bei rund 7'000 Franken. Ein Jugendlicher ist wegen des Messerangriffs auf einen orthodoxen Juden in Zürich zu einem Jahr Gefängnis verurteilt worden. Das Jugendgericht Thielsdorf sprach den zur Tatzeit 15-Jährigen des mehrfachen versuchten Mordes schuldig. Nach Ansicht des Gerichts wollte der Jugendliche zudem weitere Menschen jüdischen Glaubens töten. Die Freiheitsstrafe wird zugunsten einer stationären Unterbringung aufgeschoben. Der Jugendliche hatte sein Opfer im März 2024 lebensgefährlich verletzt. Er soll sich zuvor im Internet radikalisiert und sich zur Terrororganisation Islamischer Staat bekannt haben. Die Frau, die im Zusammenhang mit dem Attentat in Monaco von vergangener Woche verdächtigt wird, ist in der Ukraine tot aufgefunden worden. Dies berichtet die Nachrichtenagentur Reuters unter Berufung auf lokale Medien. Die Leiche der 39-jährigen Ukrainerin wies Schussverletzungen auf und wurde am Montagabend nahe der ukrainischen Hauptstadt Kiew gefunden. Die Frau wurde in einer Fahndungsnotiz von Interpol als Hauptverdächtige im Bombenanschlag von vergangener Woche auf einen ukrainischen Oligarchen und dessen Familie in Monaco genannt. Der Flughafen von Catania auf Sizilien ist nach dem Vulkan Ascheregen wieder in Betrieb genommen worden. Wie die Betreibergesellschaft mitteilt, wurde die Warnstufe von Rot auf Orange herabgesetzt. Daraufhin seien Starts und Landungen mit sofortiger Wirkung wieder freigegeben worden. Nach Angaben des Flughafens sind die betroffenen Luftraumsektoren wieder vollständig nutzbar. Der Flughafen war zuvor wegen Ascheregens aus dem Vulkan Etna geschlossen worden.
1: Börsendaten. Aktuell der Swiss Market Index ist 0,7% im Grünen. Der Deutsche Aktienindex hingegen 0,8% im roten Bereich. Der Dow Jones notiert praktisch gleich wie bei Tagesbeginn. Der Euro wird gehandelt für 92 Rappen und der US-Dollar für aufgerundet 81 Rappen. Verkehrssituation am 4 ab 4. Wir haben immer noch zwischen Küsnacht am Rigi und Greppe in beide Richtungen Verkehrsbehinderungen wegen einem Unfall. Der Verkehr wird wechselseitig geführt. Über den Seedamm staut es jetzt in beide Richtungen zwischen Pfäffikenschweiz und Rapperswil. Und vor dem Gotthard haben wir nur Richtung Norden Stau. 20 Minuten Wartezeit ab Quinto bis Airolo auf der A2. Viel Sonnenschein haben wir in Aussicht auch in den kommenden Tagen. Ja, man könnte schon fast sagen, ein Go-Go. Einfach mit Abstrich. Hohe Wolkenfelder hat es etwa und harmlose Quellwolken über den Bergen. Bis zu 32 Grad gibt es heute, dann morgen auch etwa 31 Grad maximal im Flachland. Während es in der Nacht, in der praktisch sternenklaren Nacht, auf 18 Grad runterkühlt. Dann in den kommenden Tagen, Donnerstag bis Samstag, viel Sonne mit Quellwolken über den Bergen und einer leichten Brise und Temperaturen maximal über 30 Grad. Am Freitag und am Samstagnachmittag könnte es Richtung Gotthard den Gewitter geben.
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1: Mit dem Lucien Rahm.
3: Das Einsiedeln ist in der Nacht ein Vereinshaus abgebrannt. Kurz nach Mitternacht hat die Polizei die Meldung bekommen, dass ein Haus an der Grotzenmühlistrasse brennt, sagt der Roman Gisler von der Kantonspolizei Schweiz.
5: Hat er sofort die Feuerwehr aufgeboten und die ersten Einsatzkräfte von der Stützpunkt Feuerwehr Einsiedeln haben am Brandort bereits meterhohe Flammen antreffen und das Gebäude ist im Vollbrand gestanden. Die Feuerwehr konnte zum Glück das Feuer relativ schnell unter Kontrolle bringen und schlussendlich auch löschen. Das Haus ist aber dann trotzdem komplett zerstört worden. Glücklicherweise hat sich zum Zeitpunkt des Brandes keine Personen im Objekt, im Vereinshaus befunden und es ist auch niemand verletzt worden.
3: Der Grund für den Brand vom Vereinshaus zu Einsiedeln wird jetzt abgeklärt. Es gäbe Hinweise, dass gestern zu oben Leute in der Nähe vom Vereinshaus gesehen sind. Darum sucht die Polizei jetzt Zeugen. Wer dort gesehen ist oder etwas gesehen hat, soll sich melden. Die Gemeinde Emmen kann die Bahnhofstrasse zu Emmenbrück verlegen. Der Regierungsrat hat das Projekt bewilligt, wie er schreibt, Einsprachen haben es keine gegeben. Die Strasse zwischen dem Bahnhof Emmenbrück und dem Bushof beim Seetalplatz soll neu gerade Linien bekommen. Dafür muss das Restaurant Bahnhof abgerissen werden. Hintergrund der Strassenverlegung ist der Bau von einem neuen Quartier namens Luzern Nord, wo auch die Kantonsverwaltung ein neues Gebäude überkommt. Heute geht die Bahnhof Bahnhofstrasse durchs Baufeld durch, schreibt die Gemeinde Emmen. Die Kantonspolizei Obwald sucht ein Kind, das sich zuweilen bei einem Unfall verletzt hat. Passiert sei das am 26. Juni, wo eine Autofahrerin mit einem Postauto zusammengetatscht ist, schreibt die Kantonspolizei Obwald heute. Das Kind war dabei im Postauto innen. Die Frau wollte das Postauto bei der Haltestelle Weilerbad überholen. Wegen dem Verkehr auf der anderen Fahrbahn musste sie aber wieder auf die rechte Seite zurück müssen und sei dann in das Postauto rein. Das Schulkind, das sich verletzt hat, sei schon nicht mehr dort, als die Polizei kam. Darum sucht sie jetzt das Kind und die Zeugen. Die Kantonspolizei Zürich hat auf dem Albispass mehrere TÜV-Fahrer verwünscht, die mit verbotenen Anpassungen am TÜV unterwegs waren. Unter anderem hat man einen illegalen Auspuff entdeckt, schreibt die Kantonspolizei. 6 Fahrer hat sie angezeigt. Viele Lehrfahrer haben außerdem ihr L nicht am TÜV angemacht. Und dann kommen wir nochmal auf Einsiedeln. Dort trainieren in dieser Woche 70 Mädchen und Buben im Fußballcamp von der Sandra Kählin von der Kählin Training GmbH.
6: Am Anfang hat das nichts damit zu tun gehabt, um Geld zu verdienen, sondern es ist darum gegangen, ich habe das so toll gefunden, wie die das in den USA gemacht haben, wo ich dort gewohnt und gespielt habe. Die haben das immer alles personalisiert und es ist nicht immer nur um günstig gegangen, sondern einfach um die beste Arbeit. Und ich habe das unbedingt in die Schweiz hineinbringen und dann enorm früh eigentlich, mit 22 habe ich mein erstes Camp organisiert, unabhängig von einem Verein. Es hat auch noch keine Firma gegeben und dann sind knapp 20 Kind bei der ersten Ausgabe dabei gewesen und so ist das Ganze entstanden.
3: Das Fußballcamp von Einsiedeln ist das erste von 20 Camps von Kählin Training in diesem Jahr. Nachher folgen noch weitere in der Innerschweiz und rund um den Zürichsee herum. Was haben die Kinder bis jetzt alles trainiert?
7: Tricks und so. 1 gegen 1, 2 gegen 2. Ja, einfach Eis gegen Eis braucht man Tempo.
8: Also wir haben jetzt 2 gegen 2, 1 gegen 1, auch ein bisschen Geschwindigkeit.
9: Auch so ein bisschen Dribbling und so.
10: Sehr cool gewesen.
11: Hat mir recht gut gefallen. Und gestern Nachmittag auch das Matchen.
3: Und heute Abend um 10 Uhr drücken dann natürlich alle, auch der Schweizer Nazi im WM-Achtelfinale gegen Kolumbien die Däume.
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1: Mögt ihr schon jetzt die Daumen drücken? Es geht ja noch eine Weile, bis der Match anfängt. Aber kann nie schaden. Und macht euch keine Sorgen. Seid glücklich, das ist die Botschaft von Bobby McFerrin.

0: 20 ab 4 Dienstag. Ihr hört Radio Zentral mit einem kunterbunten Musikmix. Der Billy Idol haben wir gehört. Der Alice ist in den Startlöchern. Oder der Luke Bryan. Die müssen aber noch schnell warten.
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0: Wir schauen den Himmel auf. Von Vancouver. A mix of sun and cloud steht hier in der Wetterprognose für Vancouver. Dort soll es heute 22 Grad geben. Ein bisschen Sonne und Wolken. Das wird die Schweizer Nationalmannschaft erwarten. Hinter dem 10. Schweizer Zeit zum Achtelfinal gegen Kolumbien an der Fußball-Weltmeisterschaft. Kommen wir wieder auf den Boden zurück, hier bei uns im Zentralland. Quirin Beck von Media News. Wir haben hier deutlich wärmer im Zentralland.
2: Ja, das ist richtig, ganz genau. Und das begleitet uns jetzt eigentlich auch die nächsten Tage. Das Wetter, das heisse Wetter, die Hitzewelle, die hat eigentlich sozusagen heute gestartet. Und wirklich das Ende ist hier nicht in Sicht. Auch morgen haben wir wieder das ähnliche Wetter. Viel Sonnenschein, zeitweise vielleicht ein bisschen ausdehntere hohe Wolkenfelder, Temperaturen auch morgen dann wieder so um die 31 Grad, dazu nur wenig Wind, 0 Grad Grenze, über der 4000 Meter Marke. Und wie gesagt, es geht mit dem Wetter weiter. Dann auch Donnerstag, Freitag, Samstag weiterhin viel Sonnenschein. Freitag, Samstag vielleicht so richtig Gott hat mal ein Gewitter, wo du könnt mit dabei sein. Aber entlang der Voralpen und im Flachland, da bleibt es erst einmal trocken und heiß. Temperaturen weiterhin dann so zwischen 31 und etwa 33 Grad.
0: Mhm. Und wenn ich da schaue auf die Prognose für Vancouver, Kanada, dann sind da immer etwa 10 Grad Unterschied. Also wir schwitzen da kräftig. Gut, heute Abend da werden die Schweizer, die Schütteler und auch die Kolumbianer deutlich mehr schwitzen als wir, die dürfen zuschauen. Hättest du da noch eine Prognose? Also wir wissen dann so Mitternacht rum, wie du gelegen bist, Quirin.
2: Also aufs Spiel meinst du es bezogen? Ja, das kommt ein bisschen darauf an. Ich habe gelesen, dass der Mann Zambi anscheinend verletzt ist und nicht spielt. Aber vielleicht ist das auch ein Taktikkniff von Murat Yakin. Ich würde tippen, wenn der Mann Zambi spielt, dann gewinnt die Schweiz 2-1 in der normalen, also in der normalen Zeit, 90 Minuten. Und wenn der Mann Zambi nicht spielt, dann denke ich, geht es in Verlängerung 1-1 und dann gewinnen sie aber trotzdem in der Verlängerung 2-1.
0: Okay, da bleibt der Optimist, unser Meteorologe. Ich glaube, wir schreiben den, so um Mitternacht ja, oder je nachdem auch später. Apropos, es ist sternenklar, also es wäre auch ein Abend, um für uns den Match zu schauen.
2: Ja, ganz genau. Da steht eigentlich nicht im Weg. Temperaturen dann so um die 10 rum, auch so um die 25 Grad. Da steht eigentlich nicht im Weg. Ein bisschen hohe Wolken haben wir dann anfangs erst die Nachthälfte auch noch, aber die verziehen sich dann auch so langsam. Also eigentlich optimales Wetter für ein Public Viewing und optimales Wetter auch für einen Einzug ins Viertelfinale.
0: Genau, die Sterne vom Himmel oben abholen, das Ganze genau. In Vancouver. Verbunden da mit dem Zentralland Quirin Beck. Hoppschwitz, ganz eine schöne Hinrichtung.
2: Ja, Hoppschwitz, ganz genau, Hoppschwitz.
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0: Es ist 16:30 Uhr.
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2: Einen guten Start in Abend wünscht am Mikrofon der Janik Köhn. Der seit Montagabend vermisste 19-jährige Deutsche ist tot aus dem Seealpsee im Kanton Appenzell Innerrhoden geborgen worden. Dies teilt die Innerrhoder Kantonspolizei mit. Der junge Mann war gemeinsam mit Freunden beim Schwimmen, als er aus unbekannten Gründen unter Wasser geriet und nicht mehr auftauchte. Rund 40 Einsatzkräfte verschiedener Organisationen suchten nach ihm. Spezialisten konnten den Vermissten schließlich im See lokalisieren und bergen. Die genauen Umstände des Badeunfalls sind noch unklar. Im Haus von WEF-Gründer Klaus Schwab in der Nähe von Genf ist laut Blick eine mutmaßliche Abhörvorrichtung entdeckt worden. Ein Sicherheitsspezialist fand das Gerät und übergab es der Polizei. Klaus Schwab reichte Strafanzeige gegen Unbekannt ein. Unklar ist, ob die Vorrichtung aktiv war und wer sie installiert hat. Die Genfer Staatsanwaltschaft ermittelt. Der Flughafen von Catania auf Sizilien ist nach dem Vulkan Ascheregen wieder in Betrieb genommen worden. Wie die Betreibergesellschaft mitteilt, wurde die Warnstufe von Rot auf Orange herabgesetzt. Daraufhin seien Starts und Landungen mit sofortiger Wirkung wieder freigegeben worden. Nach Angaben des Flughafens sind die betroffenen Luftraumsektoren wieder vollständig nutzbar. Der Flughafen war zuvor wegen Ascheregens aus dem Vulkan Etna geschlossen worden.
0: Auf der A14 Richtung Luzern zwischen Giesikenroth und der Verzweigung Rothsee hat es 4 Abigstau wegen Verkehrsüberlastung. Zwischen Küsnacht und Amrigi und Greppen ist immer noch in beide Richtungen der Verkehr wechselseitig geführt wegen einem Unfall. Dann über den Seedamm ab Pfäffikenschwyz bis Rapperswil haben wir in beide Richtungen Stau wegen einem Unfall. Auch dort wird der Verkehr wechselseitig geführt. Vor dem Gotthard-Südportal haben wir aktuell 1 Kilometer Stau und 10 Minuten Wartezeit. Und eine vorsorgliche Meldung in Römerswil gibt es eine Strassensperrung, das aus gutem Grund. Die Woche macht der Donnerstagjass Halt im Dorf. Darum ist im Dorf zwischen der Neudorfstrasse und der Schürmatt in beide Richtungen gesperrt.
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0: Mit den Weather Girls und einem Disco-Klassiker namens It's Raining Men. Rassige Rhythmen, vielleicht gerade ein bisschen für ein

0: Warm-up. Während ihr dabei könnt ihr die Muskeln ein bisschen lockern, vorbereiten auf einen strengen Abend. Er könnte noch lang werden. Heute Abend heisst es Hopp Schweiz in Vancouver gegen Kolumbien an der Fußball-WM.
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ganz feine Musik von einer Band, die neben den Beatles und den Stones existiert hat, nicht der grosse Erfolg hat in Großbritannien und der ganzen Welt, aber trotzdem bleibend in Erinnerung geblieben ist. Rainbow von der Marmalade. Und jetzt eine weitere Grösse aus der britischen Musikgesellschaft, der Stevie Winwood, oder Steve Winwood, wie er sich dann später genannt hat, mit dem Erfolgstitel Valerie.

0: ist Viertel vor 5 Uhr gewesen. 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Da sind Verkehrsinformationen. Auf der A8 Richtung Hergiswil zwischen Alp nach Süd und der A2-Einfahrt bei der Verzweigung Lopperstock wegen Verkehrsüberlastung im Feierabendverkehr. Dann auf der A2 Richtung Luzern zwischen Lopper und dem Sonnenberg haben wir Stop and Go auf mehreren Abschnitten. Auf der A14 Richtung Luzern zwischen Giesikerrot und der Verzweigung Rotsee staut es wegen Verkehrsüberlastung. Und immer noch gibt es Probleme auf der Strasse zwischen Küsnacht am Rigi und Kreppen. In beide Richtungen Verkehrsbehinderungen wegen einem Unfall. Der Verkehr wird wechselseitig geführt. Ein Unfall ist auch passiert auf dem Seedamm zwischen Pfäffiken, Schweiz und Rapperswil. Staut es in beide Richtungen. Und vor dem Gotthard-Südportal haben wir aktuell 1 Kilometer Stau. Und das grosse Thema?
1: Hotschieß!
0: Unser Überspieler Juan Mansambi fällt wahrscheinlich im WM-Achtelfinale hin gegen Kolumbien aus. Auch im Jutti-Camp zu einsiedeln ist das natürlich ein grosses Gesprächsthema. Tanja Ferreira vom Camp-Organisator Kelly-Training sagt dazu:
2: Ja, es macht einem ein bisschen Bauchweh. Also ich glaube, wenn wir jetzt das würde abstreiten, dann wäre das falsch. Aber wir werden es auch ohne Mansambi schaffen. Ich hoffe aber immer noch, dass es nicht ganz so schlimm ist und dass er dann heute Abend gleich auf dem Platz steht.
0: Wer weiß? Ja, Kind vom Jutti Camp. Die sind zuversichtlich, heisst es aus Einsiedeln, dass die Schweiz hinein der WM-Viertelfinal Einzug schafft. Und das wäre eine Premiere. Seit der Heimweltmeisterschaft 1954 hat es das nicht mehr gegeben. Stimmen von den Kindern, die total im Fußballfieber sind und selber auch noch trainieren, hören wir gerade in ein paar Minuten hier bei uns.
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0: Und jetzt in epischer Länge. Ein Bett voller Rosen. Die werden nicht verschenkt hinein zu Vancouver. Da geht es um alles im Schutten. Aber hier mit heulenden Gitarren von Bon Jovi und seiner Band.

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1: Schüpfen im Entlebuch haben wir 29 Grad jetzt. 31 Grad meldet die Schweiz. Jetzt ist 5.
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3: Wegen der Hitzewelle in der Schweiz sterben etwa 200 Leute. Das Jugendgericht Dielsdorf verurteilt den Judenangreifer von Zürich. Und Zürich und Genf gehören wieder zu der Weltspitze bei der Lebensqualität. Einen guten Abend wünscht am Mikrofon, der Janik Köhn. Die Hitzewelle in der Schweiz hat schätzungsweise rund 200 Todesfälle verursacht. So viele hitzebedingte Todesfälle wurden seit Juli 2015 nicht mehr registriert, berichtet der Tagesanzeiger. Die Zahl sei vergleichbar mit jener einer Woche im Winter, in der eine mittlere bis starke Grippewelle herrscht. Besonders gefährdet sind ältere Menschen, aber auch jüngere und gesunde Personen, die sich bei großer Hitze körperlich stark belasten. Sie können unter Hitzschlag, Schwindel oder Kreislaufproblemen leiden. Experten warnen, gerade die erste Hitzewelle des Jahres kann besonders belastend sein, weil sich der Körper noch nicht an die hohen Temperaturen angepasst hat. Der seit Montagabend vermisste 19-jährige Deutsche ist tot aus dem Seealpsee im Kanton Appenzell Innerrhoden geborgen worden. Dies teilte die Innerrhoder Kantonspolizei mit. Der junge Mann war gemeinsam mit Freunden beim Schwimmen, als er aus unbekannten Gründen unter Wasser geriet und nicht mehr auftauchte. Rund 40 Einsatzkräfte verschiedener Organisationen suchten nach ihm. Spezialisten konnten den Vermissten schließlich im See lokalisieren und bergen. Die genauen Umstände des Badeunfalls sind noch unklar. Ein Jugendlicher ist wegen des Messerangriffs auf einen orthodoxen Juden in Zürich zu einem Jahr Gefängnis verurteilt worden. Das Jugendgericht Dielsdorf sprach den zur Tatzeit 15-Jährigen des mehrfachen versuchten Mordes schuldig. Nach Ansicht des Gerichts wollte der Jugendliche zudem weitere Menschen jüdischen Glaubens töten. Die Freiheitsstrafe wird zugunsten einer stationären Unterbringung aufgeschoben. Der Jugendliche hatte sein Opfer im März 2024 lebensgefährlich verletzt. Er soll sich zuvor im Internet radikalisiert und sich zur Terrororganisation Islamischer Staat bekannt haben. ArmaSwiss und der US-Flugzeughersteller Lockheed Martin haben neue Kompensationsprojekte im Zusammenhang mit dem Kampfjet F-35 vorgestellt. Geplant sind unter anderem ein Ausbildungszentrum für die Wartung des F-35-Triebwerks sowie die Entwicklung von Trainingsmunition. Urs Lohner, Rüstungschef ArmaSwiss, erklärt, was die Projekte vorsehen.
4: Es gibt mehr Geschäfte, die in die Westschweiz und in die italienische Schweiz gehen, wie das, was man eigentlich ursprünglich angedenkt hat. Man hat davon ausgegangen, dass mehr in der Deutschschweiz noch stattfindet. Und es ist jetzt gelungen, auch gewisse wichtige Projekte in der Westschweiz und in der italienischsprachigen Schweiz zu verankern.
3: Solche sogenannten Offset-Geschäfte sollen die Schweizer Industrie und sicherheitsrelevante Technologien stärken. Das Pariser Berufungsgericht hat die Rechtspopulistin Marine Le Pen zu einer einjährigen Freiheitsstrafe mit elektronischer Fußfessel verurteilt. Zudem verliert sie für 15 Monate das passive Wahlrecht. Weitere 30 Monate der Strafe wurden zur Bewährung ausgesetzt. Im Verfahren ging es um den Verdacht von Scheinbeschäftigungen im Europaparlament. Für Le Pen wird es dadurch schwierig, bei der französischen Präsidentschaftswahl im kommenden Frühjahr anzutreten. Rachel Sommer berichtet aus Paris.
5: Das Berufungsurteil gegen Le Pen ist deutlich weniger schwer ausgefallen, als die Rechtspopulistin es befürchten musste. Dennoch ist es für sie ziemlich bitter. Denn eigentlich will Le Pen unbedingt Frankreichs nächste Präsidentin werden oder zumindest dafür kandidieren. Und genau das wäre nun ziemlich riskant. Ein Wahlkampf mit Fußfessel, das ist nur schwer vorstellbar. Und sollte die Anklage gegen das Urteil Revision einlegen, könnte Le Pen doch noch länger ihr passives Wahlrecht verlieren.
1: Börsendaten am Abend. Der Swiss Market Index ist 0,5% im Plus. Der Deutsche Aktienindex 1,2% im Minus. Der Dow Jones notiert 0,3% im Roten. Ein Euro wird gehandelt für 92 Rappen und Grad und der US-Dollar für aufgerundet 81.
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1: Und es staut oder stockt im Zentralland auf diversen Abschnitten auf der A8 Richtung Hergiswil, ab Alp nach Süd. Bis zur Verzweigung Glopper haben wir Stop and Go im Feierabendverkehr. Dann Stau auf der A2 Richtung Luzern zwischen Glopper und dem Sonnenberg. Der Zeitverlust etwa 10 Minuten. Auf mehreren Abschnitten steht der Verkehr. Auf der A14 Richtung Luzern zwischen Giesikenrot und der Verzweigung Rotsee steht der Verkehr. Und über den Seedamm auch Schweiz-Rapperswil zwischen Pfäffiken und Rapperswil haben wir Stau wegen einem Unfall. Denn vor dem Gotthard-Südportal wird 1 Kilometer Stau gemeldet Richtung Norden. 10 Minuten Wartezeit sei Rolo. Und eine vorsorgliche Meldung in den kommenden Tagen. Bis und mit dem 10. Juli ist zu Römerswil eine Strasse gesperrt wegen dem Dunstigjass, der dort dann wird über die Bühne gehen. Petrus meint es gut mit allen, die heute etwa für aussen etwas machen wollen. Es gibt dann auch eine sternenklare Nacht vielerorts. Dann kühlt es ab auf etwa 18 Grad, also keine Tropennacht. Aber morgen heisst es wieder zünftig auf, bis auf 31 Grad. Ein bisschen Westwind ist drinnen und Quellwolken über den Bergen. Harmlos das Ganze. Donnerstag bis Samstag Temperaturen maximal im Flachland über 30 Grad, sogar bis 32 oder 33 Grad kann es geben. Am Freitag und am Samstagnachmittag erwarten wir Richtung Gotthard den Gewitter.
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1: Willkommen zum Zentralinfo vom Dienstagabend, 7. Juli 26. Das sind unsere Themen. Nach dem Brand von einem Vereinshaus zu Einsiedeln sucht Polizei Zeugen. Der Kanton Luzern soll sich beim Bund für eine strengere Asylpolitik einsetzen. Die Gemeinde Emmen dürfen Strasse verlegen. Zobalden sucht Polizei nach einem Unfall nach einem verletzten Kind. Und die Kinder vom Jutti Camp zu Einsiedeln sind zuversichtlich für einen Nazi-Einzug im Viertelfinal.
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3: Der Countdown fürs Fußball-WM-Achtelfinal Schweiz gegen Kolumbien läuft. Im Fußballcamp von der Kälin Training GmbH geben die Kinder alles, dass sie vielleicht auch mal im Dress von der Schweizer Nazi aufs Feld gehen können. Der Lukas Palmer ist heute dort vorbeischauen.
6: Das Fußballcamp von der ehemaligen Fußballspielerin und heutigen SFV-Instruktorin Sandra Kähli aus Einsiedeln ist in diesem Jahr das erste von 20 weiteren in der Innerschweiz und um den Zürichsee herum. 70 Kinder im Alter zwischen 5 und 15 gehen auf dem Fußballplatz vom FC Einsiedeln alles.
7: Wir haben jetzt dort doch einige Kinder, die uns wie nachreisen. Also die kommen, wir haben auch da, wir haben nicht nur Kinder vom FC Einsiedeln, sondern auch noch von anderen Fußballclubs, die hier kommen, weil sie das mögen, wie, ja, weil wir halt wirklich die Fußballexperten sind.
6: Am Morgen gibt es Einsiedeln in dieser Woche jeweils technische Trainings. Am Nachmittag steht der Spass und das Spiel im Vordergrund, erklärt Sandra Kähli. Und dass das gut funktioniert, braucht sie auch ein gutes Team, das sie drauf kann zählen.
7: Pro 12 Kinder braucht es einen Trainer, der dazu passt. Also wir gehen recht stark, natürlich weil ich Expertin bin für den Schweizer Fußballverband, auch, gehen wir auch nach, so ein bisschen nach den Vorgaben vom Schweizer Fußballverband. Das heisst, wir separieren den Kinderfußball recht stark vom Jugendfußball. Es wird ja, sehr genau geschaffen. Wir haben klare Tagesziele, die wir mit den Kindern probieren zu erreichen.
6: Was haben die Kinder bis jetzt gelernt?
8: Tricks. 1 gegen 1, 2 gegen 2. Ja, 1 gegen 1 braucht man Tempo.
9: Also wir haben jetzt 2 gegen 2, 1 gegen 1. Auch ein bisschen Geschwindigkeit.
10: Auch so ein bisschen Dribbling und so.
11: Sehr cool gewesen.
12: Hat mir recht gut gefallen. Und gestern Nachmittag auch das Matchen.
6: Die Kinder kommen natürlich auch schon sehr gut draus im Fußball. Gewinnt die Schweiz heute gegen Kolumbien das WM-Achtelfinale und zieht ins Viertelfinale ein?
13: Ich denke, dass wenn sie mega hart arbeiten und wenn sie mega viele Chancen haben, dass sie schon 2-1 gewinnen.
14: Ich glaube, sie gewinnen, also wenn sie sich anstrengen.
15: Ich denke, es 2-1 für die Schweiz.
11: Also ich denke, es wird sehr knapp und Kolumbien sind sicher ein starker Gegner, aber ich sage, die Schweiz hat schon eine Chance und gewinnt auch.
15: Wenn die Schweiz wieder wie im letzten Mal gut spielt, dann könnte das schon der Sieg werden.
6: Ausgerechnet der Joan Manzambi und der Ruben Vargas könnten heute aber ausfallen, weil sie das Abschlusstraining müssen abbrechen mussten.
11: Also es wäre schon recht traurig, weil sie haben auch recht Tempo auf den Flügel und sind auch durchsetzungsstark. Also das wäre ein harter Verlust.
15: Ja, sie sind halt wirklich stark. Sie bringen auch viele Vorlagen und auch recht viel Goal.
7: Ja, und sie sollten jetzt auch die Gegner sehr gut unter Druck kommen, dass die Schweizer Nazi vorne rücken kann, dass sie dann in die andere Hälfte sind.
6: Aber die Schweizer Nazi hat zum Glück auch eine starke Ersatzbank. Und eben, wer weiss, vielleicht rücken dann genau die Kinder später in die Schweizer Männer- und Frauen-Nazi nach. Es ist nämlich klar, was sie in Zukunft werden wollen.
16: Fußballprofi.
17: Fußballprofi.
15: Ja, also ich würde schon auch gerne Fußballprofi werden, aber es ist halt auch nicht einfach.
17: Ja, es ist wirklich nicht einfach, aber man kann es ja mal probieren.
6: Heute schauen sie aber am Abend am 10 Uhr zuerst noch zu und dann rufen sie den lautstark das hier.
18: Hobbys!
3: Das war der Beitrag von Lukas Palmer. Wir kommen noch zu weiteren Meldungen aus der Zentralschweiz. Das Einsiedeln ist in der Nacht ein Vereinshaus abgebrannt. Kurz nach Mitternacht hat die Polizei die Meldung bekommen, dass ein Haus an der Gotzenmühlenstrasse brennt. Wo die Feuerwehr vor Ort war, hat es schon meterhöhe Flammen gehabt, schreibt die Kantonspolizei Schweiz. Das Feuer ist zwar gelöscht worden, das Haus ist aber komplett zerstört. Es war ein Haus vom Skiclub Einsiedeln, wo aber mittlerweile mehr als Lager verwendet wurde, sagt der Vizepräsident Josef Zehnder. Emotional können das für gewisse Mitglieder vielleicht trotzdem sein.
19: In dem Sinne war es ein Vereinshaus. Es ist sicher früher mehr gebraucht worden, als die Langlaufrennen vom Bolzberg waren. Von dem her, es ist wirklich mehr eigentlich nur noch ein Lager, Materialraum, Materialhaus gewesen. Von dem, ja, emotional. Es hat noch Haufen alte Startnummern von der alten Volksläufe vom Einzelner Skimarathon. Ja, gewisse Fotos, Geschichten jetzt auch gehabt, die darunter waren. Also, ja, emotional. Ich denke, vielleicht für die älteren Skiklüppler eher wieder jetzt für die jüngeren.
3: Verletzt hat sich beim Feuer niemand. Der Grund für den Brand vom Vereinshaus zu Einsiedeln wird jetzt abgeklärt. Es gebe Hinweise, dass gestern Abend Leute in der Nähe vom Haus gewesen sind. Darum sucht die Kantonspolizei Schweiz jetzt Zeuge, wie sie schreibt. Wer dort war oder etwas gesehen hat, soll sich melden. Wer finanziert die Parteien im Kanton Schweiz? Der Kanton informiert über die Parteifinanzierung im letzten Jahr. Das kantonale Transparenzgesetz schreibt das seit 4 Jahren vor. Die wählerstärkste Partei hat am meisten Beiträge bekommen. Der Peter Halfenstein berichtet.
20: Mit 83'000 Franken ausgewiesenen Parteispenden ist die SVP auf Platz 1. Die FDP weist für 2025 knapp 70'000 und die Mitte knapp 50'000 Franken aus. Der Grossteil dieser Beiträge sind von Regierungsräten, Richter und Bankräten der Schweizer Kantonalbank. Die Mandatsträger müssen einen Teil des Honorars an ihre Partei abliefern. Außerdem hat die FDP insgesamt 51'000 Franken von Unterstützungsvereinen bekommen und bei der Mitte stammen 20'000 Franken von der Gesellschaft St. Martin, Seewe. Nicht offenlegen muss man Personenspenden unter 5'000 Franken und Beiträge von Firmen unter 1'000 Franken.
3: Die Stadt Luzern nimmt einen neuen Anlauf für ein neues Stadttheater. Nachdem die Stimmbevölkerung die Vorlage für einen Neubau letztes Jahr abgelehnt hat, soll sie jetzt beim neuen Prozess schon früher mitreden. Darum macht die Stadt am 22. August einen Anlass im Theater, wo die Bevölkerung ihre Anliegen und Ideen sollen einbringen soll. Am Anlass kann man mit verschiedenen Leuten von der Stadt und vom Theater reden. Geplant sind nachher aber auch Gespräche mit Vertretern aus dem Theaterbereich und anderen Experten, sagt der Luzerner Stadtpräsident Beat Zisli.
21: Es ist natürlich sicher das Umfeld von dem ganzen Theaterbereich, oder? Also das Projekt läuft ja unter dem Stichwort Vision Theater Werfplatz Luzern. Da wollen wir natürlich möglichst viel Beteiligte, auch Aktive aus dem Umfeld gewinnen, aber nachher auch Interessierte, oder? Im Theaterbereich selber, wo das Publikum bildet auch, die möchten wir natürlich auch ansprechen. Und dann gibt es auch wie einen Bereich von Fachpersonen.
3: Damit soll der nächste Anlauf für ein neues Luzerner Theater möglichst breit abgestützt sein. Der Fisch im Vierwaldstättensee ist es grundsätzlich wohl. Das zeigt ein neuer Bericht im Auftrag von der Fischereikommission Vierwaldstättensee. Für die Untersuchung haben die Fachleute im Vierwaldstättensee 3600 Fische gefangen und 22 verschiedene Arten angewiesen. Das sind zwei mehr als noch vor 12 Jahren. Im Alpnachensee sieht es aber anders aus. Vor allem der Felchenbestand ist dort zurückgegangen. Der Sebastian Kaufmann, Fachbereichsleiter Fischerei beim Kanton Luzern, meint dazu.
16: Die Erkenntnis, dass sich jetzt hier der Bestand verschlechtert hat, ist eine einmalige Erhebung. Das ist jetzt noch nicht, dass man hier Alarm schlagen muss. Aber man hat das festgestellt, dass sich im Alpnachensee aus für uns nicht ganz nachvollziehbaren Gründen eine Verschlechterung eingetroffen ist.
3: Der Klimawandel und die Kargamuscheln könnten die Fischpopulation künftig aus dem Gleichgewicht bringen, heisst es im Bericht. Die FDP vom Kanton Luzern verlangt vom Regierungsrat, dass er den Bund zu einer neuen Asylpolitik auffordern soll. Das mit einer sogenannten Standesinitiative. Bei der Asylpolitik in der Schweiz laufe nämlich einiges nicht gut, schreibt die Luzerner FDP in einer Mitteilung. Flüchtlinge, die die Voraussetzungen für Asyl nicht erfüllen, sollen in Zukunft konsequent wieder ausreisen. Außerdem soll man regelmässig schauen, ob ein Flüchtling noch Schutz braucht oder nicht. Mit diesen Massnahmen sollen die Kantone und die Gemeinden entlastet werden, schreibt die Luzerner FDP weiter. Die haben nämlich viel Aufwand und Kosten wegen der aktuellen Asylpolitik vom Bund. Die Gemeinde Emmen kann die Bahnhofstrasse Zusammenbruck verlegen. Der Regierungsrat hat das Projekt bewilligt, wie er schreibt. Einsprachen hätte es keine gegeben. Die Strasse zwischen dem Bahnhof Emmenbruck und dem Bushof beim Seetalplatz soll neu eine gerade Linie haben. Dafür muss das Restaurant Bahnhof abgerissen werden. Hintergrund von der Strassenverlegung ist der Bau vom neuen Quartier Luzern Nord, wo auch die Kantonsverwaltung ein neues Gebäude überkommt. Heute geht die Bahnhofstrasse durchs Baufeld durch, schreibt die Gemeinde Emmen. Die Moorlandschaften im Kanton Schweiz sind gut genug geschützt. Zu dem Schluss kommt der Regierungsrat in seiner Antwort auf den GLP-Vorstoss. In dem heisst es, die Mooren im Kanton Schweiz sind nicht genug geschützt. Das sieht der Regierungsrat anders. Die Umsetzung des Moorschutzes ist insgesamt auf einem guten Stand. Fast alle Moorbiotope von nationaler Bedeutung sind dank Nutzungsplänen vom Kanton oder anderen Bestimmungen geschützt. Die Kantonspolizei Obwalden sucht ein Kind, das sich zu Weilen bei einem Unfall verletzt hat. Passiert sagt das am 26. Juni, wo ein Autofahrer mit einem Postauto zusammengetatscht ist, schreibt heute die Kantonspolizei. Das Kind war dabei im Postauto innen. Die Frau hat ein Postauto bei der Haltestelle Willenbad überholen. Wegen dem Verkehr auf der anderen Fahrbahn hat sie aber wieder auf die rechte Seite zurück müssen und sagt dann ins Postauto rein. Schulkind, das sich verletzt hat, sei schon nicht mehr dort gewesen, wo die Polizei gekommen ist. Darum sucht sie jetzt Zeugen. Und Freude oder Frust, beides ist heute Abend möglich beim WM-Achtelfinalspiel der Schweizer Nazi. Abpfiff ist um 10 Uhr, ab dann gilt in der Schweiz grundsätzlich die Nachtruhe. Das Spiel könnte mit Verlängerung bis nach Mitternacht gehen. Die Polizei will den Leuten das Zeigen von der Freude nicht grundsätzlich verbieten. Trotzdem müssen sie für Sicherheit und Ordnung sorgen, sagt Roman Gisler von der Kantonspolizei Schweiz.
18: Das heisst konkret, die gesetzlichen Vorschriften, die haben auch während der Fußball-Weltmeisterschaft und auch bei der Schweiz von der Schweiz oder auch bei anderen Ländern einfach Gültigkeit. Also bei konkreten Gefährdungen und oder eben groben Verkehrsregelverletzungen werden wir intervenieren. Autokorsos zum Beispiel werden nach Verhältnismäßigkeitsprinzip in der Regel toleriert. Wo wir das aber nicht werden tolerieren, sind Hauptkonzerte oder Autokorsos in der Nähe von Örtlichkeiten mit Erholungscharakter. Das heisst Spitäler, Kliniken, Alter,
3: im Kleinen sagen sie tolerant und im Grossen konsequent, sagt der Roman Gisler. Kein Auge zudrücken tut die Polizei zum Beispiel, wenn Leute aus dem Auto rauslehnen oder Fahnen rausheben.
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1: Wir reden über Lohn hier im Zentralinfo. Der Lohnherbst ist zwar noch nicht da, aber unsere Löhne sind gleich immer wieder ein grosses Thema. Aktuell speziell der Unterschied von den höchsten zu den tiefsten Löhnen, der immer grösser wird, wie es von den Gewerkschaften heisst. Was verlangt es? Wir hören es in 3 Minuten.

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1: Der Wocheneinkauf, das Benzin, Krankenkassenprämien. Das Leben in der Schweiz wird immer teurer. Bei vielen ist der Lohn aber gleich geblieben. Anders sieht es bei den Top-Verdiener und Top-Verdienerinnen aus. Sie verdienen immer mehr. Die Lohnschere ist in den letzten Jahren weiter aufgegangen. Einmal, wenn man einer Studie vom Schweizerischen Gewerkschaftsbund glaubt. Stefanie Weiss.
2: Das Top-Management verdient heute deutlich mehr als noch vor 10 Jahren. Bei den tiefen und mittleren Löhnen hat sich hingegen kaum etwas da. Das, obwohl viele Unternehmen höhere Gewinne gemacht haben. Davon profitieren tun vor allem die Chefetagen, sagt Daniel Lampard vom SGB.
3: Die Managerlöhne sind in den letzten Jahren wieder gestiegen. Und dass ein grosser Teil von dem, was bald zusätzlich reingekommen ist, also was wirtschaftlich gut gegangen ist, effektiv schon bei den Managern hängen geblieben ist, nicht zu den normalen Leuten runtergekommen ist.
2: Beim Teuerungsausgleich gehen viele Arbeitnehmende leer aus. Das Leben wird teurer, der Lohn bleibt gleich. Für den Daniel Lampard ist klar, die Löhne müssten entsprechend angepasst werden.
3: Da kann nicht sein, dass, wenn es wirtschaftlich gut läuft, dass das Geld bei den Arbeitgebern hängen bleibt. Weil letztlich ohne die Arbeitnehmenden laufen Leute in der Schweiz. Oder wenn da nicht geschafft wird, dann gibt es auch keinen Gewinn. Und so haben die Arbeitnehmenden klar Anspruch auf Lohnerhöhung.
2: Und dann verdienen Frauen immer noch weniger als Männer. Im Durchschnitt 2'000 Franken im Monat. Das liege auch an der Branche, sagt Daniel Lampard.
3: Es ist skandalös, dass ich Berufe nur, weil es mehr Frauen hat. Tiefere Löhne gezahlt werden. Es müssen in der Schweiz alle, die eine Lehre gemacht haben, mindestens 5'000 Franken haben. Und das heisst, im Detailhandel, in der Kita, aber auch in der Apotheke oder in der Pflege.
2: Eine Belastung für alle sind vor allem die hohen Krankenkassenprämien. Der SGB fordert darum, die Kantone sollten mehr Geld in Prämienverbilligungen investieren, statt Steuern für Gutverdienende zu senken.
1: Stefanie Weiss hat berichtet. Hier im Zentralinfo, wir haben 4 Minuten vor der 17:30 und da schauen wir auf die Strasse im Sendegebiet. Zwischen Kriens und der Luzerner Strasse gibt es in beide Richtungen Verkehrsbehinderungen wegen einem Unfall. Der Verkehr wird wechselseitig geführt. Der Unfall ist in der Höhe von der Busschleife Kriens passiert. Auf der A8 Richtung Hergiswil zwischen Alp nach Süd und der Verzweigung Glopper stockt es wegen zu viel Verkehr. Und Stau hat es auf der A2 Richtung Luzern zwischen Glopper und dem Sonnenberg. Etwa 10 Minuten mehr müsst ihr einberechnen. Auf mehreren Abschnitten steht der Verkehr. Ebenso auf der A14 Richtung Zug zwischen Giesikenrot und der Verzweigung Rütihof hat es Stau. Etwa eine Viertelstunde plus wird angezeigt. Auf der A14 Richtung Luzern zwischen Giesikenrot und der Verzweigung Rotsee Stau wegen Verkehrsüberlastung. Dann nach wie vor über den Seedamm Stau ab Pfäffikenschweiz bis Rapperswil. Oder vor dem Gotthard, aber nur in der Leventina. 1 Kilometer Stau fährt Richtung Norden.

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2: Sonnig mit Wolkenfeldern geht der heutige Tag zu Ende. Und falls man vielleicht noch ein Public Viewing zum Match von der Schweizer Nazi plant, ist das völlig kein Problem. Temperaturen, die liegen dann zum Abpfiff bei rund etwa noch 25 Grad. Das Wetter, das wir heute haben, das kopiert sich dann eigentlich die nächsten Tage. Vom Mittwoch bis zum Wochenende haben wir täglich viel Sonnenschein und meist nur harmlose Quellwolken über den Bergen. Höchstens dann am Freitag und am Samstag Nachmittag haben wir leicht erhöhte Gewitterneigung. Sonst heiß und trocken bei Temperaturen um die 31 bis 33 Grad. Dazu haben wir dann jeweils eine leichte Brise.
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1: Was müssen wir alles wissen, um gut vorbereitet können, im Match zu steigen? Hinein. Achtelfinal Schweiz-Kolumbien an der Fußball-Weltmeisterschaft. Vancouver ist Abpfiff. 10 Schweizer Zeit. Und in 5 Minuten nach einem Klassiker von Peter Maffay können wir euch updaten. Die neuesten Informationen aus dem Kader von der Schweizer Nationalmannschaft, die am

0: schauen für einen Peter Maffay Kids von der Zentralhörerin Lucia. Sie schreibt per WhatsApp, mega schön das Lied von Peter Maffay. Einen lieben Gruß ins Studio. Schicken wir gerne zurück und sagen Danke für die Blumen. Jetzt einen Moment lang keine Musik, aber für gewisse sind die Themen auch wie Musik in den Ohren.
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0: Lucien Rahm, wir sind umgeben von x Schweizer Fahnen hier. Es sind nicht wegen dem 1. August schon hier drin, sondern wegen dem grossen Thema, das uns beschäftigt seit einer Weile.
2: Genau, und wir hoffen, Sie sind noch nach heute Abend hier am Hängen und wir müssen Sie noch nicht abhängen. Aber ja, die Schweizer Nazi, die muss im WM-Achtelfinale heute Abend gegen Kolumbien definitiv auf Johann Manzambi verzichten. Das bestätigt der CH-Media-Journalist Sebastian Wendel mit dem Michel Ebischer, dem Luca Kakes, dem Ruben Vargas und dem Gibril Sow. Könnten übrigens 4 weitere Spieler ausfallen. Der ehemalige FCL-Trainer Jean-Paul Bricker glaubt aber nicht, dass keiner von diesen spielt heute.
3: Wenn die nicht schwer verletzt sind, will da jeder heute mitspielen. Das ist eine einmalige Chance und das kommt schon gut. Und immer schwarz malen.
2: Für den ehemaligen Nazi-Assistenztrainer Bidu Zaug hat die Schweiz trotz Verletzungspech gute Chancen zum Weiterkommen gegen Kolumbien.
4: Vor denen müssen wir uns ganz sicher nicht verstecken. Wir haben ja auch, wenn der eine oder andere halt jetzt hier leider nicht spielen kann, haben wir nach wie vor eine sehr gute Mannschaft, wirklich. Wir haben eine grosse Chance gegen sie. Das wird kein einfaches Spiel werden. Das ist jetzt ein Gegner, der natürlich auch um jeden Preis weiterkommen will, alles wieder ansetzen. Aber wenn wir das clever machen, wenn wir da gut spielen, dann sehe ich eine absolut gute, realistische Chance, dass wir da weiterkommen.
2: Nicht nur die Schweiz hat Verletzungssorgen bei den Südamerikanern. Dort fällt der Stürmer John Córdoba aus. Ja, und wir haben auch bei den Kindern vom Fußballcamp das Einsiedeln gefragt, was sie zu dem möglichen Ausfall von Manzambi und dem Vargas sagen.
5: Also es wäre schon recht traurig, weil die haben auch recht Tempo auf den Flügel und sind auch durchsetzungsstark. Also das wäre ein harter Verlust.
6: Ja, sie sind halt wirklich stark. Sie bringen auch viel Vorlagen und auch recht viel Goal.
7: Ja, und sie sehen jetzt auch die Gegner sehr gut unter Druck kommen, dass die Schweizer Nazi dann vorrücken kann, dass sie dann in die andere Hälfte sind.
2: Trotzdem sind die Kinder zuversichtlich.
8: Ich denke, dass wenn sie mega hart arbeiten und wenn sie mega viele Chancen haben, dass sie schon 2-1 gewinnen.
9: Ich glaube, sie gewinnen, also wenn sie sich anstrengen.
10: Ich denke, es 2-1 für die Schweiz.
11: Also ich denke, es wird sehr knapp und Kolumbien sind sicher ein starker Gegner, aber ich sage, die Schweiz hat schon eine Chance und gewinnt auch.
12: Wenn die Schweiz wieder wie im letzten Mal gut spielt, dann könnte das schon der Sieg werden.
2: Ja, und los geht das Spiel von der Schweiz gegen Kolumbien heute Abend am 10. Schon am 6. heute Abend spielt der Titelverteidiger Argentinien gegen Ägypten. Die beiden Sieger von heute, die sehen sich dann im WM-Viertelfinale. Und dann kommen wir noch zu einer Fußballerin. Die Sachslerin Viola Caligaris ist wieder zurück bei ihrem alten Verein Atletico Madrid. Dort unterschreibt sie für 2 Jahre, wie die 30-jährige Verteidigerin und der Spanische Club auf Instagram schreiben. In Madrid ist sie schon von 2017 bis 2019 gesehen. Ihr Vertrag bei Juventus Turin ist Ende Juni ausgelaufen. Dann kommen wir zum Tennis. Das Swiss Opens Gstaad hat die ersten von 3 Wildcards an einen Schweizer vergeben. Der Jérôme Kim kommt eine über für das Turnier, das nächste Woche startet. Der 23-jährige Aargauer ist damit zum zweiten Mal im Hauptfeld vom Sandturnier im Berner Oberland dabei. Letztes Jahr ist der Jérôme Kim bis ins Viertelfinale gekommen. Im Doppel spielt er zusammen mit dem Stan Wawrinka, der auch im Einzel wird im Einsatz sein. Dass der Stan Wawrinka in seinem Abschiedsjahr zu Gstaad dabei ist, ist schon länger klar gewesen. Dann kommen wir zu Ski Nordisch. Die nordische Kombination ist nach mehr als 100 Jahren keine Disziplin mehr an den Olympischen Winterspielen. 2030 in den französischen Alpen ist sie also nicht mehr auf dem Programm, schreibt das Internationale Olympische Komitee. Es sei bei den letzten Olympiaden die unbeliebteste Sportart gewesen, wird der Entscheid begründet. Dafür ist jetzt neu Freeride, Skifahren und Snowboarden ab der nächsten Olympiade neu mit auf dem Programm. Und außerdem hat das Internationale Olympische Komitee entschieden, die Einschränkungen gegen die russischen Sportler aufzuheben. Sie dürfen jetzt wieder an Teamsportarten teilnehmen und sich für die Olympischen Spiele 2028 in Los Angeles qualifizieren. Ihre Nationalhymne und ihre Flagge dürfen sie aber weiterhin nicht brauchen. Für die russischen Sportler sollen aber spezielle Anforderungen bei den Dopingkontrollen gelten. Orientierungslauf. Simona Ebersold gewinnt an der Sprint OL-WM zu Genua Gold im Sprint. Im Sprint hat das die 28-jährige Bernerin bisher noch nie geschafft. Ja, und dann schauen wir noch schnell auf Wimbledon. Dort wird heute fleissig gespielt. Bei den Herren gewinnt dort der Italiener Yannick Sinner gegen den Deutschen Jan-Lennard Struff in 3 Sätzen. Und auch der Deutsche Alexander Zverev spielt momentan. Er führt gegen den Tschechen Jiří Lahečka mit 2-2 Sätzen. Das Spiel ist noch am Laufen. Später spielt dann der Kanadier Ushe Aliassime noch gegen den Djokovic. Und bei den Frauen gewinnt im amerikanischen Duell die Coco Gauff gegen Jessica Pegula in 3 Sätzen. Und die Japanerin Naomi Osaka spielt aktuell noch gegen die Tschechin Karolina Muchova. Wir sind gespannt, wie das rauskommt.
0: Ganz ein Haufen auf dem Radar beim Lucien Rahm. Merci.
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0: Wir schauen auch noch schnell aufs Radar. Wenn ihr nicht gerade am Autofahren seid oder sonst tiefig beschäftigt, dann nutzt die Gelegenheit für einen Musikgruß ins Studio, wo wir dann weiterleiten dürfen mit einer Sprachnachricht via WhatsApp. Sagt, wer ihr seid, von wo ihr kommt, was ihr gerne hören würdet. Zwischen 6 und 7 haben wir Carte Blanche. Auf der Oberlandautobahn A15 zwischen Eschenbach und Dürnten stocken es im Feierabendverkehr auf mehreren Abschnitten. Ein Unfall hat es gegeben auf der Strasse zwischen Kriens und der Luzernstrasse. Der Verkehr wird wechselseitig geführt und dort im Moment gibt es in beide Richtungen Verkehrsbehinderungen. Der Unfall ist in der Höhe von der Buschleife Kriens passiert. Dann stockt es auf der A8 zwischen Alp nach Süd und dem Lopper. Weiter auch auf der A2 zwischen dem Lopper und dem Sonnenberg-Tunnel haben wir Stau, Fahrt Richtung Luzern. 10 Minuten Zeitverlust wird angegeben. Stau auch auf der A14 Richtung Zug zwischen Buri und der Verzweigung Rütihof. Auf der A14 zwischen Buri und der Verzweigung Rotsee Stau, Fahrt Richtung Luzern. Und über den Seedamm haben wir noch Stau ab Pfäffikenschweiz bis Rapperswil wegen einem Unfall.
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0: Einen angenehmen Dienstagabend mit der Schweizer Rocklegende Gotthard. Da gerade gehört noch vor den Sechsen. Angenehme Temperaturen für aussen, Sonnenschein im Zentralland.
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2: Wegen der Hitzewelle in der Schweiz sterben etwa 200 Leute. Der Schweizerische Gewerkschaftsbund kritisiert den Lohnunterschied zwischen Frauen und Männern scharf. Und die französische Rechtspopulistin Marine Le Pen wird verurteilt. Einen guten Abend wünscht am Mikrofon der Janik Höhn. Die Hitzewelle in der Schweiz hat schätzungsweise rund 200 Todesfälle verursacht. So viele hitzebedingte Todesfälle wurden seit Juli 2015 nicht mehr gemessen, registriert, berichtet der Tagesanzeiger. Besonders gefährdet sind ältere Menschen, aber auch jüngere und gesunde Personen, die sich bei großer Hitze körperlich stark belasten. Sie können unter Hitzschlag, Schwindel oder Kreislaufproblemen leiden. Experten warnen, gerade die erste Hitzewelle des Jahres kann besonders belastend sein, weil sich der Körper noch nicht an die hohen Temperaturen angepasst hat. Der Schweizerische Gewerkschaftsbund SGB fordert dringend Massnahmen gegen die großen Lohnunterschiede zwischen Frauen und Männern. Eine aktuelle Untersuchung des SGB zeigt, die Hälfte aller Frauen verdient weniger als 5'000 Franken im Monat. Bei den Männern liegt dieser Wert bei rund 7'000 Franken. Dafür gibt es laut SGB-Chefökonom Daniel Lampert verschiedene Gründe.
3: Es ist skandalös. Frauen haben 2'000 Franken weniger Lohn als Männer im Monat. Das ist wahnsinnig viel Geld. Der Hauptgrund ist, dass Frauen mehr Hausarbeit machen und weniger können arbeiten, was Lohn gibt. Und das andere ist, dass viele Frauenberufe vielleicht bezahlt werden. Also muss man dringend korrigieren.
2: Ein weiteres Problem sei, dass viele Arbeitgeber den Teuerungsausgleich nicht mehr berücksichtigen. Der SGB fordert deshalb, dass die Löhne wieder mit der Inflation Schritt halten können. Der Schweizerische Arbeitgeberverband widerspricht dieser Einschätzung. In einer eigenen Auswertung bezeichnet er die Lohnverteilung als bemerkenswert ausgewogen und stabil. Die Lohnschere zwischen den höchsten und den tiefsten 10% der Einkommen habe sich laut der Analyse seit Jahren kaum verändert und sei im internationalen Vergleich moderat. Arma Swiss und der US-Flugzeughersteller Lockheed Martin haben neue Kompensationsprojekte im Zusammenhang mit dem Kampfjet F-35 vorgestellt. Geplant sind unter anderem ein Ausbildungszentrum für die Wartung des F-35-Triebwerks sowie die Entwicklung von Trainingsmunition. Urs Lohner, Rüstungschef Armee Swiss, erklärt weiter dazu.
4: Es gibt mehr Geschäfte, die in die Westschweiz und in die italienische Schweiz gehen, wie das, was man eigentlich ursprünglich angedenkt hat. Man hat davon ausgegangen, dass mehr in der Deutschschweiz noch stattfindet. Und es ist jetzt gelungen, auch gewisse wichtige Projekte in der Westschweiz und in der italienischsprachigen Schweiz zu verankern.
2: Solche sogenannten Offset-Geschäfte sollen die Schweizer Industrie und sicherheitsrelevante Technologien stärken. Bis Ende Juni sind bereits Kompensationsgeschäfte im Wert von gut 1 Milliarde US-Dollar vereinbart worden. Dies entspricht rund einem Drittel der zugesagten Aufträge. Das Pariser Berufungsgericht hat die Rechtspopulistin Marine Le Pen zu einer einjährigen Freiheitsstrafe mit elektronischer Fußfessel verurteilt. Zudem verliert sie für 15 Monate das passive Wahlrecht. Weitere 30 Monate der Strafe wurden zur Bewährung ausgesetzt. Im Verfahren ging es um den Verdacht von Scheinbeschäftigungen im Europaparlament. Für Le Pen wird es dadurch schwierig, bei der französischen Präsidentschaftswahl im kommenden Frühjahr anzutreten. Rachel Sommer berichtet aus Paris.
5: Das Berufungsurteil gegen Le Pen ist deutlich weniger schwer ausgefallen, als die Rechtspopulistin es befürchten musste. Dennoch ist es für sie ziemlich bitter. Denn eigentlich will Le Pen unbedingt Frankreichs nächste Präsidentin werden oder zumindest dafür kandidieren. Und genau das wäre nun ziemlich riskant. Ein Wahlkampf mit Fußfessel, das ist nur schwer vorstellbar. Und sollte die Anklage gegen das Urteil Revision einlegen, könnte Le Pen doch noch länger ihr passives Wahlrecht verlieren.
2: Und noch eine Meldung zum Radsport. Der Mats Petersen gewinnt die vierte Etappe von der Tour de France. Der Däne hat sich im Sprint in einer 10-köpfigen Ausreißergruppe durchgesetzt. Im Gesamtklassement übernimmt der Norweger Thorsten Trends Meyer schon.
0: Wir haben weniger Probleme auf der Straße. Es ist sich langsam am Auflösen, der Feierabendverkehr. Aber man steht noch auf der A2 Richtung Luzern zwischen dem Lopper und dem Sonnenberg. Der Zeitverlust etwa 10 Minuten. Auf mehreren Abschnitten hat es Stau. Auf der A14 ebenfalls Richtung Zug zwischen Buchrein und der Verzweigung Rüttihof. Dann auf der A14 Stau die Fahrt Richtung Luzern, auch ab Buchrein bis zur Verzweigung Rotsee. Über den Seedamm haben wir noch Feierabendstau ab Pfäffiken bis Rapperswil. Allen unterwegs wünschen wir eine gute und sichere Fahrt. Heute Abend ein Lindenabend, nicht mehr so heiss. Es hat Spitzentemperaturen über 30 Grad gegeben im Flachland heute. Auch morgen kann es die dann wieder geben. In der Nacht kühlt es aber auf 18 Grad. Aber es dürfte vielerorts eine sternenklare Nacht werden. Dann morgen Mittwoch ein bisschen Wind im Programm und wieder Temperaturen über 30 Grad maximal. Es gibt recht viel Sonne mit Wolkenfeldern und harmlosen Quellwolken über den Bergen. Donnerstag bis Samstag ähnliches Wetter. Am Freitag und am Samstagnachmittag können es etwa Gewitter geben Richtung Gotthard. Heisse 31 bis 33 Grad messen wir maximal mit einer leichten Beise.
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2: Zeinsiedeln ist in der Nacht ein Vereinshaus abgebrannt. Kurz nach Mitternacht hat die Polizei die Meldung bekommen, dass ein Haus an der Gotzenmüllerstrasse brennt. Wo die Feuerwehr vor Ort war, hat es schon Meter hohe Flammen gehabt, schreibt die Kantonspolizei Schweiz. Das Feuer ist zwar gelöscht worden, das Haus ist aber komplett zerstört. Es war ein Haus vom Skiclub Einsiedeln, das aber mittlerweile mehr als Lager verwendet worden sei, sagt der Vizepräsident Josef Zehnder. Emotional könne ich das für gewisse Mitglieder vielleicht trotzdem sein.
6: In dem Sinne war es ein Vereinshaus. Es ist sicher früher mehr gebraucht worden, als die Langlaufrennen vom Bolzberg waren. Von dem her, es ist wirklich mehr eigentlich nur aus Lager, Materialraum, Materialhaus gewesen. Von dem, ja, emotional. Es hat noch Haufen alte Startnummern von der alten Volksläufe vom Einzelner Skimarathon. Ja, gewisse Fotos, Geschichten jetzt auch gehabt, die darunter waren. Also, ja, emotional. Ich denke, vielleicht für die älteren Skiklüppler eher wieder jetzt für die jüngeren.
2: Verletzt hat sich beim Feuer niemand. Der Grund für den Brand vom Vereinshaus zu Einsiedeln wird jetzt abgeklärt. Es gebe Hinweise, dass gestern Abend Leute in der Nähe vom Haus waren. Darum sucht die Kantonspolizei in der Schweiz jetzt Zeugen, wie sie schreibt. Wer dort war oder etwas gesehen hat, soll sich melden. Die Einsiedler trainieren in dieser Woche 70 Mädchen und Buben im Fußballcamp von der Sandra Kählin von der Kählin Training GmbH.
7: Am Anfang hat das nichts damit zu tun gehabt, um Geld zu verdienen, sondern es ist darum gegangen, ich habe das so toll gefunden, wie die das in den USA gemacht haben, wo ich dort gewohnt und gespielt habe. Die haben das immer alles personalisiert und es ist nicht immer nur um günstig gegangen, sondern einfach um die beste Arbeit. Und ich habe das unbedingt in die Schweiz hineinbringen und dann enorm früh eigentlich, mit 22 habe ich mein erstes Camp organisiert, unabhängig von einem Verein. Es hat auch noch keine Firma gegeben und dann ja, sind knapp 20 Kind bei der ersten Ausgabe dabei gewesen und so ist das Ganze entstanden.
2: Das Fußballcamp von Einsiedeln ist das erste von 20 Camps von Kähling Training in diesem Jahr. Nachher folgen noch weitere in der Innerschweiz und rund um den Zürichsee herum. Was haben die Kinder bis jetzt alles trainiert?
8: Tricks und so. 1 gegen 1, 2 gegen 2. Ja, einfach Eis gegen Eis braucht man Tempo.
9: Also wir haben jetzt 2 gegen 2, 1 gegen 1, auch ein bisschen Geschwindigkeit.
10: Auch so ein bisschen Dribbling und so.
11: Sehr cool gewesen.
12: Hat mir recht gut gefallen. Und gestern Nachmittag auch das Matchen.
2: Und heute Abend am 10 Uhr drücken dann natürlich alle auch dann die Daumen für die Schweizer Nazi im WM-Achtelfinale gegen Kolumbien. Die Daumen. Und apropos Schweizer Nazi WM-Achtelfinale gegen Kolumbien. Es kann Freude oder Frust geben. Beides ist nämlich heute Abend möglich beim WM-Achtelfinalspiel von der Schweizer Nazi. Abpfiff ist, wie schon gesagt, am 10 Uhr. Ab dann gilt in der Schweiz dann grundsätzlich auch Nachtruhe. Das Spiel könnte mit Verlängerung bis nach Mitternacht gehen. Die Polizei will den Leuten das Zeigen von der Freude aber nicht grundsätzlich verbieten. Trotzdem müssen sie für Sicherheit und Ordnung sorgen, sagt der Roman Gisler von der Kantonspolizei Schweiz.
11: Das heisst konkret, die gesetzlichen Vorschriften, die haben auch während der Fußball-Weltmeisterschaft und auch bei der Sieg von der Schweiz oder auch bei anderen Ländern einfach Gültigkeit. Also bei konkreten Gefährdungen und oder eben groben Verkehrsregelverletzungen werden wir intervenieren. Autokorsos zum Beispiel werden nach Verhältnismäßigkeitsprinzip in der Regel toleriert. Wo wir das aber nicht werden tolerieren, sind Hauptkonzerte oder Autokorsos in der Nähe von Örtlichkeiten mit Erholungscharakter. Das heisst Spitäler, Kliniken, Altersheim etc.
2: Im Kleinen sagen sie tolerant und im Grossen konsequent, sagt der Roman Gisler. Kein Auge zudrücken tut die Polizei, zum Beispiel wenn Leute aus dem Auto rauslehnen oder vorne rausheben. Die Gemeinde Emmen kann die Bahnhofstrasse zusammen Brück verlegen. Der Regierungsrat hat das Projekt bewilligt, wie er schreibt. Einsprache hätte es keine gegeben. Die Strasse zwischen dem Bahnhof Emmenbrück und dem Bushof beim Seetalplatz soll neu eine gerade Linie haben. Dafür muss das Restaurant Bahnhof abgerissen werden. Hintergrund von der Strassenverlegung ist der Bau vom neuen Quartier Luzern Nord, wo auch die Kantonsverwaltung ein neues Gebäude überkommt. Heute geht die Bahnhofstrasse durch das Baufeld durch, schreibt die Gemeinde Emmen. Kosten soll die Verlegung 3,5 Millionen Franken. Dafür zahlt der Kanton über 600'000 Franken. Und die Kantonspolizei Obwald untersucht ein Kind, das sich zuweilen bei einem Unfall verletzt hat. Passiert sagt das am 26. Juni, wo ein Autofahrer mit einem Postauto zusammengetatscht ist, schreibt heute die Kantonspolizei. Das Kind war dabei im Postauto drinnen. Die Frau hätte das Postauto bei der Haltestelle bald überholen wollen. Wegen dem Verkehr auf der anderen Fahrbahn hätte sie aber wieder auf die rechte Seite zurück müssen und sagt dann ins Postauto rein. Das Schulkind, das sich verletzt hat, sei schon nicht mehr dort gewesen, wo die Polizei gekommen ist, darum sucht sie jetzt Zeugen.
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0: Guten Dienstagabend allerseits. Wir haben 17 Minuten ab der 6.
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0: Ab morgen erklingt der Engelberger Orgelsommer wieder. Man kann schon von einer schönen Tradition reden, alle Jahre wieder. Könnt ihr die Klangwelt der grössten Orgeln der Schweiz in der Klosterkirche Engelberg im Sommer, während der Sommerferienzeit, auf eine besondere Art erleben. Jeweils am Mittwochabend, 8., 15., 22. und 29. Juli, spielen bekannte Organisten auf dem einzigartigen Musikinstrument. Die Engelberger Klosterkirchenorgel, die ist noch speziell gestimmt worden, damit es auch mit den Temperaturen gut tönt. Alle Infos findet ihr auf der Homepage www.kloster-engelberg.ch. In der Klosterkirche Engelberg, der Engelberger Orgelsommer, an 4 Mittwoch im Juli. Der erste ist dann eben morgen. Oder wir können empfehlen, am Samstag, 18. Juli, auf den Hof Korodi ins Moos auf Schöneberg zu gehen. Dort ist nämlich das 6. Moos schwingend. Schwinger aus dem NOS-Gebiet und aus den Kantonen Schweiz und Zug sind gemeldet. Anschwingend ist am Samstag, 18. Juli, am 4. Uhr am Nachmittag. Die Festwirtschaft ist am 3. Uhr schon offen und ab der 6. gibt es musikalische Unterhaltung mit den lüpfigen Kühentreiber. Barbetrieb auch. Ja, spezielle Geschichte. Das Moos schwingt zum 6. Mal. Also das ist nicht eins mit einer riesengroßen Arena. Aber umso kleiner, umso feiner. Ganz eine tolle Geschichte. Auf dem Hof Korodi im Moos Schöneberg im Kanton Zürich.
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0: Alle Woche bringen wir Informationen zum Thema motorisierten Verkehr. Jetzt auch wieder zum Thema Stau. Tipps gegen Stau bekommen wir vom Mediensprecher vom TCS, Marco Wölfli. Ja, gerade während der Sommerferien fahren etwa einen Haufen Leute in Stau rein, wenn sie Richtung Süden gehen zum Beispiel. Am besten plant man genug Zeit ein. Allerdings, man kann dem Gotthard-Stau auch ausweichen. Marco Wölfli.
4: Im Juli hat es im Gotthard-Nordportal voraussichtlich jeden Tag Stau. Am meisten aber an den Wochenenden und insbesondere am Nachmittag. Wenn man also am frühen Morgen oder am späten Abend unter der Woche durch den Gotthard fährt, hat man die beste Chance, ohne Stau durchzukommen.
0: Welche Ausweichrouten lohnen sich?
4: Reisende aus der Ostschweiz und aus der Region Zürich können via A13 auf der San Bernardino-Route in Süden fahren. Bei viel Verkehr kann es aber auch dort zu Stau kommen. Wer aus dem Mittelland, aus dem Wallis oder aus der Romandie nach Italien will, fährt am besten durch einen kostenpflichtigen Tunnel vom grossen St. Bernhard. Bei viel Verkehr ist es aber natürlich auch dort möglich, dass es ein bisschen Geduld braucht. Am besten schaut man vor der Abfahrt auf der TCS-App, wie die genaue Verkehrslage an den Alpenübergängen ist und plant so die optimale Route.
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0: Der Marco Wölfli vom TCS haben wir gehört. Und hier noch ein Verkehrsupdate. Auf der A3 auf dem Westring hat es einen Unfall gegeben zwischen dem Limmataler Kreuz und Urdorf Süd. Staut. Der Abendverkehr, der Linkfahrstreifen, ist blockiert. Stau haben wir noch auf der A2 Richtung Luzern zwischen dem Lopper und dem Sonnenberg auf mehreren Abschnitten. Auf der A14 Richtung Zug zwischen Buri und der Verzweigung Rütihof Stauz. Und auch noch über den Seedamm zwischen Pfäffikenschweiz und Rapperswil. Und auch auf noch weiteren Hauptstrassen, aber nicht mehr so viel wie auch schon zu den Spitzenzeiten hier im Feierabendverkehr vom Dienstagabend. Und von unterwegs haben wir auch diese Nachricht bekommen.
5: Hallo liebes Radio Zentral Team. Wir sind Melissa,
6: der Elia,
7: der Luca
5: von Schattdorf. Wir wünschen uns Run von One Republic und wir sind gerade von der Ferien am Heimfahren. Wir grüßen alle, die wir kennen und
0: Hopp Schweiz, stimmen ihr alle ein? Es ist wichtig, alle miteinander Hopp Schweiz rufen, Daumen drücken. Dazu gute Musik hören. Wir wünschen den Heimkehrer gute Fahrt.

Hallo miteinander, das ist der Martin. Ich wünsche mir vom Luke Bryan zu meinem Geburtstag, den ich heute habe. Hunting, Fishing, Loving Every Day. Grüße alle, die ich kenne, und ja, geniessen den Tag.

0: Einen guten Abend wünscht am Mikrofon der Janik Höhn. Zürich und Genf gehören erneut zu den 10 lebenswertesten Städten der Welt. Im aktuellen Ranking der britischen Economist-Gruppe belegen die beiden Schweizer Städte die Plätze 5 und 6. An der Spitze liegt zum zweiten Mal in Folge die dänische Hauptstadt Kopenhagen. Bewertet wurden insgesamt 173 Städte anhand von Kriterien wie Gesundheitsversorgung, Kultur, Umwelt und Lebensqualität. Schlusslicht der Rangliste bleibt die syrische Hauptstadt Damaskus. Westeuropa gilt weiterhin als die lebenswerteste Region der Welt. US-Präsident Donald Trump hält an seinen Forderungen fest, dass Grönland künftig unter Kontrolle der USA stehen sollte. Beim NATO-Gipfel in der türkischen Hauptstadt Ankara sagte er, die strategisch wichtige Arktisinsel sollte nicht von Dänemark, sondern von den Vereinigten Staaten kontrolliert werden. Konkrete Schritte kündigte Donald Trump nicht an. Die Regierung in Washington sieht eine Übernahme Grönlands weiterhin als mögliche Lösung für Sicherheitsfragen in der Arktis. Dänemark und Grönland lehnen eine Annexion durch die USA jedoch entschieden ab. Meldung zum Radsport. Der Mats Petersen gewinnt die vierte Etappe von der Tour de France. Der Däne hat sich im Sprint in einer 10-köpfigen Ausreißergruppe durchgesetzt. Im Gesamtklassement übernimmt der Norweger Thorsten Trains Meier schon.
1: Auf der A3 auf dem Westring hat es immer noch Stau zwischen dem Limmataler Kreuz und Urdorf Süd wegen einem Unfall, der dort passiert ist, im Feierabendverkehr. Auf der A2 liegt die Luzern, staut zwischen dem Lopper und dem Sonnenbergtunnel auf mehreren Abschnitten. Auf der A14 Richtung Zug wird Stau gemeldet ab Buri bis auf Zwiegi Grütihof, der Zeitverlust etwa 10 Minuten. Und über den Seedamm staut es noch. Und auf diversen weiteren Strassen im Grossraum, Rapperschwil oder auch im Zürich Oberland. Über den Hirzel auch. Wir hoffen, ihr seid nicht drinnen oder seht gleich Licht am Ende des Tunnels.
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1: Apropos Licht und Sonne. Ein grosses Thema, jetzt auch in den kommenden Tagen. Und Temperaturen, die dazugehören. Quirin Beck.
3: Am Nachmittag geht es mit sonnigem Wetter weiter. Es kommen dann aber ein paar Wolkenfelder auf, bleiben aber harmlos. Über den Bergen haben wir auch ein paar Quellwolken. Das Ganze bei Temperaturen so um die 32 Grad. Dazu haben wir im Flachland einen auffrischenden Westwind, auf den Bergen einen mäßigen West- bis Nordwestwind. Vom Mittwoch bis und mit Freitag geht es meist sonnig weiter. Freitagnachmittag haben wir in den Bergen leicht erhöhte Gewitterneigung, so richtig Gotthard zu. Sonst bleibt es einfach trocken und heiß. Temperaturen die nächsten Tage zwischen 31 und etwa 33 Grad.
1: Jetzt habe ich, glaube ich, ein bisschen warm gehabt hier im Studio und die Prognose, die wir heute Mittag bekommen haben, eingespielt. Aber es soll alles noch gelten. Plus, minus ist eine stabile Wetterlage im Zentralland. Was können wir euch noch bieten, um die Stimmung aufheitern? Vielleicht auch im Hinblick auf den Match. Wir haben

Kunterbunt ist der Musikmix hier auf Radio Zentral und er wird noch bunter durch eure Vorschläge, farbiger. Rot-Weiss sind Trendfarben heute. Ich sehe es hier im Studio. Ich habe es auch auf dem Weg ins Studio gesehen. Ein Haufen haben rot-weisse Liebli angehabt. Allerdings nicht nur rot-weisse. Es gibt auch viele gelbe Trikots mit ein bisschen Rot und Blau drin. Heute Abend schüttet Vancouver die Schweiz gegen Kolumbien. Und ich weiss nicht, wenn ihr vielleicht gerade im Grill parat machen sind oder sonst noch ein bisschen gemütlich den Abend geniessen. Trotzdem hättet ihr eine Idee für einen Aufwärmesong zum richtig Einstimmen. Einen für die Schweizer Nazi und die ganze Fangemeinschaft hier daheim ein bisschen anzustacheln, zum Top-Leistung abzuliefern. Der Match ist erst um 10 Uhr am Abend, es geht also noch eine Weile, aber für gute Musik ist nie zu früh. Und da kommt der Vorschlag von Aaron Wanger. Er schreibt, ich bin 12 und mein Tipp ist 3-2 für die Schweiz heute Abend. Und mein Musikvorschlag gut genug. Und da hören wir Kitschkrieg featuring Blumengarten und Shirin David mit dem Song «Gut genug». Das ist der Musikvorschlag vom Aaron. Wenn auch ihr noch einen habt, behaltet ihn nicht für euch. Meldet es mit einem WhatsApp hier ins Zentralstudio.

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Jetzt sind wir alle gerade ein paar Jahre jünger geworden mit der aktuellen Popmusik hier aus Deutschland. Ihr hört Radio Zentral um 6:45, wo wir jetzt von weit, weit her eine Grußbotschaft bekommen haben. Und sie geht da ins Zentralland. Die Grußbotschaft von Kanada, von der Michelle, die uns geschrieben hat, auf Englisch oder Kanadisch. Dear Röhrihof, Kim, Vorotz, I miss you guys and Louis the Cat very much. Thank you for making my time in Switzerland so memorable. I hope the blueberries and grapes grow tall and strong. Stay healthy and lots of love from Michelle from Canada. Ja, eine Botschaft von weit, weit her, von einer jungen Frau, die Freude gehabt hat an der Zeit hier in der Schweiz auf dem Röhrihof bei der Kim Vorotz. Und sie wünscht alles Gute, auch dem Louis, der Katz, und hofft, dass die Heidelbeere und die Trauben schön und stark wachsen. Bleibt gesund und viel Liebe kommt von der Michelle. Und ich würde sagen, dann nehmen wir gerade auch ein bisschen kanadische Musik hier ins Zentralland rein. Da ist der legendäre Neil Young mit Heart of Gold. Und heute Abend, da liegt unser Herz dann auf dem Tschutti-Platz. Am 10. spielt die Schweiz zu Vancouver. Dann sind wir zu Gast in Kanada und hoffen, wir dürfen noch ein bisschen in Nordamerika bleiben. Der Gegner ist Kolumbien. Natürlich, auch die können shooten. Wir sagen jetzt schon, hopp Schweiz.

0: Ja, guten Abend, liebes Radio Zentral-Team. Da ist Claudia von Pfäffiken. Ich wüsste noch einen guten Song für die WM, für das Fußball, für die Schweiz heute Abend. Komm, bring ihn heim. Ich selber kann leider den Match nicht schauen, weil ich muss am Viertel, ab 4 Uhr am Morgen schon wieder aufstehen. Und dann habe ich eben noch ganz kleine Äugle, aber ich bin am Radio dabei und höre und habe die Augen und die Ohren noch am Radio offen, wie man so schön sagt. Ich wünsche euch einen schönen Abend und geniesst das schöne Wetter und einfach, ja, schöne Zeit. Tschüss.
1: Mit offenen Ohren. Ja, können wir nur empfehlen, die Ohren offen behalten. Auch die, die heute Abend den Match schauen, dürfen ruhig das Radio nebenbei noch laufen. Wir werden auch während dem Schweizer Match viel Musik bringen. Kein Kommentar, wir sind nicht live dabei, aber gute Musik, die gibt es alltag hier auf Radio Zentral. Immer etwa ist wieder ein Schweizer Hit dabei, so wie der hier. Den noch speziell für die Schüttler. Hopp Schweiz!

Mary Andermatt und René Zweifel schreiben aus dem Süden von Portugal, von der Algarve. Wir fiebern heute Abend auch für die Schweizer Nation und drücken alle Däume, dass wir gewinnen. Liebe Grüße von der Mary und dem René in die Schweiz. Übrigens, wir haben fast 40 Grad, schreiben sie. Hauptschweiz. Und wir spielen noch ein paar Takte Musik aus Kolumbien von unserem heutigen Gegner. Und da ist der legendäre Carlos Vives mit dem Lied «Matilde Lina» aus dem 94.

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3: Das Aargauer Obergericht hebt das Urteil gegen den Verfasser von Unidrohungen auf. Zürich und Genf gehören wieder zu der Weltspitze bei Lebensqualität. Und in der Schweiz sind etwa 200 Todesfälle auf die Hitzewelle zurückzuführen. Einen guten Abend wünscht am Mikrofon der Janik Köhn. Illegale Beweise haben vor dem Aargauer Obergericht zu einem Freispruch geführt. Ein 32-jähriger Schweizer, der im Juni 2024 auf einer Internetplattform anonyme Gewaltdrohungen gegen die Universität Zürich veröffentlicht hatte, wurde freigesprochen. Grund dafür sind die Ermittlungen der Kantonspolizei Zürich. Sie hatte die Nutzerdaten in Deutschland auf unzulässige Weise beschafft. Das Obergericht erklärte die Beweise deshalb für unverwertbar. Zürich und Genf gehören erneut zu den 10 lebenswertesten Städten der Welt. Im aktuellen Ranking der britischen Economist-Gruppe belegen die beiden Schweizer Städte die Plätze 5 und 6. An der Spitze liegt zum zweiten Mal in Folge die dänische Hauptstadt Kopenhagen. Bewertet wurden insgesamt 173 Städte anhand von Kriterien wie Gesundheitsversorgung, Kultur, Umwelt und Lebensqualität. Schlusslicht der Rangliste bleibt die syrische Hauptstadt Damaskus. Westeuropa gilt weiterhin als die lebenswerteste Region der Welt. Die Hitzewelle in der Schweiz hat schätzungsweise rund 200 Todesfälle verursacht. So viele hitzebedingte Todesfälle wurden seit Juli 2015 nicht mehr registriert, berichtet der Tagesanzeiger. Besonders gefährdet sind ältere Menschen, aber auch jüngere und gesunde Personen, die sich bei großer Hitze körperlich stark belasten. Sie können unter Hitzschlag, Schwindel oder Kreislaufproblemen leiden. Experten warnen, gerade die erste Hitzewelle des Jahres kann besonders belastend sein, weil sich der Körper noch nicht an die hohen Temperaturen angepasst hat.
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3: Die Schweizer Nazi will nach dem ersten K.O.-Sieg seit 88 Jahren zum ersten Mal seit 1954 wieder in einem WM-Viertelfinale einziehen. Für das muss das Team von Murat Yakin die Hürde Kolumbien im Achtelfinale überspringen. Die Schweiz muss aber auf den Showman Zambi verzichten. Der Offensivspieler hat sich im Abschlusstraining verletzt und fällt definitiv aus, wie der CH-Media-Journalist Sebastian Wendel aus Vancouver berichtet. Der Schweizerische Fußballverband hat das aber bis jetzt nicht bestätigt. Auch der Ruben Vargas und der Djibril Sow haben das Training müssen abbrechen. Ob sie spielen können, ist auch offen. Das ist die Chance für andere, sich in Szene zu setzen, meint der frühere Zuger Nazi-Spieler und Fußballtrainer Martin Andermatt.
5: Wenn einer an der WM spielen kann, ist immer eine grosse Chance. Und ich denke, da lässt der Muri sich auch nicht die Karte schauen. Das wird bis zum Schluss. Vielleicht macht er sogar eine Ablenkung, sagt er, spielt und dann wird er nicht von Anfang an spielen.
3: Definitiv nicht dabei. Wegen Verletzungen sind der ehemalige FCL-Spieler Luca Kakis und der Nazi-Mittelfeldspieler Michel Ebischer. Der Match Schweiz gegen Kolumbien geht am 10. Schweizer Zeit los. Schon ein anderer WM-Achtelfinal ist im Gang und das ist nämlich Argentinien gegen Ägypten. Und dort steht es nach 45 Minuten überraschenderweise 1-0 für Ägypten.
2: Die Situation hat sich beruhigt, grösstenteils im Zentralland, aber wir haben noch Probleme auf dem Westring. Zwischen dem Limmentaler Kreuz und Urdorf Süd stocken es wegen Verkehrsüberlastung. Allerdings kein Stau mehr, wie gerade nach dem Unfall. Dann auf der A14 Richtung Zug, ab Giesikerod bis zur Verzweigung Rütihof staut es noch. Der Zeitverlust etwa 10 Minuten. Allen on the road eine gute Fahrt, haben Sorge und kommt bezeiten auch noch euer Ziel. Jetzt der Ausblick auf den Abend und die kommenden Tage mit unserem Meteorologen Quirin Beck von Meteonews.
6: Sonnig mit Wolkenfeldern geht der heutige Tag zu Ende und falls man vielleicht noch ein Public Viewing Zum Match von der Schweizer Nazi geplant ist das völlig kein Problem. Temperaturen, die liegen dann zum Abpfiff bei rund etwa noch 25 Grad. Das Wetter, das wir heute haben, das kopiert sich dann eigentlich die nächsten Tage. Vom Mittwoch bis zum Wochenende haben wir täglich viel Sonnenschein und meist noch harmlose Quellwolken über den Bergen. Höchstens dann am Freitag und am Samstag Nachmittag haben wir leicht erhöhte Gewitterneigung. Sonst heiß und trocken bei Temperaturen um die 31 bis 33 Grad. Dazu haben wir dann jeweils eine leichte Brise.
7: Wir haben euch versprochen, es gibt Schweizer Musik heute Abend. Haben wir immer jemanden im Programm, speziell an einem Tag wie heute, wo wir die Daumen drücken müssen. Und das machen auch zwei in Alaska oben in Nordamerika. Simon und Pia von Emmenbrück haben uns gerade ein WhatsApp reingeschickt. Viele Grüße aus Alaska an alle zusammen, die uns kennen. Und wir wünschen der Schweizer Nazi viel Glück. Hopp Schweiz! Das kommt auch von Simon und der Pia aus Emmenbrück in Alaska oben. Und wir haben hier Plüsch. Oder Swiss Beatles, Sotrel. Dann eine weitere kolumbianische Vertreterin, Shakira. Auch aus Nationen, die schon ausgeschieden sind, haben wir Musik. Österreich, Opus. Oder der Paul Simon aus New York ist bei uns. Und jetzt kommt noch der Boss. Also nicht der Präsident. Der Boss namens Bruce Springsteen. Und da ist ein Song über das Land, wo die WM mitveranstaltet. Ein kritischer Blick auf das grosse Land mit seiner Geschichte. Born in the USA.

0: 7 Minuten sind gespielt in der zweiten Halbzeit zwischen Argentinien und Ägypten. Und der Underdog aus Afrika führt nach wie vor mit 1-0 gegen die Südamerikaner. Die Südamerikaner sind dann heute am späten Abend auch ein Thema der Fußball-WM aus Schweizer Sicht. Die Schweiz shootet ihren Achtelfinal gegen Ecuador zu Vancouver und möchte sich zum ersten Mal seit 1954 für ein WM-Viertelfinal qualifizieren. Du hast so tönt.
1: Auf dem Lausanner Olympiastadion ist die Schweiz zu ihrem Viertelfinal-Weltmeisterschaftsspiel gegen Österreich angetreten. In der 15. Minute schießt Ballermau aus 18 Metern das erste Tor für die Schweiz.
0: Als Hitzeschlacht von Lausanne ist der WM-Viertelfinal der Geschichte gegangen. Mit vielen, vielen Goals. Die Schweiz ist am Schluss der untergegangen. Dembi Passati, jetzt geht es um Gegenwart und um Zukunft. Was meinen die Schweizer Fans zum heutigen Gegner Kolumbien?
2: Das ist ganz schwierig. Die sind so stark.
3: Jawohl, das ist ein harter Brocken.
4: Ich erwarte einen heißen Fight. Ich sehe das so ein bisschen 50-50.
0: Kind beim Jutti-Camp zu einsiedeln sind sehr optimistisch.
5: Ich denke, dass wenn sie mega hart arbeiten und wenn sie mega viele Chancen haben, dass sie schon 2-1 gewinnen.
6: Ich glaube, sie gewinnen, also wenn sie sich anstrengen.
7: Ich denke, es 2-1 für die Schweiz.
8: Also ich denke, es wird sehr knapp und Kolumbien sind sicher ein starker Gegner, aber ich sage, die Schweiz hat schon eine Chance und gewinnt auch.
9: Wenn die Schweiz wieder wie im letzten Mal gut spielt, dann könnte das schon der Sieg werden.
0: Absolut, unterstützen wir. Und da kommt Musik aus dem Studio, aus der Heimat. Es geht um die Heimat. Die Heimweh mit dem Plüsch aus dem Berner Oberland.

0: Das war ein Musikgruß von der wohl berühmtesten Kolumbianerin auf der ganzen Musikwelt. Shakira haben wir gehört mit «Whenever, Wherever». Ja, Kolumbien ist heute ein grosses Wort für uns hier in der Schweiz auch, weil am Abend um 10 Uhr spielt die Schweiz der WM-Achtelfinale zu Vancouver gegen Kolumbianer. Und das wird ein schwieriger Moment für Adela Heini Ziegler von Oberrütti. Sie kommt ursprünglich aus Kolumbien und führt das Abiken, das kolumbianische Restaurant La Casita. Und sie hat zwei Herzen in ihrer Brust.
1: Es ist sehr schwierig für mich, weil ich die beiden Länder liebe. Ich bin Kolumbianer, aber ich liebe auch die Schweiz. Und ich würde sagen, ja, ja, Kolumbien. Y diría Hop Hop Schwitz. Y sería muy lindo que alguno de los dos el mejor ganara.
0: Sie wird glücklich sein und fröhlich, wenn der besser gewinnt. Und sie sagt Sisi Colombia und Hop Hop Schweiz. Beides zusammen heute Abend in der La Casita, wo etwa ein Haufen Leute werden zusammenkommen, um den Match zu schauen. Oder auch sonst neumet, irgendneumet im Zentralland. Vielleicht auf einer Alp oben, wenn die Alpler für einen ein bisschen wenig Schlaf in Betracht ziehend. Am Abend um 10 Uhr geht der Match los. Wir wissen noch nicht, wie lange er geht. Wir können für einen Moment nur sagen, dass 65 Minuten gespielt sind in der Partie Argentinien gegen Ägypten und eine Überraschung am Laufen ist. Gut, der Match dauert noch, aber der Russen sind

0: Es war Viertel vor 8 Uhr und in diesen Augenblicken wird gejubelt zu Atlanta. Es ist der Ausgleich gefallen. Und wer hat der Treffer gemacht? Es jubelt grosse Namen in der Reihe der Argentinier. Im WM-Achtelfinal zwischen Argentinien und Ägypten, der Lionel Messi hat den Abschluss gemacht und der Ball ist unter die Latte rein. Der Goalie hat noch abwehren, aber der kleine, grosse Mann jubelt den Lionel Messi. Jetzt ist wieder alles offen im WM-Achtelfinal zwischen Argentinien und Ägypten. Die Ägypter sind in der 15. Minute durch Yasser Ibrahim in Führung gegangen. Dann haben sie nach der Pause können erhöhen auf 2:0 durch Mustafa Zico. Dann hat der Cristian Romero in der 79. Minute den Anschlusstreffer für einen Titelverteidiger, für einen Mehrfach-Weltmeister Argentinien gemacht. Und jetzt hat Lionel Messi einen weiteren Treffer beigesteuert in der 84. Spielminute. Ja, was kommt dann auf alles auf uns zu? Der Sieger von dieser Partie steht dann im Viertelfinal gegen Sieger von der Partie Kolumbien gegen die Schweiz, die heute Abend um 10 Uhr abpfiffen wird im grossen Stadion von Vancouver. Was erwartet die Fans hier in der Schweiz?
1: Ich sehe das so ein bisschen 50-50 und hoffe, dass die Schweiz geschlossen auftritt, guten Match zeigt und dann holen wir das Spiel.
0: Ja, was braucht es gegen einen starken Gegner?
2: Wir haben eine gute, super Schweizer Mannschaft mit dem Trainer, mit allem. Ich werde einfach nicht sehen, so wie früher, als die Schweiz immer Retour spielt. Einfach nur immer auf Angriff, auf Angriff, auf Angriff.
0: Angriff ist die beste Verteidigung. Das unterschreiben viele. Es gibt aber auch noch andere Werte.
3: Hoffen tun sie ein bisschen schön spielen miteinander. Und ein bisschen fair, wenn die anderen manchmal auf so knobelig spielen, dass es nicht mehr zum Zuschauen ist. Und die Kameradschaft sollte man noch ein bisschen mehr pflegen im Fußball.
2: Und wenn es untereinander sich verstehen und das Beste immer und alles stimmt, kommt es gut. Ich habe zwar schon ein bisschen Angst, aber wir müssen uns nicht schämen, wenn es auch verliere. Ich würde auch gleich noch den Hut ziehen. Es hat es wirklich ausscheiden. Sie können mit Stolz haben. Aber sie dürfen einfach nicht aufgehen und nicht retten spielen.
0: Also, vorwärts. Das kann auch so tönen.
3: Hopp, hopp, hopp, hopp, hopp, Schweiz!
4: Ich glaube.
5: Hopp, Schweiz!
6: Hopp, Schweiz! Hopp, Schweiz!
0: Oder auch so kann es tönen. DJ Bobo, Olé, Olé, 10 vor 8. Olé.

0: 29 Grad haben wir zu Zug und 22 Grad haben wir zu Glaris. Jetzt ist es Abend um 8 Uhr.
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0: Sargauer Obergericht hebt das Urteil gegen den Verfasser von Unidroigen auf. Die Physiotherapeuten wehren sich gegen die neue Tarifreform und die nordische Kombination ist nicht mehr olympisch. Einen guten Abend wünscht am Mikrofon der Janik Köhn. Illegale Beweise haben vor dem Aargauer Obergericht zu einem Freispruch geführt. Ein 32-jähriger Schweizer, der im Juni 2024 auf einer Internetplattform anonyme Gewaltdrohungen gegen die Universität Zürich veröffentlicht hatte, wurde freigesprochen. Grund dafür sind die Ermittlungen der Kantonspolizei Zürich. Sie hatte die Nutzerdaten in Deutschland auf unzulässige Weise beschafft. Das Obergericht erklärte die Beweise deshalb für unverwertbar. Die geplante neue Tarifstruktur sorgt bei den Physiotherapeuten für Widerstand. Als Reaktion wird mit ProPhysio ein neuer Berufsverband gegründet. Die Initianten wollen die Interessen der modernen Physiotherapie stärker vertreten. Auslöser ist die für 2027 geplante Tarifreform. Laut einer Branchenumfrage lehnen rund 70% der Befragten das neue Modell ab. Viele befürchten Einkommensverluste sowie negative Folgen für die Patientenversorgung. Über die neue Tarifstruktur entscheidet nun der Bundesrat. Sie sieht vor, dass physiotherapeutische Leistungen künftig leistungsbezogen und in 5-Minuten-Schritten abgerechnet werden. Das Internationale Olympische Komitee, IOC, hat mehrere weitreichende Entscheide gefällt. Unter anderem dürfen russische Sportler wieder an olympischen Teamsportarten teilnehmen und sich für die Sommerspiele 2028 in Los Angeles qualifizieren. Die russische Flagge und Nationalhymne bleiben jedoch vorerst ausgeschlossen. Zudem streicht das IOC die nordische Kombination aus dem olympischen Programm. Die traditionsreiche Sportart aus Skispringen und Langlauf wird bei den Winterspielen 2030 in den französischen Alpen nach mehr als 100 Jahren nicht mehr ausgetragen. Als Gründe nennt das IOC die geringe internationale Verbreitung und das vergleichsweise geringe Zuschauerinteresse. Entschädigungsansprüche und mehr Preistransparenz. Nach jahrelangen Verhandlungen gibt es im EU-Parlament nun eine Mehrheit, Fluggastrechte zu stärken. Für die Verbraucher, die Ansprüche geltend machen wollen, soll es einfacher werden. Michael Brandt berichtet aus Brüssel.
2: Wer aus der EU abfliegt und mindestens 3 Stunden verspätet ankommt, der bekommt gestaffelt nach Entfernung bis zu 600 Euro zurück. Das bleibt beim Alten. Neu ist aber, Airlines müssen künftig innerhalb von 30 Kalendertagen nach Antrag zahlen oder begründen, warum sie das nicht tun. Das gilt auch, wenn der Flug weniger als 2 Wochen vorher gestrichen wird. Außer die Airline trifft keine Schuld, wie bei Unwettern, randalierenden Fluggästen oder Streiks. Reisende, die per Bahn oder mit anderen Flugverbindungen ans Ziel kommen, sollen künftig nur noch höchstens 4-mal so viel zurückbekommen, wie das ursprüngliche Ticket gekostet hat. Bisher war das nicht gedeckelt.
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0: Im Moment ist noch ein WM-Achtelfinale im Gang und das ist Argentinien. Der Titelverteidiger spielt gegen Ägypten und es ist eine ganz verrückte Partie. Wir sind zumindest tief in der Nachspielzeit und Argentinien, die sind tatsächlich 0-2 im Rückstand gewesen gegen Ägypten und sie haben es tatsächlich geschafft, das Spiel noch zu drehen. Jetzt führen die Argentinien noch mit 3-2. Wir sind tief noch in der Nachspielzeit. Es wird noch wenige Minuten gehen. Wir dürfen gespannt sein, wie das aus noch geht. Der nächste Gegner, das wäre übrigens der nächste Gegner dann von der Schweizer Fußballnazi, falls sich die Fußballnazi heute im WM-Achtelfinale gegen Kolumbien würde durchsetzen. Der Match wird am 10. Schweizer Zeit abpfiffen. Ich sage jetzt schon mal, hopp Schweiz. Aber zuerst schauen wir noch auf die Straße. Da habe ich eine gute Nachricht, nämlich keine Meldungen. Entsprechend weiterhin eine gute und vor allem eine sichere Fahrt wünsche ich. Und mehr zum Wetter weiss der Quirin Beck.
3: Das Wetter, das wir heute haben, das kopiert sich dann eigentlich die nächsten Tage. Vom Mittwoch bis zum Wochenende haben wir täglich viel Sonnenschein und meist nur harmlose Quellwolken über den Bergen. Höchstens dann am Freitag und am Samstag Nachmittag haben wir leicht erhöhte Gewitterneigung. Sonst heiß und trocken bei Temperaturen um die 31 bis 33 Grad. Dazu haben wir dann jeweils eine leichte Brise.

Es war 10:08 und wir haben das Endresultat aus Atlanta. Argentinien, der amtierende Weltmeister, hat den Match gegen Underdog Ägypten doch noch kehren in extremis. Jetzt ist der Schlusspfiff gekommen. In der 93. Spielminute hat der Enzo Fernandez noch das 3-2 gemacht für die Ägypter, die bis zur 79. Minute mit 0-2 hinten drin gewesen sind gegen afrikanische Vertreter Ägypten, wo da Grosses gezeigt hat gegen eine grosse Mannschaft von Argentinien mit dem Lionel Messi, wo sich auch noch bei den Goal beteiligt hat. Er hat es zwischenzeitlich 2-2 können machen. Auf ägyptischer Seite der Yasser Ibrahim und der Mustafa Siko, die die Goal gemacht haben, die aber schlussendlich nicht gelangt haben für die ganz, ganz grosse Sensation. Ja, es hat schon ein paar Sensationen gegeben. Das weitere Programm heute Abend oder am frühen Morgen kommt aus, wer als der Gegner von Argentinien im Viertelfinale ist. Entweder die Schweiz oder Kolumbien. Der Abpfiff zu dem Match. Das Vancouver ist dann am 10. Wir wünschen allen einen schönen Fußballabend und sagen Hopp Schweiz oder Sisi Colombia. Und da kommen die Stones mit der Ballade Wild Horses und noch viele weitere Grosse von der Musikgeschichte.

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1: Diese Themen haben heute Schlagzeilen gemacht. Guten Abend.
2: Der Lohnunterschied zwischen Mann und Frau ist immer noch gross. Die Hälfte aller Frauen verdient weniger als 5'000 Franken im Monat. Männer verdienen im Vergleich dazu im Schnitt 7'000 Franken. Das zeigt eine aktuelle Untersuchung des Schweizerischen Gewerkschaftsbunds. Das müsse sich ändern, sagt Daniel Lampard vom Gewerkschaftsbund.
3: Es ist skandalös. Der Hauptgrund ist, dass Frauen mehr Hausarbeit machen und weniger können arbeiten, wo es Lohn gibt. Und das andere ist, dass viele Frauenberufe vielleicht bezahlt werden, also muss man dringend korrigieren.
2: Die Untersuchung zeigt zudem, viele Arbeitgeber gleichen die Löhne nicht mehr der Teuerung an.
4: Die Hitzewelle in der Schweiz hat zu rund 200 Toten geführt. So viele hat es seit Juli 2015 nicht mehr gegeben, schreibt der Tagesanzeiger. Die Todeszahlen seien vergleichbar mit einer Woche, in welcher im Winter eine mittlere bis stärkere Grippewelle wütet. Besonders gefährdet sind demnach ältere Personen, aber auch jüngere aktive Personen, die wegen Belastung oder der Arbeit unter Hitzschlag oder hitzebedingtem Schwindel und Unwohlsein leiden. Dabei ist die erste Hitzewelle des Jahres oft diese mit den schlimmsten Folgen.
2: Marine Le Pen, die Parteivorsitzende des rechten Rassemblement National in Frankreich, muss eine Fußfessel tragen. Ein Pariser Gericht hat das Urteil gegen Marine Le Pen wegen Veruntreuung von öffentlichen Geldern bestätigt. Sie muss eine einjährige Haftstrafe mit Fußfessel absitzen. Außerdem urteilte es, dass Le Pen für 15 Monate kein Amt ausüben darf. Grundsätzlich kann Le Pen immer noch bei den französischen Präsidentschaftswahlen im kommenden Jahr antreten. Im Vorfeld hatte sie jedoch erklärt, so keinen Wahlkampf führen zu wollen.
4: Die Frau, die im Attentat in Monaco von vergangener Woche verdächtigt wird, ist in der Ukraine leblos aufgefunden worden. Das schreibt die Nachrichtenagentur Reuters mit Bezug auf lokale Medienberichte. Die Leiche der 39-jährigen Ukrainerin habe Schusswunden aufgewiesen und sei am Montagabend nahe der ukrainischen Hauptstadt Kiew aufgefunden worden. Anastasia Berezovska wurde in einer Fahndungsnotiz von Interpol als Hauptverdächtige im Bombenanschlag von vergangener Woche auf einen ukrainischen Oligarchen und seiner Familie in Monaco genannt.
5: Nach dem WM-Achtelfinal zwischen Frankreich und Paraguay sorgt eine paraguayische Senatorin für Schlagzeilen. Sie beleidigte den französischen Captain Kylian Mbappé nach dessen Siegestor auf der Plattform X wegen seiner Herkunft und seines Aussehens rassistisch. Mbappé reagierte und bezeichnete sie als verachtenswert und ihrer Funktion nicht würdig. Auch die französische Regierung und der französische Fußballverband verurteilten die Aussagen aufs Schärfste. Der französische Verband kündigte rechtliche Schritte an.
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7: Das Wetter, das wir heute haben, das kopiert sich dann eigentlich die nächsten Tage. Vom Mittwoch bis zum Wochenende haben wir täglich viel Sonnenschein und meist nur harmlose Quellwolken über den Bergen. Höchstens dann am Freitag und am Samstagnachmittag haben wir leicht erhöhte Gewitterneigung. Sonst heiß und trocken bei Temperaturen um die 31 bis 33 Grad. Dazu haben wir dann jeweils eine leichte Brise.
6: Verkehrsinformationen tun wir durch die Nacht nicht updaten. Morgen um 5 Uhr gibt es dann wieder frische aus dem Studio raus. Aber ihr könnt rund um die Uhr auf unserer Homepage oder auch in der Zentral-App alle Verkehrsinfos für die ganze Schweiz abrufen. Wir wünschen allen eine gute Fahrt.

0: 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Es ist 10 Uhr. 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
1: Die Themen haben heute Schlagzeilen gemacht. Guten Abend.
2: Nach dem Ausscheiden von Gastgeber USA an der Fußball-WM ist die Schadenfreude groß. Die USA hatten zuvor von einem zweifelhaften Entscheid des Weltfußballverbands FIFA profitiert. Felix Haldimar.
3: Die FIFA hat die Sperre gegen den besten US-Stürmer von Laryn Balogun aufgehoben. Kurz voran hat der US-Präsident Donald Trump mit dem FIFA-Chef Gianni Infantino telefoniert. Wegen dem sind Fußballfans und Experten auf der ganzen Welt verrückt gewesen. Hämisch reagiert das belgische Nationalteam und schreibt, probiert mal, das 4:1 rückgängig zu machen. Die belgischen Spieler jubeln nach dem Sieg mit einem typischen Tänzli, wo der Donald Trump amix bei Wahlkampfauftritt macht. Auf Social Media folgen jenste Fotomontagen und KI-Videos, wo man sich über den Donald Trump und die FIFA lustig macht.
4: Bei einem sexuellen Übergriff an einer bewusstlosen Person soll das Opfer künftig einfacher Leistungen der Unfallversicherung erhalten. Der Bundesrat will das Gesetz ändern, damit Übergriffe an bewusstlosen oder urteilsunfähigen Personen als Unfall gelten. In der Vernehmlassung erhält der Vorschlag breite Unterstützung. Einzig die SVP lehnt die Gesetzesänderung ab und warnt vor höheren Kosten. Der Bundesrat rechnet mit Mehrkosten von 300.000 bis zu 1 Million Franken pro Jahr, was zu einer Prämienerhöhung von 0,03% führen könnte. Nicht nur Trockenheit kann Bäumen schaden. Forschende der Eidgenössischen Forschungsanstalt für Wald, Schnee und Landschaft zeigen, dass auch ein warmer und feuchter Frühling zum Problem werden kann. Denn unter guten Bedingungen wachsen Bäume stärker und brauchen dadurch mehr Wasser. Fällt der Sommer danach trocken aus, geraten viele schneller unter Stress. Die Forschenden sehen darin eine weitere Folge des Klimawandels. Auch milde Winter könnten für Bäume problematisch sein, weil Schädlinge bei höheren Wintertemperaturen besser überlebten. Der Rauch der schweren Waldbrände in Portugal ist bis in die Schweiz gezogen. In den Bergen kann es deshalb vereinzelt nach Rauch riechen. Außerdem sorgt die feine Rauchschicht für einen leicht trüben Himmel und besonders intensive Sonnenuntergänge, schreibt 20 Minuten. In Portugal kämpfen weiterhin mehr als 1000 Feuerwehrleute gegen die Flammen. Bereits rund 12.000 Hektaren Land sind verbrannt. Illegale Beweise haben am Aargauer Obergericht zu einem Freispruch geführt. Anonyme Gewaltdrohungen gegen die Universität Zürich auf einer Internetplattform hatten im Juni 2024 einen Polizeieinsatz ausgelöst. Das Aargauer Obergericht sprach einen 32-jährigen Schweizer, der die Drohung verfasst hatte, nun frei. Die Ermittler hatten sich die Nutzerdaten auf illegalem Weg beschafft. Das mache die von der Kantonspolizei Zürich in Deutschland beschafften Beweise nicht verwertbar.
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6: Das Wetter, das wir heute haben, das kopiert sich dann eigentlich die nächsten Tage. Vom Mittwoch bis zum Wochenende haben wir täglich viel Sonnenschein und meist nur harmlose Quellwolken über den Bergen. Höchstens dann am Freitag und am Samstag Nachmittag haben wir leicht erhöhte Gewitterneigung. Sonst heiß und trocken bei Temperaturen um die 31 bis 33 Grad. Dazu haben wir dann jeweils eine leichte Brise.
5: Verkehrsinformationen tun wir durch die Nacht nicht updaten. Morgen um 5 Uhr gibt es dann wieder frische aus dem Studio raus. Aber ihr könnt rund um die Uhr auf unserer Homepage oder auch in der Zentral-App alle Verkehrsinfos für die ganze Schweiz abrufen. Wir wünschen allen eine gute Fahrt.

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1: Die Themen haben heute Schlagzeilen gemacht. Guten Abend.
2: Der Lohnunterschied zwischen Mann und Frau ist immer noch gross. Die Hälfte aller Frauen verdient weniger als 5'000 Franken im Monat. Männer verdienen im Vergleich dazu im Schnitt 7'000 Franken. Das zeigt eine aktuelle Untersuchung des Schweizerischen Gewerkschaftsbunds. Das müsse sich ändern, sagt Daniel Lampard vom Gewerkschaftsbund.
3: Es ist skandalös. Der Hauptgrund ist, dass Frauen mehr Hausarbeit machen und weniger können arbeiten, wo es Lohn gibt. Und das andere ist, dass viele Frauenberufe schlecht bezahlt werden. Also muss man dringend korrigieren.
2: Die Untersuchung zeigt zudem, viele Arbeitgeber gleichen die Löhne nicht mehr der Teuerung an.
4: Die Hitzewelle in der Schweiz hat zu rund 200 Toten geführt. So viele hat es seit Juli 2015 nicht mehr gegeben, schreibt der Tagesanzeiger. Die Todeszahlen seien vergleichbar mit einer Woche, in welcher im Winter eine mittlere bis stärkere Grippewelle wütet. Besonders gefährdet sind demnach ältere Personen, aber auch jüngere, aktive Personen, die wegen Belastung oder der Arbeit unter Hitzschlag oder hitzebedingtem Schwindel und Unwohlsein leiden. Dabei ist die erste Hitzewelle des Jahres oft diese mit den schlimmsten Folgen.
2: Marine Le Pen, die Parteivorsitzende des rechten Rassemblement National in Frankreich, muss eine Fußfessel tragen. Ein Pariser Gericht hat das Urteil gegen Marine Le Pen wegen Veruntreuung von öffentlichen Geldern bestätigt. Sie muss eine einjährige Haftstrafe mit Fußfessel absitzen. Außerdem urteilte es, dass Le Pen für 15 Monate kein Amt ausüben darf. Grundsätzlich kann Le Pen immer noch bei den französischen Präsidentschaftswahlen im kommenden Jahr antreten. Im Vorfeld hatte sie jedoch erklärt, so keinen Wahlkampf führen zu wollen.
4: Die Frau, die im Attentat in Monaco von vergangener Woche verdächtigt wird, ist in der Ukraine leblos aufgefunden worden. Das schreibt die Nachrichtenagentur Reuters mit Bezug auf lokale Medienberichte. Die Leiche der 39-jährigen Ukrainerin habe Schusswunden aufgewiesen und sei am Montagabend nahe der ukrainischen Hauptstadt Kiew aufgefunden worden. Anastasia Berezovska wurde in einer Fahndungsnotiz von Interpol als Hauptverdächtige im Bombenanschlag von vergangener Woche auf einen ukrainischen Oligarchen und seiner Familie in Monaco genannt.
5: Nach dem WM-Achtelfinal zwischen Frankreich und Paraguay sorgt eine paraguayische Senatorin für Schlagzeilen. Sie beleidigte den französischen Captain Kylian Mbappé nach dessen Siegestor auf der Plattform X wegen seiner Herkunft und seines Aussehens rassistisch. Mbappé reagierte und bezeichnete sie als verachtenswert und ihrer Funktion nicht würdig. Auch die französische Regierung und der französische Fußballverband verurteilten die Aussagen aufs Schärfste. Der französische Verband kündigte rechtliche Schritte an.
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7: Das Wetter, das wir heute haben, das kopiert sich dann eigentlich die nächsten Tage. Vom Mittwoch bis zum Wochenende haben wir täglich viel Sonnenschein und meist nur harmlose Quellwolken über den Bergen. Höchstens dann am Freitag und am Samstag Nachmittag haben wir leicht erhöhte Gewitterneigung. Sonst heiß und trocken bei Temperaturen um die 31 bis 33 Grad. Dazu haben wir dann jeweils eine leichte Brise.
6: Verkehrsinformationen tun wir durch die Nacht nicht updaten. Morgen um 5 Uhr gibt es wieder frische aus dem Studio raus. Aber ihr könnt rund um die Tour auf unserer Homepage oder auch in der Zentral-App alle Verkehrsinfos für die ganze Schweiz abrufen. Wir wünschen allen eine gute Fahrt.

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1: Die Themen haben heute Schlagzeilen gemacht. Guten Abend.
2: Nach dem Ausscheiden von Gastgeber USA an der Fußball-WM ist die Schadenfreude groß. Die USA hatten zuvor von einem zweifelhaften Entscheid des Weltfußballverbands FIFA profitiert. Felix Haldimer.
3: Die FIFA hat die Sperre gegen den besten US-Stürmer von Laryn Balogun aufgehoben. Kurz voran hat der US-Präsident Donald Trump mit dem FIFA-Chef Gianni Infantino telefoniert. Wegen dem sind Fußballfans und Experten auf der ganzen Welt verrückt gewesen. Hämisch reagiert das belgische Nationalteam und schreibt, probiert mal, das 4:1 rückgängig zu machen. Die belgischen Spieler jubeln nach dem Sieg mit einem typischen Tänzchen, wo der Donald Trump amix bei Wahlkampfauftritt macht. Auf Social Media folgen jenste Fotomontagen und KI-Videos, wo man sich über den Donald Trump und die FIFA lustig macht.
4: Bei einem sexuellen Übergriff an einer bewusstlosen Person soll das Opfer künftig einfacher Leistungen der Unfallversicherung erhalten. Der Bundesrat will das Gesetz ändern, damit Übergriffe an bewusstlosen oder urteilsunfähigen Personen als Unfall gelten. In der Vernehmlassung erhält der Vorschlag breite Unterstützung. Einzig die SVP lehnt die Gesetzesänderung ab und warnt vor höheren Kosten. Der Bundesrat rechnet mit Mehrkosten von 300.000 bis zu 1 Million Franken pro Jahr, was zu einer Prämienerhöhung von 0,03% führen könnte. Nicht nur Trockenheit kann Bäumen schaden. Forschende der Eidgenössischen Forschungsanstalt für Wald, Schnee und Landschaft zeigen, dass auch ein warmer und feuchter Frühling zum Problem werden kann. Denn unter guten Bedingungen wachsen Bäume stärker und brauchen dadurch mehr Wasser. Fällt der Sommer danach trocken aus, geraten viele schneller unter Stress. Die Forschenden sehen darin eine weitere Folge des Klimawandels. Auch milde Winter könnten für Bäume problematisch sein, weil Schädlinge bei höheren Wintertemperaturen besser überlebten. Der Rauch der schweren Waldbrände in Portugal ist bis in die Schweiz gezogen. In den Bergen kann es deshalb vereinzelt nach Rauch riechen. Außerdem sorgt die feine Rauchschicht für einen leicht trüben Himmel und besonders intensive Sonnenuntergänge, schreibt 20 Minuten. In Portugal kämpfen weiterhin mehr als 1000 Feuerwehrleute gegen die Flammen. Bereits rund 12.000 Hektar Land sind verbrannt. Illegale Beweise haben am Aargauer Obergericht zu einem Freispruch geführt. Anonyme Gewaltdrohungen gegen die Universität Zürich auf einer Internetplattform hatten im Juni 2024 einen Polizeieinsatz ausgelöst. Das Aargauer Obergericht sprach einen 32-jährigen Schweizer, der die Drohung verfasst hatte, nun frei. Die Ermittler hatten sich die Nutzerdaten auf illegalem Weg beschafft. Das mache die von der Kantonspolizei Zürich in Deutschland beschafften Beweise nicht verwertbar.
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6: Das Wetter, das wir heute haben, das kopiert sich dann eigentlich die nächsten Tage. Vom Mittwoch bis zum Wochenende haben wir täglich viel Sonnenschein und meist nur harmlose Quellwolken über den Bergen. Höchstens dann am Freitag und am Samstagnachmittag haben wir leicht erhöhte Gewitterneigung. Sonst heiß und trocken bei Temperaturen um die 31 bis 33 Grad. Dazu haben wir dann jeweils eine leichte Brise.
5: Verkehrsinformationen tun wir durch die Nacht nicht updaten. Morgen um 5 Uhr gibt es wieder frische aus dem Studio raus. Aber ihr könnt rund um die Uhr auf unserer Homepage oder auch in der Zentral-App alle Verkehrsinfos für die ganze Schweiz abrufen. Wir wünschen allen eine gute Fahrt.

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1: Willkommen zum Zentralinfo vom Dienstagabend, 7. Juli 26. Das sind unsere Themen. Nach dem Brand von einem Vereinshaus zu Einsiedeln sucht Polizei Zeugen. Der Kanton Luzern soll sich beim Bund für eine strengere Asylpolitik einsetzen. Die Gemeinde Emmen dürfen Strasse verlegen. Sobald sucht Polizei nach einem Unfall nach einem verletzten Kind. Und Kind vom Jutti Camp zu Einsiedeln sind zuversichtlich für einen Nazi-Einzug im Viertelfinal.
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2: Der Countdown fürs Fußball-WM-Achtelfinal Schweiz gegen Kolumbien läuft. Im Fußballcamp von der Kälin Training GmbH geben die Kinder alles, dass sie vielleicht auch mal im Dress von der Schweizer Nazi aufs Feld gehen können. Der Lukas Palmer ist heute dort vorbeischauen.
3: Das Fußballcamp von der ehemaligen Fußballspielerin und heutigen SFV-Instruktorin Sandra Kähli aus Einsiedeln ist in diesem Jahr das erste von 20 weiteren in der Innerschweiz und um den Zürichsee herum. 70 Kinder im Alter zwischen 5 und 15 gehen auf dem Fußballplatz vom FC Einsiedeln alles.
4: Wir haben jetzt dort doch einige Kinder, die uns wie nachreisen. Also die kommen, wir haben nicht nur Kinder vom FC Einsiedeln, sondern auch noch von anderen Fußballclubs, die da ankommen, weil sie das mögen, weil wir halt wirklich die Fußballexperten sind.
3: Am Morgen gibt es zu Einsiedeln in dieser Woche jeweils technische Trainings. Am Nachmittag steht der Spass und das Spiel im Vordergrund, erklärt Sandra Kähli. Und dass das gut funktioniert, braucht sie auch ein gutes Team, das sie drauf kann zählen.
4: Pro 12 Kinder braucht es einen Trainer, der dazu passt. Also wir gehen recht stark, natürlich weil ich Expertin bin für den Schweizer Fußballverband, auch, gehen wir auch nach, so ein bisschen nach den Vorgaben vom Schweizer Fußballverband. Das heisst, wir separieren den Kinderfußball recht stark vom Jugendfußball. Es wird sehr genau geschaffen. Wir haben klare Tagesziele, die wir mit den Kindern probieren zu erreichen.
3: Was haben die Kinder bis jetzt gelernt?
5: Tricks. 1 gegen 1, 2 gegen 2. Ja, 1 gegen 1 braucht man Tempo.
6: Also wir haben jetzt 2 gegen 2, 1 gegen 1. Auch ein bisschen Geschwindigkeit.
7: Auch so ein bisschen Dribbling und so.
8: Sehr cool gewesen.
9: Hat mir recht gut gefallen. Und gestern Nachmittag auch das Matchen.
3: Die Kinder kommen natürlich auch schon sehr gut draus im Fußball. Gewinnt die Schweiz heute gegen Kolumbien das WM-Achtelfinale und zieht ins Viertelfinale ein?
10: Ich denke, dass wenn sie mega hart arbeiten und wenn sie mega viele Chancen haben, dass sie schon 2-1 gewinnen.
11: Ich glaube, sie gewinnen, also wenn sie sich anstrengen.
12: Ich denke, es 2-1 für die Schweiz.
13: Also ich denke, es wird sehr knapp und Kolumbien sind sicher ein starker Gegner, aber ich sage, die Schweiz hat schon eine Chance und gewinnt auch.
14: Wenn die Schweiz wieder wie im letzten Mal gut spielt, dann könnte das schon der Sieg werden.
3: Ausgerechnet der Joan Manzambi und der Ruben Vargas könnten heute aber ausfallen, weil sie das Abschlusstraining müssen abbrechen mussten.
15: Also es wäre schon recht traurig, weil die haben auch recht Tempo auf den Flügel und sind auch durchsetzungsstark. Also das wäre ein harter Verlust.
16: Ja, sie sind halt wirklich stark. Sie bringen auch viele Vorlagen und auch recht viel Goal.
17: Ja, und sie sind jetzt auch die Gegner sehr gut unter Druck gekommen, dass die Schweizer Nazi dann vorrücken kann, dass sie dann in die andere Hälfte sind.
3: Aber die Schweizer Nazi hat zum Glück auch eine starke Ersatzbank. Und eben, wer weiss, vielleicht drücken dann genau die Kinder später in die Schweizer Männer- und Frauen-Nazi nach. Es ist nämlich klar, was sie in Zukunft werden wollen.
18: Fußballprofi.
19: Fußballprofi.
20: Ja, also ich würde schon gerne Fußballprofi werden, aber es ist halt auch nicht einfach.
21: Ja, es ist wirklich nicht einfach, aber man kann es ja mal probieren.
3: Heute schauen sie aber am Abend am 10 Uhr zuerst noch zu und dann rufen sie den lautstark das da.
2: Das war der Beitrag von Lukas Palmer. Wir kommen noch zu weiteren Meldungen aus der Zentralschweiz. Das Einsiedeln ist in der Nacht ein Vereinshaus abgebrannt. Kurz nach Mitternacht hat die Polizei die Meldung bekommen, dass ein Haus an der Gotzemühlenstrasse brennt. Wo die Feuerwehr vor Ort war, hat es schon meterhöhe Flammen gehabt, schreibt die Kantonspolizei Schweiz. Das Feuer ist zwar gelöscht worden, das Haus ist aber komplett zerstört. Es ist ein Haus vom Skiclub Einsiedeln, wo aber mittlerweile mehr als Lager verwendet wurde, sagt der Vizepräsident Josef Zehnder. Emotional könnte das für gewisse Mitglieder vielleicht trotzdem sein.
8: In dem Sinne war es ein Vereinshaus. Es ist sicher früher mehr gebraucht worden, als die Langlaufrennen vom Bolzberg waren. Von dem her, es ist wirklich mehr eigentlich nur noch ein Lager, Materialraum, Materialhaus gewesen. Von dem, ja, emotional. Es hat noch Haufen alte Startnummern von der alten Volksläufe, vom einzelnen Skimarathon. Ja, gewisse Fotos, Geschichten jetzt auch gehabt, die drunter waren. Also, ja, emotional. Ich denke, vielleicht für die älteren Skiklöppler eher wieder jetzt für die jüngeren.
2: Verletzt hat sich beim Feuer niemand. Der Grund für den Brand vom Vereinshaus zu einsiedeln wird jetzt abgeklärt. Es gebe Hinweise, dass gestern Abend Leute in der Nähe vom Haus waren.

0: erwartet zwar nur wenig Wind, 0 Grad Grenze über der 4000 Meter Marke. Und wie gesagt, es geht mit dem Wetter weiter. Denn auch Donnerstag, Freitag, Samstag weiterhin viel Sonnenschein. Freitag, Samstag vielleicht so richtig Gotthard mal, ein Gewitter, wo du könnt mit dabei sein. Aber entlang der Voralpen und im Flachland, da bleibt es erst einmal trocken und heiß. Temperaturen weiterhin dann so zwischen 31 und etwa 33 Grad.
1: Und wenn ich da schaue auf die Prognose für Vancouver, Kanada, das sind da immer etwa 10 Grad Unterschied. Also wir schwitzen da kräftig. Gut, heute Abend da werden die Schweizer, die Schütteler und auch die Kolumbianer deutlich mehr schwitzen als wir, die dürfen zuschauen. Hättest du da noch eine Prognose? Also wir wissen dann so Mitternacht rum, wie du gelegen bist, Quirin.
0: Also aufs Spiel meinst du es bezogen? Ja, das kommt ein bisschen darauf an. Ich habe gelesen, dass der Mansambi anscheinend verletzt ist und nicht spielt. Aber vielleicht ist das auch ein Taktikkniff von Murat Yakin. Ich würde tippen, wenn der Mansambi spielt, dann gewinnt die Schweiz 2-1 in der normalen, also in der normalen Zeit 90 Minuten. Und wenn der Mansambi nicht spielt, dann denke ich, geht es in Verlängerung 1-1 und dann gewinnen sie aber trotzdem in der Verlängerung 2-1.
1: Okay, da bleibt der Optimist, unser Meteorolog. Ich glaube, wir schreiben den, so Mitternacht ja, oder je nachdem, auch später. Apropos, es ist sternenklar, also es wäre auch ein Abend, um für aussen den Match zu schauen.
0: Ja, ganz genau, da steht eigentlich nicht im Weg. Die Temperatur dann so um die 10 Jummen, auch so um die 25 Grad. Da steht eigentlich nicht im Weg. Ein bisschen hohe Wolken haben wir dann anfangs erst die Nachthälfte auch noch, aber die verziehen sich dann auch so langsam. Also eigentlich optimales Wetter für ein Public Viewing und optimales Wetter auch für einen Einzug ins Viertelfinale.
1: Genau, die Sterne vom Himmel oben abholen, das Ganze genau. In Vancouver. Verbunden hier mit dem Zentraland Quirin Beck, Hopschwitz. Ganz eine schöne Hinrichtung.
0: Ja, Hopschwitz, ganz genau, Hopschwitz.
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3: Da schauen wir heute Abend auf den Match und da gibt es viele Möglichkeiten, zum schauen in den Restaurant, Bars, Public Viewings im Zentralland sind alle bis spät offen und Fernseher, die stehen überall parat. Dazu natürlich Deko, Fahnen, Speis und Trank. Ganz in der Nähe von unserem Studio, da haben wir ein Restaurant entdeckt, wo beide Länder die heim sind, die Schweiz und Kolumbien, Stefan oder Christian Stempfli.
4: Ich bin an einem besonderen Ort, an der Zentralstrasse 10 in Aebiken, in der La Casita. In einem kleinen Restaurant, das aber so viele Facetten hat. Überall Farben. Sombreros hängen an der Wand. Eine Hängematte auch. Pflanzen. Ich sehe in einer Ecke auch eine Gitarre, die parat ist. Ein Kleid zum Tanzen. Tische sind schön gedeckt. Überall Farben, Farben, Farben. Wie ein Papagei. Und auf der Terrasse sehe ich die Frau, die das Reich erschaffen hat, zusammen mit ihrer Familie. Adela Heini Ziegler, Tochter Sarah, ist auch dabei. Guten Morgen miteinander.
5: Ja, buenos dias a todos. Bienvenidos al partido de Suiza, Colombia, Colombia, Suiza. Que gane el mejor.
4: Das habe ich gerade verstanden. Möge der Bessere gewinnen. Schweiz gegen Kolumbien. Willkommen zum Match, der heute Abend hier gezeigt wird. Wird Party sein. He?
5: Ja, willkommen. Es gibt Prosecco und Popcorn.
4: Wird auch getanzt werden heute Abend?
5: Ja, wenn Sie wollen, tanzen wir auch. Klar, es gibt Musik und tanzen, tanzen.
4: Sarah, was heisst La Casita?
6: La Casita ist ein kleines Häuschen. Also La Casa ist ein grosses Haus und La Casita ist eigentlich die Verniedlichung, also ein kleines Häuschen. Und ich glaube, das zeigt genau, was wir sind. Ein kleines Lokal, aber familiär wie daheim, genau.
5: Ein kleines Haus mit grosses Herz.
4: Eure Casita, wo ihr als Familie selber gebaut habt, ich glaube, da ist wirklich gerade eine kleine Welt da drin.
5: Ja, ich wollte bauen dieses Restaurant, weil es ein Traum ist. Und ich habe gesagt, ich weiß es. Und Leute, die nicht gereist haben, das waren nicht in Kolumbien, Südamerika gewesen, konnten hier in La Casita einfach kommen und besuchen mit einer guten Spezialität und viel Liebe und viel Aufmerksamkeit hier in La Casita genießen.
4: Jetzt gibt es aber ein Problem, wenn die Schweiz gegen Kolumbien spielt. Im WM-Achtelfinale.
5: Es ist muy difícil para mí, porque amo los dos países. Soy colombiana, pero también amo la Suiza. Ich habe zwei Herz. Ich liebe Kolumbien.

0: Bien, uni liebe die Schweiz. Und ich sage, sí, sí, Colombia, hop Schweiz.
1: Sí, sí, Colombia und hop Schweiz. Da werden hier Fans von der Schweiz und Kolumbien miteinander feiern.
2: Ja, ich hoffe, es kann jeder kommen natürlich. Die Schweizer können auch kommen, Kolumbianer können kommen. Der Bessere sollte gewinnen und ich denke, egal wer gewinnt, ich werde zufrieden sein. Und ich denke, am Schluss ist es ein spannendes Match, hoffentlich.
1: Der Fußball in Kolumbien hat eine lange Tradition. Wie wichtig ist der Fußball? Wenn ich schon Bilder gesehen habe, verrückter als da. Da wird richtig Gas geben.
0: Ja, Kolumbien ist wie Brasil und Argentinien. Und Kolumbien ist noch Musik, noch mehr Orchester, noch Zufriedenheit wie Brasil. Und es ist so schön, ein Partido in Kolumbien oder Fußballmundial sehen in Kolumbien, weil die Leute fühlen Emotionen. Und das ist wunderschön in Kolumbien.
1: Ob schon, die Schweizer Fans, die können auch schön singen, oder?
0: Ja, langsam kommen in die Schweiz auch so ein Singen und so eine Spaß und haben und mehr die Frauen, weil in Kolumbien ist halbe Frauen und Männer. Und die Schweiz kommen nicht so viele Frauen, haben nicht so viel Interesse, aber langsam kommen auch die Frauen und die Schweizer auch, das ist sehr interessant. Und auch mit Vargas und mit so vielen Kulturen, das spielen in die Schweiz, ist auch gut. Ich bringe Zufriedenheit und Spaß.
1: Das ist auch noch speziell. Der Ruben Vargas, er hat dominikanische Wurzeln, ist in Adligenswil aufgewachsen. Ist er euer Liebling?
2: Ja, ich denke schon. Ich glaube, vor allem jetzt für mich, immer wenn jemand halb Latino, halb Schweizer irgendwo spielt, irgendwo etwas macht, ist immer schön zu sehen. Ja, es gibt so ein kleines Gefühl von Gemeinschaft, auch wenn man die Person vielleicht nicht kennt. Ja.
1: Ich würde gerade gerne ein paar Worte Spanisch lernen, Kolumbianisch, aber das ist eigentlich ein reines Spanisch, oder?
0: Ja, wir haben in Kolumbien eine sehr gute romantische Spanisch und das ist interessant für alle Leute zu hören. Kolumbien ist speziell.
1: Guten Morgen.
0: Buenos días.
1: Guten Abend.
0: Buenas noches.
1: Wie geht's?
0: ¿Cómo está usted? ¿Cómo están ustedes?
1: Guten Appetit.
0: Buen apetito, buen provecho, qué rico que está la comida, alles fein.
1: Und immer mit einem Strahlen. Adela, Fröhlichkeit ist ganz wichtig da bei euch.
0: Ja, ich habe immer gedacht, wir müssen die Sonne bringen oder die Zufriedenheit bringen hier in die Schweiz oder in Europa allgemein. Die positiven Sachen von uns bringen in Ausland. Und wir sind hier zum Lachen und zum zufrieden sein.
1: Du bist 1993 in die Schweiz gekommen. Was würdest du sagen, rückblickend, was hast du von der Schweiz gelernt?
0: Ich war ein bisschen auch Perfektionist in Kolumbien. Aber ich habe es gelernt, noch mehr Pünktlichkeit. Und die Schweizer sind sehr ehrliche Personen. Wenn etwas liebt uns, sie lieben Richtige. Sie sind nicht so emotionell, aber sie sind auch sehr lieb. Und wenn du mit einem Schweizer Kollegen hat ein Schweizer Kollege für ganzes Leben. Und ich liebe auch hier zu sein und ich liebe Kolumbien. Ich habe zwei Wurzeln und beides. Ich fühle mich toll.
1: Ein Literaturtipp. Adela, du hast mir schon einen Namen genannt. Gabriel García Márquez. Der sollte man gelesen haben, um auch ein bisschen Kolumbien zu verstehen.
0: Ja, es gibt das Buch 100 Jahre Einsamkeit von Gabriel García Márquez. Sagt, die Leute haben in einer Person haben alles: Emotionen, weinen, schreien, springen, tanzen, traurig sein. In einem Moment Veränderung. Die Emotionen sind ein Land mit so vielen Emotionen, so viele Vögel, so viele tropische Blumen, so viele. Es ist ein Paradies. Es ist sehr speziell Kolumbien, el país del encanto.
1: Adela und Sarah, danke vielmals. Heute am Abend sind ihr beide dann im Einsatz. Sarah hilft neben dem Studium auch im Familienbetrieb in der La Casita. Wenn jemand möchte hier kommen, fähnen, am besten mit Anmeldung, weil es könnte gerade ein bisschen viele Leute geben heute.
2: Ich denke, vor allem in unserem Tag heute am Abend, was so speziell ist, ist am besten, wenn man kurz vorher anruft. Wir haben limitierten Platz, wie schon gesagt, La Casita ist ein kleines Häuschen, aber für 60 Personen sicher haben wir Platz. Also probiert es einfach aus, am besten ruft ihr zuerst mal an. Ja.
1: Und dann sagen wir Hop Schweiz und, sage ich es richtig, Sí, sí.
0: Sí, sí, Colombia, Hop, Hop Schweiz.
1: Muchas gracias.
0: De nada y muchas gracias a ustedes por pensar en nosotros y muchas gracias a ti, Christian. Muchas gracias de corazón.
3: Ja, im Zentral Facebook und Instagram könnt ihr übrigens noch Fotos anschauen, wie sie der Casita aussieht. Ich frage mich aber, wie sieht es denn bei euch zu Hause so aus? Wie habt ihr dekoriert für einen Match? Schickt uns doch eure Fotos auf WhatsApp ins Studio mit der Radio Zentral App oder direkt auf 078 933 44 20.
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1: Nach dem Brand vom Vereinshaus Zeinsiedl sucht die Polizei jetzt Zeugen. Das klare Energiegesetz soll punkto Heizungen nicht abgeschwächt werden. Zähneda soll ein neuer Betreiber das Sterbehospiz übernehmen. Auf dem Albispass gehen der Polizei mehrere TÜV-Fahrer ins Netz. Und die Kinder vom Fußballcamp Zeinsiedl sind zuversichtlich für den Nazi-Viertelfinaleinzug.
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1: Das sind unsere Themen heute oben. Am Mikrofon der Lucien Rahm. Ja, der Countdown fürs Fußball-WM-Achtelfinal. Schweiz gegen Kolumbien läuft. Im Fußballcamp von der Kerin Training GmbH geben die Kinder alles, dass sie vielleicht auch mal im Dress von der Schweizer Nazi aufs Feld gehen können. Der Lukas Palmer war heute vor Ort und hat sich das einmal genauer angeschaut.
2: Das Fußballcamp von der ehemaligen Fußballspielerin und heutigen SFV-Instruktorin Sandra Kähli aus Einsiedeln ist in diesem Jahr das erste von 20 weiteren in der Innerschweiz und um den Zürichsee herum. 70 Kinder im Alter zwischen 5 und 15 gehen auf dem Fußballplatz vom FC Einsiedeln alles.
3: Wir haben jetzt dort doch einige Kinder, die uns wie nachreisen. Also die kommen, wir haben auch da, wir haben nicht nur Kinder vom FC Einsiedeln, sondern auch noch von anderen Fußballclubs, die da hinkommen, weil sie das mögen. Weil wir halt wirklich die Fußballexperten sind.
2: Am Morgen gibt es das Einsiedl in dieser Woche jeweils technische Trainings. Am Nachmittag steht der Spass und das Spiel im Vordergrund, erklärt Sandra Kähli. Und dass das gut funktioniert, braucht sie auch ein gutes Team, das sie drauf kann zählen.
3: Pro 12 Kinder braucht es einen Trainer, der dazu passt. Also wir gehen recht stark, natürlich weil ich Expertin bin für den Schweizer Fußballverband, gehen wir auch nach, so ein bisschen nach den Vorgaben vom Schweizer Fußballverband. Das heisst, wir separieren den Kinderfußball recht stark vom Jugendfußball. Es wird sehr genau geschaffen. Wir haben klare Tagesziele, die wir mit den Kindern probieren zu erreichen.
2: Was haben die Kinder bis jetzt gelernt?
4: Tricks. 1 gegen 1, 2 gegen 2. Ja, 1 gegen 1 braucht man Tempo.
5: Also wir haben jetzt 2 gegen 2, 1 gegen 1. Auch ein bisschen Geschwindigkeit.
6: Auch so ein bisschen Dribbling und so.
7: Sehr cool gewesen.
8: Hat mir recht gut gefallen. Und gestern Nachmittag auch das Matchen.
2: Die Kinder kommen natürlich auch schon sehr gut draus im Fußball. Gewinnt die Schweiz heute gegen Kolumbien das WM-Achtelfinale und zieht ins Viertelfinale ein?
9: Ich denke, dass wenn sie mega hart arbeiten und wenn sie mega viele Chancen haben, dass sie schon 2-1 gewinnen.
10: Ich glaube, sie gewinnen, also wenn sie sich anstrengen.
11: Ich denke, es 2-1 für die Schweiz.
12: Also ich denke, es wird sehr knapp und Kolumbien sind sicher ein starker Gegner, aber ich sage, die Schweiz hat schon eine Chance und gewinnt auch.
13: Wenn die Schweiz wieder wie im letzten Mal gut spielt, dann könnte das schon der Sieg werden.
2: Ausgerechnet der Joan Manzambi und der Ruben Vargas könnten heute aber ausfallen, weil sie das Abschlusstraining müssen abbrechen mussten.
14: Also es wäre schon recht traurig, weil die haben auch recht Tempo auf den Flügel und sind auch durchsetzungsstark. Also das wäre ein harter Verlust.
15: Ja, sie sind halt wirklich stark. Sie bringen auch viele Vorlagen und auch recht viel Goal.
16: Ja, und sie setzen jetzt auch die Gegner sehr gut unter Druck, kommen, dass die Schweizer Nazi dann vorrücken kann, dass sie dann in die andere Hälfte sind.
2: Aber die Schweizer Nazi hat zum Glück auch eine starke Ersatzbank. Und eben, wer weiss, vielleicht rücken dann genau die Kinder später in die Schweizer Männer- und Frauen-Nazi nach. Es ist nämlich klar, was sie in Zukunft werden wollen.
17: Fußballprofi.
18: Fußballprofi.
19: Ja, also ich würde schon gerne Fußballprofi werden, aber es ist halt auch nicht einfach.
20: Ja, es ist wirklich nicht einfach, aber man kann es ja mal probieren.
2: Heute schauen sie aber am Abend am 10 Uhr zuerst noch zu und dann rufen sie dann lautstark das da.
1: Der Beitrag von Lukas Palmer. Und wie wir gehört haben, das Spiel, das wird dann eben am 10 Uhr abpfiffen. Ab dann geht in der Schweiz eigentlich grundsätzlich die Nachtruhe. Und das Spiel, das könnte mit Verlängerung dann sogar bis nach Mitternacht gehen. Die Polizei will den Leuten das Zeigen von der Freude aber nicht grundsätzlich verbieten. Trotzdem müssen wir für die Sicherheit und Ordnung sorgen, sagt der Roman Gisler von der Kantonspolizei Schweiz.
7: Das heisst konkret, die gesetzlichen Vorschriften, die haben auch während der Fußball-Weltmeisterschaft und auch bei der Sieg von der Schweiz oder auch bei anderen Ländern einfach Gültigkeit. Also bei konkreten Gefährdungen und oder eben groben Verkehrsregelverletzungen werden wir intervenieren. Autokorsos zum Beispiel werden nach Verhältnismäßigkeitsprinzip in der Regel toleriert. Wo wir das aber nicht werden tolerieren, sind Hauptkonzerte oder Autokorsos in der Nähe von Örtlichkeiten mit Erholungscharakter. Das heisst, Spitäler, Kliniken, Altersheim etc.
1: Im Kleinen seien sie tolerant und im Grossen konsequent, sagt der Roman Gisler. Kein Auge zudrückt tut die Polizei zum Beispiel, wenn Leute aus dem Auto rauslehnen oder Fahnen rausheben. Das Einsiedeln ist in der Nacht ein Vereinshaus abgebrannt. Kurz nach Mitternacht hat die Polizei die Meldung bekommen, dass ein Haus an der Grotzenmühlestrasse brenne. Wo die Feuerwehr vor Ort war, hat es schon meterhöhe Flammen gegeben, schreibt die Kantonspolizei Schweiz. Das Feuer ist zwar gelöscht worden, das Haus ist aber komplett zerstört. Es war ein Gebäude vom Skiclub Einsiedeln, das aber mittlerweile mehr als Lager verwendet wurde, sagt der Vizepräsident Josef Zinder. Emotional könnte das für gewisse Mitglieder aber vielleicht trotzdem sein.
17: In dem Sinne war es ein Vereinshaus. Es ist sicher früher mehr gebraucht worden, als die Langlaufrennen vom Bolzberg waren. Von dem her, es ist wirklich mehr eigentlich nur aus Lager, Materialraum, Materialhaus gsi. Von dem, ja, emotional, es hat noch Haufen alte Startnummern von der alten Volksläufe vom Einzelner Skimarathon. Ja, gewisse Fotos, Geschichten jetzt auch gehabt, die darunter gsi sind. Also, ja, emotional. Ich denke, vielleicht für die älteren Skiklöppler eher wieder jetzt für die jüngeren.
1: Verletzt hat sich beim Feuer niemand. Der Grund für den Brand vom Vereinshaus zu Einsiedeln wird jetzt abgeklärt. Es gäbe Hinweise, dass gestern zu oben Leute in der Nähe vom Haus gewesen sind. Darum sucht die Kantonspolizei Schweiz jetzt Zeugen, wie sie schreibt. Wer dort gesehen ist oder etwas gesehen hat, soll sich melden. Wer finanziert die Parteien im Kanton Schweiz? Der Kanton informiert über die Parteienfinanzierung im letzten Jahr. Das kantonale Transparenzgesetz sieht das so vor, und zwar alle 4 Jahre. Die wählerstärkste Partei hat am meisten Beiträge bekommen, wie Peter Helfenstein berichtet.
18: Mit 83'000 Franken ausgewiesenen Parteispenden ist die SVP auf Platz 1. Die FDP weist für 2025 knapp 70'000 und die Mitte knapp 50'000 Franken aus. Der Grossteil dieser Beiträge sind von Regierungsräten, Richter und Bankräten von der Schweizer Kantonalbank. Die Mandatsträger müssen einen Teil des Honorars an ihre Partei abliefern. Außerdem hat die FDP insgesamt 51'000 Franken von Unterstützungsvereinen bekommen und bei der Mitte stammen 20'000 Franken von der Gesellschaft St. Martin, Seewe. Nicht offenlegen muss man Personenspenden unter 5'000 Franken und Beiträge von Firmen unter 1'000 Franken.
1: Die Moorlandschaften im Kanton Schweiz sind gut genug geschützt. Zu dem Schluss kommt der Regierungsrat in seiner Antwort auf einen GLP-Vorstoss. In dem heisst es, die Moor im Kanton Schweiz sind eben nicht gut genug geschützt. Das sieht der Regierungsrat anders. Die Umsetzung des Moorschutzes sind insgesamt auf einem guten Stand. Fast alle Moorbiotope von nationaler Bedeutung sind dank Nutzungsplänen vom Kanton oder anderen Bestimmungen geschützt. Dann wechseln wir in Kanton Glarus. Der Glarner Regierungsrat lehnt einen Vorstoss von der FDP ab, der das kantonale Energiegesetz abschwächen will. Das Gesetz aus dem Jahr 2023 schreibt vor, dass jemand auf fossile Energien wie Heizöl oder Gas muss verzichten, wenn er bei sich eine neue Heizung einbaut. Die FDP will, dass Gas oder Öl zu einem gewissen Prozentsatz weiterhin möglich sein sollen. Erst ab 2050 sollen neue Heizungen dann komplett mit erneuerbaren Energien müssen laufen. Als nächstes kommt der Vorstoss ins Kantonsparlament. Der aktuelle Betreiber vom Hospiz im Pflegezentrum Salem zu Enneda hat seinen Vertrag mit dem Kanton gekündigt. Ab dem nächsten Jahr bietet die Bethesda Alterszentren AG, also ihre Pflege für sterbenskranke Leute, nicht mehr an. Seit etwa einem Jahr haben es immer weniger Patienten im Hospiz, steht in einer Mitteilung vom Kanton Glarus zu den Gründen. Der Kanton schaut jetzt mit dem Spital und den öffentlichen Heim, wie man auch in Zukunft so eine Pflege anbieten könnte. Die Glarner Regierung will keine Steuergutschriften machen bei einem Plus in der Staatsrechnung. Das sagt sie in einer Stellungnahme auf einen Vorstoss von zwei SVP-Landräten. Obwohl die Rechnung vom letzten Jahr besser als erwartet gewesen sei, erwartet die Regierung in Zukunft nicht, dass es immer wieder positive Zahlen gibt. Darum gäbe es aktuell keine Grundlage für ein Modell mit Steuergutschriften, heisst es in einer Mitteilung. Der Fokus liege im Kanton Glarus bei der Stabilisierung.
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21: Wir schauen den Himmel auf von Vancouver. A mix of sun and cloud steht hier in der Wetterprognose für Vancouver. Dort soll es heute 22 Grad geben. Ein bisschen Sonne und Wolken. Das wird die Schweizer Nationalmannschaft erwarten. Hinach im 10. Schweizer Zeit zum Achtelfinal gegen Kolumbien an der Fußball-Weltmeisterschaft. Kommen wir wieder auf den Boden zurück, hier bei uns im Zentraland. Quirin Beck von Media News. Wir haben hier deutlich wärmer im Zentraland.
22: Ja, das ist richtig, ganz genau. Und das begleitet uns jetzt eigentlich auch die nächsten Tage. Das Wetter, das heisse Wetter, die Hitzewelle, die hat eigentlich sozusagen heute gestartet. Und wirklich das Ende ist hier nicht in Sicht. Auch morgen haben wir wieder das ähnliche Wetter. Viel Sonnenschein, zeitweise vielleicht ein bisschen ausdehntere hohe Wolkenfelder. Temperaturen auch morgen dann wieder so um die 31 Grad. Dazu nur wenig Wind, 0 Grad Grenze über der 4000 Meter Marke. Und wie gesagt, es geht mit dem Wetter weiter. Dann auch Donnerstag, Freitag, Samstag weiterhin viel Sonnenschein. Freitag, Samstag vielleicht so richtig Gott. Hat mal ein Gewitter, wo du könnt mit dabei sein. Aber entlang der Voralpen und im Flachland, da bleibt es erst einmal trocken und heiß. Temperaturen weiterhin dann so zwischen 31 und etwa 33 Grad.
21: Mhm. Und wenn ich da schaue auf die Prognose für Vancouver, Kanada, das sind da immer etwa 10 Grad Unterschied. Also wir schwitzen da kräftig. Gut, heute Abend da werden die Schweizer, die Schütteler und auch Kolumbianer deutlich mehr schwitzen als wir, die dürfen zuschauen. Hättest du da noch eine Prognose? Also wir wissen dann so Mitternacht um, wie du gelegen bist, Quirin.
22: Nein. Also aufs Spiel meinst du es bezogen? Mhm. Ja, das kommt ein bisschen darauf an. Ich habe gelesen, dass der Mansambi anscheinend verletzt ist und nicht spielt. Aber vielleicht ist das auch ein Taktikkniff von Murat Yakin. Ich würde tippen, wenn der Mansambi spielt, dann gewinnt die Schweiz 2-1 in der normalen, also in der normalen Zeit 90 Minuten. Und wenn der Mansambi nicht spielt, dann denke ich, geht es in Verlängerung 1-1 und dann gewinnen sie aber trotzdem in der Verlängerung 2-1.
21: Okay, da bleibt der Optimist, unser Meteorologe. Ja, ich glaube, wir schreiben den, he? So Mitternacht, ja, oder je nachdem, auch später. Apropos, es ist sternenklar, also es wäre auch ein Abend, um für uns den Match zu schauen.
22: Ja, ganz genau, da steht eigentlich nicht im Weg. Temperaturen dann so um die 10 rum, auch so um die 25 Grad. Da steht eigentlich nicht im Weg. Ein bisschen hohe Wolken haben wir dann anfangs erst die Nachthälfte auch, aber die verziehen sich dann auch so langsam. Also eigentlich optimales Wetter für ein Public Viewing und optimales Wetter auch für einen Einzug ins Viertelfinale.
21: Genau, die Sterne vom Himmel oben abholen, das Ganze genau. In Vancouver. Verbunden da mit dem Zentraland Quirin Beck, Hopschwitz. Ganz eine schöne Hinrichtung.
22: Ja, Hopschwitz, ganz genau, Hopschwitz.
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23: Da schauen wir heute Abend auf den Match und da gibt es viele Möglichkeiten, zum schauen in den Restaurant, Bars, Public Viewings im Zentralland sind alle bis spät offen und Fernseher, die stehen überall bereit. Dazu natürlich Deko, Fahnen, Speis und Trank. Ganz in der Nähe von unserem Studio, da haben wir ein Restaurant entdeckt, wo beide Länder die hei sind, die Schweiz und Kolumbien, Stefan oder Christian Stempfli.
24: Ich bin an einem besonderen Ort, an der Zentralstrasse 10 in Aebiken, in der La Casita. In einem kleinen Restaurant, das aber so viele Facetten hat. Überall Farben. Sombreros hängen an der Wand. Eine Hängematte auch. Pflanzen. Ich sehe in einer Ecke auch eine Gitarre, die parat ist. ein Kleid zum Tanzen. Die Tische sind schön gedeckt. Überall Farben, Farben, Farben. Wie ein Papagei. Und auf der Terrasse sehe ich die Frau, die das Reich erschaffen hat, zusammen mit ihrer Familie. Adela Heini Ziegler, Tochter Sarah, ist auch dabei. Guten Morgen miteinander.
3: Ja, buenos dias a todos. Bienvenidos al partido de Suiza, Colombia, Colombia, Suiza. Que gane el mejor.
24: Das habe ich gerade verstanden. Möge der Bessere gewinnen. Schweiz gegen Kolumbien. Willkommen zum Match, wo heute Abend da gezeigt wird. Wird Party sein. He?
3: Ja, willkommen. Es gibt Prosecco und Popcorn.
24: Wird auch getanzt werden heute Abend?
3: Ja, wenn Sie wollen, tanzen wir auch. Klar, es gibt Musik und tanzen, tanzen.
24: Sarah, was heisst La Casita?
4: La Casita ist ein kleines Häuschen. Also La Casa ist ein grosses Haus und La Casita ist eigentlich die Verniedlichung, also ein kleines Häuschen. Und ich glaube, das zeigt genau, was wir sind. Ein kleines Lokal, aber familiär wie daheim. Genau.
3: Ein kleines Haus mit grosses Herz.
24: Eure Casita, wo ihr als Familie selber gebaut habt, ich glaube, da ist wirklich gerade eine kleine Welt da drin.
3: Ja, ich wollte bauen dieses Restaurant, weil es ein Traum ist. Und ich habe gesagt, ich weiß es. Und Leute, die nicht gereist haben, das waren nicht in Kolumbien, Südamerika gewesen, konnten hier in La Casita einfach kommen und besuchen mit einer guten Spezialität und viel Liebe und viel Aufmerksamkeit hier in La Casita genießen.
24: Jetzt gibt es aber ein Problem, wenn die Schweiz gegen Kolumbien spielt. Im WM-Achtelfinal.
3: Es ist muy difícil para mí, porque amo los dos países. Soy colombiana, pero también amo la Suiza. Ich habe zwei Herz. Ich liebe Kolumbien und ich liebe die Schweiz. Und ich sage, sí, sí, Colombia, hopp, Schweiz.
24: Sí, sí, Colombia und hopp, Schweiz. Dann werden hier Fans von der Schweiz und Kolumbien miteinander feiern.
4: Ja, ich hoffe, es kann jeder kommen natürlich. Die Schweizer können auch kommen, Kolumbianer können kommen. Der Bessere sollte gewinnen und ich denke, egal wer gewinnt, ich werde zufrieden sein. Und ich denke, am Schluss ist es ein spannendes Match, hoffentlich.
24: Der Fußball in Kolumbien hat eine lange Tradition. Wie wichtig ist der Fußball? Wenn ich schon Bilder gesehen habe, verrückter als da. Da wird richtig Gas geben.
3: Ja, Kolumbien ist wie Brasil und Argentinien. Und Kolumbien ist noch Musik, noch mehr Orchester, noch Zufriedenheit wie Brasil. Und es ist so schön, ein Partido in Kolumbien oder Fußballmundial sehen in Kolumbien, weil die Leute fühlen Emotionen. Und das ist wunderschön in Kolumbien.
24: Ob schon, die Schweizer Fans, die können auch schön singen, oder?
3: Ja, langsam kommen in die Schweiz auch so ein Singen und so eine Spaß und haben und mehr die Frauen, weil in Kolumbien ist halbe Frauen und Männer. In die Schweiz kommen nicht so viele Frauen, haben nicht so viel Interesse, aber langsam kommen auch die Frauen und die Schweizer auch, das ist sehr interessant. Und auch mit Vargas und mit so vielen Kulturen, das spielen in die Schweiz, ist auch gut.

0: Este es un fior en Colombia especial.
1: Cuete morga.
0: Buenos días.
1: Cuete nopic.
0: Buenas noches.
1: Viquets.
0: ¿Cómo está usted? ¿Cómo están ustedes?
1: Cuete nopetit.
0: Buen apetito, buen provecho, qué rico que está la comida. Alles fein.
1: Und immer mit einem Strahlen. Adela, Fröhlichkeit ist ganz wichtig dafür.
0: Ja, ich habe immer gedacht, wir müssen die Sonne bringen oder die Zufriedenheit bringen hier in die Schweiz oder in Europa allgemein. Die Positivsachen von uns bringen in Ausland. Und wir sind hier zum Lachen und zum Zufriedensein.
1: Du bist 1993 in die Schweiz gekommen. Was würdest du sagen, rückblickend, was hast du von der Schweiz gelernt?
0: Ich war ein bisschen auch Perfektionist in Kolumbien. Aber ich habe es gelernt, noch mehr Pünktlichkeit. Und die Schweizer sind sehr ehrliche Personen. Wenn etwas lief uns, sie lieben Richtige. Sie sind nicht so emotionell, aber sie sind auch sehr lieb. Und wenn du mit deinem Schweizer Kollegen hat dein Schweizer Kollege für ganzes Leben. Und ich liebe auch hier zu sein und ich liebe Kolumbien. Ich habe zwei Wurzeln und beides. Ich fühle mich toll.
1: Ein Literaturtipp. Adela, du hast mir schon einen Namen genannt. Gabriel García Márquez. Der sollte man gelesen haben, um auch ein bisschen Kolumbien zu verstehen.
0: Ja, es gibt das Buch 100 Jahre Einsamkeit von Gabriel García Márquez. Sagt, die Leute haben in einer Person haben alles: Emotionen, weinen, schreien, springen, tanzen, traurig sein. In einem Moment Veränderung. Die Emotionen sind ein Land mit so vielen Emotionen, so viele Vögel, so viele tropische Blumen, so viele. Es ist ein Paradies. Es ist sehr speziell Kolumbien, el país del encanto.
1: Adela und Sarah, danke vielmals. Heute am Abend sind ihr beide dann im Einsatz. Sarah hilft neben dem Studium auch im Familienbetrieb in der La Casita. Wenn jemand möchte hier kommen, fähnen, am besten mit Anmeldung, weil es könnte gerade ein bisschen viele Leute geben heute.
2: Ich denke, vor allem in unserem Tag heute am Abend, was so speziell ist, ist am besten, wenn man kurz vorher anruft. Wir haben limitierten Platz, wie sie schon gesagt haben. Lecker sieht das kleines Häuschen, aber für 60 Personen sicher haben wir Platz. Also probiert es einfach aus, am besten ruft ihr zuerst mal an. Ja.
1: Und dann sagen wir Hopschwitz und, sage ich es richtig, Sisi.
0: Sisi, Colombia, Hop, Hopschwitz.
1: Muchas gracias.
0: De nada y muchas gracias a ustedes por pensar en nosotros y muchas gracias a ti, Christian, muchas gracias de corazón.
3: Ja, im Zentral Facebook und Instagram könnt ihr übrigens noch Fotos anschauen, wie sie der Casita aussieht. Ich frage mich aber, wie sieht es denn bei euch zuhause so aus? Wie habt ihr dekoriert für ein Match? Schickt uns doch eure Fotos auf WhatsApp ins Studio mit der Radio Zentral App oder direkt auf 078 933 44 20.
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